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1: Ich bin Philipp Ringe und das sind die wichtigsten Meldungen des Tages. Kein ewiges Umsteigen und lange Busfahrten mehr. Auf der wichtigen Bahnstrecke zwischen Berlin und Hamburg rollen schon bald wieder Züge. Schon nächsten Sonntag, sagt die Bahn. Christian Haffmann.
2: Alle Nahverkehrsverbindungen sollen dann wieder nach dem regulären Fahrplan fahren, heißt es von der Bahn. Im Fernverkehr müssen Fahrgäste bis Ende Juni aber noch etwas Geduld mitbringen. ICE und andere Schnellzüge brauchen wegen letzter Abnahmen der neuen Signal- und Stellwerkstechnik 5 bis 10 Minuten länger. Die 280 Kilometer lange Strecke war seit August letzten Jahres wegen einer Generalsanierung gesperrt.
1: Die Berliner Verwaltungsreform ist heute noch mal Thema im Abgeordnetenhaus. Und dabei geht es um einen richtig wichtigen Baustein. Und zwar um den sogenannten Aufgabenkatalog. Der legt nämlich fest, welche Aufgaben künftig die Bezirke übernehmen und welche das Land. Behörden-Ping-Pong soll es damit nicht mehr geben. Viel Blaulicht und schwer bewaffnete Polizisten in Hellersdorf am Nachmittag. In der Nähe des Oschatzer Rings soll nämlich ein Mann mit einer Waffe rumgelaufen sein. Die Polizei raste zum Einsatzort, umstellte dann ein Haus, in dem hatte sich der Mann nämlich verschanzt. Anwohner sollten erstmal in ihren Wohnungen bleiben. Auch schwer bewaffnete Spezialeinsatzkräfte rückten an. Gegen 16 Uhr stürmten die dann die Wohnung des Verdächtigen und nahmen ihn fest. Bei der anschließenden Durchsuchung fanden die Beamten dann 2 Schreckschusswaffen, Macheten, illegale Böller und auch Drogen. Ein neuer Standort für App-Experten und Tech-Genies entsteht wahrscheinlich noch in diesem Jahr in Berlin. Denn der Tech-Riese Apple will ein neues App-Entwicklerzentrum hochziehen. Das erste in ganz Europa. Jan-Henner Reitze.
3: In dem neuen Zentrum in Berlin-Mitte sollen zum Beispiel Workshops für Programmierer stattfinden, die neue Apps ausarbeiten. Bei Apple sollen die ja für alle Geräte wie Smartphone, Tablet oder Mac kompatibel sein. Kniffe, wie das zu schaffen ist, bekommen die Programmierer gezeigt und können sich natürlich auch austauschen und vernetzen.
1: Neue Streiks im Handel, heute und morgen und das deutschlandweit. Die Gewerkschaft Verdi hat dazu aufgerufen. Thomas Bock berichtet.
4: Die Fronten im Tarifstreit sind weiter verhärtet. Deshalb will Verdi noch einmal den Druck erhöhen. Die letzten Angebote der Arbeitgeber in einigen Bundesländern nennt die Gewerkschaft schlicht unverschämt. Obwohl es den Handelskonzernen sehr gut gehe, sollten die Beschäftigten mit Lohnverlusten abgespeist werden. Was genau der Streikaufruf für die Kunden bedeutet, ist noch unklar. Der Handelsverband Deutschland geht aber davon aus, dass die Auswirkungen kaum zu merken sein werden.
1: Kein Platz für Deutschland im UN-Sicherheitsrat der Vereinten Nationen. Bei der Wahl in New York ist Deutschland bereits im ersten Wahlgang gescheitert. Aus New York berichtet Anne Pollmann.
5: Das Scheitern ist eine herbe Niederlage. Die Kandidatur stand von Beginn an auf wackeligen Beinen. Dennoch war man unter Diplomaten zuversichtlich, dass der zweitwichtigste Geldgeber einziehen wird. Was die Staaten dazu bewogen hat, gegen Deutschland zu stimmen, kann man nur vermuten. Viele sehen aber etwa die teilweise zögerliche Verurteilung der Aktionen Israels oder der USA im Iran oder in Venezuela kritisch. Deutschland hat zudem vergleichsweise spät seine Kandidatur angekündigt.
1: Ein letztes Mal Buckelwald Timmy, denn der wird heute auf der Däneninsel Anholte live obduziert und alle dürfen zuschauen. Ein kleines Team von Tierärzten und Walexperten wird DNA-Proben entnehmen und so klären, warum Timmy gestorben ist. Wer zuschauen will, muss aber einen Sicherheitsabstand einhalten. Immerhin könnte der Buckelwal ja durch die Gase im Inneren explodieren. Deutschland natürlich die Daumen drücken, aber nicht live dabei sein. Viele werden sich die WM-Spiele wohl nicht anschauen. Denn wenn in den USA, Kanada und Mexiko angepfiffen wird, ist es bei uns ja schon relativ spät. Das zeigt jetzt eine neue YouGov-Umfrage. Denn um die Spiele zu schauen, muss man entweder lange wach bleiben oder richtig früh aufstehen. Und für jede Menge Fans kommt das halt nicht in Frage. Wegen der Zeitverschiebung laufen ja einige Spiele zu ziemlich ungewöhnlichen Zeiten, etwa um 0, 3 oder 6 Uhr. Immerhin das erste Gruppenspiel der DFB-Elf gegen Kyra Sau gibt schon um 19 Uhr unserer Zeit. Und das waren die wichtigsten Meldungen des Tages. 104.6 RTL, immer 10 Minuten früher auf den Punkt informiert.
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1: Ich bin Philipp Ringe und das sind die wichtigsten Meldungen des Tages. Kein ewiges Umsteigen und lange Busfahrten mehr. Auf der wichtigen Bahnstrecke zwischen Berlin und Hamburg rollen schon bald wieder Züge. Schon nächsten Sonntag, sagt die Bahn. Christian Haffmann.
2: Alle Nahverkehrsverbindungen sollen dann wieder nach dem regulären Fahrplan fahren, heißt es von der Bahn. Im Fernverkehr müssen Fahrgäste bis Ende Juni aber noch etwas Geduld mitbringen. ICE und andere Schnellzüge brauchen wegen letzter Abnahmen der neuen Signal- und Stellwerkstechnik 5 bis 10 Minuten länger. Die 280 Kilometer lange Strecke war seit August letzten Jahres wegen einer Generalsanierung gesperrt.
1: Die Berliner Verwaltungsreform ist heute nochmal Thema im Abgeordnetenhaus. Und dabei geht es um einen richtig wichtigen Baustein. Und zwar um den sogenannten Aufgabenkatalog. Der legt nämlich fest, welche Aufgaben künftig die Bezirke übernehmen und welche das Land. Behörden-Ping-Pong soll es damit nicht mehr geben. Viel Blaulicht und schwer bewaffnete Polizisten in Hellersdorf am Nachmittag. In der Nähe des Oschatzer Rings soll nämlich ein Mann mit einer Waffe rumgelaufen sein. Die Polizei raste zum Einsatzort, umstellte dann ein Haus, in dem hatte sich der Mann nämlich verschanzt. Anwohner sollten erstmal in ihren Wohnungen bleiben. Auch schwer bewaffnete Spezialeinsatzkräfte rückten an. Gegen 16 Uhr stürmten die dann die Wohnung des Verdächtigen und nahmen ihn fest. Bei der anschließenden Durchsuchung fanden die Beamten dann 2 Schreckschusswaffen, Macheten, illegale Böller und auch Drogen. Ein neuer Standort für App-Experten und Tech-Genies entsteht wahrscheinlich noch in diesem Jahr in Berlin. Denn der Tech-Riese Apple will ein neues App-Entwicklerzentrum hochziehen. Das erste in ganz Europa. Jan-Henner Reitze.
3: In dem neuen Zentrum in Berlin-Mitte sollen zum Beispiel Workshops für Programmierer stattfinden, die neue Apps ausarbeiten. Bei Apple sollen die ja für alle Geräte wie Smartphone, Tablet oder Mac kompatibel sein. Kniffe, wie das zu schaffen ist, bekommen die Programmierer gezeigt und können sich natürlich auch austauschen und vernetzen.
1: Neue Streiks im Handel, heute und morgen und das deutschlandweit. Die Gewerkschaft Verdi hat dazu aufgerufen. Thomas Bock berichtet.
4: Die Fronten im Tarifstreit sind weiter verhärtet. Deshalb will Verdi noch einmal den Druck erhöhen. Die letzten Angebote der Arbeitgeber in einigen Bundesländern nennt die Gewerkschaft schlicht unverschämt. Obwohl es den Handelskonzernen sehr gut gehe, sollten die Beschäftigten mit Lohnverlusten abgespeist werden. Was genau der Streikaufruf für die Kunden bedeutet, ist noch unklar. Der Handelsverband Deutschland geht aber davon aus, dass die Auswirkungen kaum zu merken sein werden.
1: Kein Platz für Deutschland im UN-Sicherheitsrat der Vereinten Nationen. Bei der Wahl in New York ist Deutschland bereits im ersten Wahlgang gescheitert. Aus New York berichtet Anne Pollmann.
5: Das Scheitern ist eine herbe Niederlage. Die Kandidatur stand von Beginn an auf wackeligen Beinen. Dennoch war man unter Diplomaten zuversichtlich, dass der zweitwichtigste Geldgeber einziehen wird. Was die Staaten dazu bewogen hat, gegen Deutschland zu stimmen, kann man nur vermuten. Viele sehen aber etwa die teilweise zögerliche Verurteilung der Aktionen Israels oder der USA im Iran oder in Venezuela kritisch. Deutschland hat zudem vergleichsweise spät seine Kandidatur angekündigt.
1: Ein letztes Mal Buckelwald-Timi, denn der wird heute auf der Däneninsel Anholte live obduziert und alle dürfen zuschauen. Ein kleines Team von Tierärzten und Walexperten wird DNA-Proben entnehmen und so klären, warum Timi gestorben ist. Wer zuschauen will, muss aber einen Sicherheitsabstand einhalten. Immerhin könnte der Buckelwal ja durch die Gase im Inneren explodieren. Deutschland natürlich die Daumen drücken, aber nicht live dabei sein. Viele werden sich die WM-Spiele wohl nicht anschauen. Denn wenn in den USA, Kanada und Mexiko angepfiffen wird, ist es bei uns ja schon relativ spät. Das zeigt jetzt eine neue YouGov-Umfrage. Denn um die Spiele zu schauen, muss man entweder lange wach bleiben oder richtig früh aufstehen. Und für jede Menge Fans kommt das halt nicht in Frage. Wegen der Zeitverschiebung laufen ja einige Spiele zu ziemlich ungewöhnlichen Zeiten, etwa um 0, 3 oder 6 Uhr. Immerhin, das erste Gruppenspiel der DFB-Elf gegen Kürer Sau gibt's schon um 19 Uhr unserer Zeit. Und das waren die wichtigsten Meldungen des Tages. 104.6 RTL, immer 10 Minuten früher auf den Punkt informiert.
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1: Einmal mehr gibt's Wartungsarbeiten auf der A113 und zwar in beide Richtungen zwischen Spätstraße und Schönefeld Nord. Von 21 bis 5 Uhr ist die Strecke komplett dicht. Daneben außerdem Wartungsarbeiten auf der A111 in beide Richtungen zwischen Am Festplatz und Seidelstraße und das ebenfalls von 21 bis 5 Uhr. Und daneben gibt's jetzt Gleisarbeiten und zwar in Friedrichshain auf der Landsberger Allee und zwar auf Höhe Petersburger und Danziger Straße. Bis Juli kann es da immer mal wieder länger dauern. Geblitzt wird in Mitte auf dem Mühlendamm, in Charlottenburg auf der Bismarckstraße und in Friedrichshain auf der Frankfurter Allee. 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Ein paar Wolken sind in der Nacht unterwegs, Schauer und Gewitter sind auch vereinzelt dabei und das bei 13 bis 10 Grad. Am Tag dann mal mehr, mal weniger Wolken, ab dem Nachmittag dann einzelne Schauer und auch nochmal Gewitter bei 25 Grad maximal.
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1: Ich bin Philipp Ringe und das sind die wichtigsten Meldungen des Tages. Kein ewiges Umsteigen und lange Busfahrten mehr. Auf der wichtigen Bahnstrecke zwischen Berlin und Hamburg rollen schon bald wieder Züge. Schon nächsten Sonntag, sagt die Bahn. Christian Haffmann.
2: Alle Nahverkehrsverbindungen sollen dann wieder nach dem regulären Fahrplan fahren, heißt es von der Bahn. Im Fernverkehr müssen Fahrgäste bis Ende Juni aber noch etwas Geduld mitbringen. ICE und andere Schnellzüge brauchen wegen letzter Abnahmen der neuen Signal- und Stellwerkstechnik 5 bis 10 Minuten länger. Die 280 Kilometer lange Strecke war seit August letzten Jahres wegen einer Generalsanierung gesperrt.
1: Die Berliner Verwaltungsreform ist heute nochmal Thema im Abgeordnetenhaus. Und dabei geht es um einen richtig wichtigen Baustein. Und zwar um den sogenannten Aufgabenkatalog. Der legt nämlich fest, welche Aufgaben künftig die Bezirke übernehmen und welche das Land. Behörden-Ping-Pong soll es damit nicht mehr geben. Viel Blaulicht und schwer bewaffnete Polizisten in Hellersdorf am Nachmittag. In der Nähe des Oschatzer Rings soll nämlich ein Mann mit einer Waffe rumgelaufen sein. Die Polizei raste zum Einsatzort, umstellte dann ein Haus, in dem hatte sich der Mann nämlich verschanzt. Anwohner sollten erstmal in ihren Wohnungen bleiben. Auch schwer bewaffnete Spezialeinsatzkräfte rückten an. Gegen 16 Uhr stürmten die dann die Wohnung des Verdächtigen und nahmen ihn fest. Bei der anschließenden Durchsuchung fanden die Beamten dann 2 Schreckschusswaffen, Macheten, illegale Böller und auch Drogen. Ein neuer Standort für App-Experten und Tech-Genies entsteht wahrscheinlich noch in diesem Jahr in Berlin. Denn der Tech-Riese Apple will ein neues App-Entwicklerzentrum hochziehen. Das erste in ganz Europa. Jan-Henne Reitze.
3: In dem neuen Zentrum in Berlin-Mitte sollen zum Beispiel Workshops für Programmierer stattfinden, die neue Apps ausarbeiten. Bei Apple sollen die ja für alle Geräte wie Smartphone, Tablet oder Mac kompatibel sein. Kniffe, wie das zu schaffen ist, bekommen die Programmierer gezeigt und können sich natürlich auch austauschen und vernetzen.
1: Neue Streiks im Handel, heute und morgen und das deutschlandweit. Die Gewerkschaft Verdi hat dazu aufgerufen. Thomas Bock berichtet.
4: Die Fronten im Tarifstreit sind weiter verhärtet. Deshalb will Verdi noch einmal den Druck erhöhen. Die letzten Angebote der Arbeitgeber in einigen Bundesländern nennt die Gewerkschaft schlicht unverschämt. Obwohl es den Handelskonzernen sehr gut gehe, sollten die Beschäftigten mit Lohnverlusten abgespeist werden. Was genau der Streikaufruf für die Kunden bedeutet, ist noch unklar. Der Handelsverband Deutschland geht aber davon aus, dass die Auswirkungen kaum zu merken sein werden.
1: Kein Platz für Deutschland im UN-Sicherheitsrat der Vereinten Nationen. Bei der Wahl in New York ist Deutschland bereits im ersten Wahlgang gescheitert. Aus New York berichtet Anne Pollmann.
5: Das Scheitern ist eine herbe Niederlage. Die Kandidatur stand von Beginn an auf wackeligen Beinen. Dennoch war man unter Diplomaten zuversichtlich, dass der zweitwichtigste Geldgeber einziehen wird. Was die Staaten dazu bewogen hat, gegen Deutschland zu stimmen, kann man nur vermuten. Viele sehen aber etwa die teilweise zögerliche Verurteilung der Aktionen Israels oder der USA im Iran oder in Venezuela kritisch. Deutschland hat zudem vergleichsweise spät seine Kandidatur angekündigt.
1: Ein letztes Mal Buckelwald Timmy, denn der wird heute auf der Däneninsel Anholte live obduziert und alle dürfen zuschauen. Ein kleines Team von Tierärzten und Walexperten wird DNA-Proben entnehmen und so klären, warum Timmy gestorben ist. Wer zuschauen will, muss aber einen Sicherheitsabstand einhalten. Immerhin könnte der Buckelwal ja durch die Gase im Inneren explodieren. Deutschland natürlich die Daumen drücken, aber nicht live dabei sein. Viele werden sich die WM-Spiele wohl nicht anschauen. Denn wenn in den USA, Kanada und Mexiko angepfiffen wird, ist es bei uns ja schon relativ spät. Das zeigt jetzt eine neue YouGov-Umfrage. Denn um die Spiele zu schauen, muss man entweder lange wach bleiben oder richtig früh aufstehen. Und für jede Menge Fans kommt das halt nicht in Frage. Wegen der Zeitverschiebung laufen ja einige Spiele zu ziemlich ungewöhnlichen Zeiten, etwa um 0, 3 oder 6 Uhr. Immerhin, das erste Gruppenspiel der DFB-Elf gegen Curaçao gibt schon um 19 Uhr unserer Zeit. Und das waren die wichtigsten Meldungen des Tages. 104.6 RTL, immer 10 Minuten früher auf den Punkt informiert.
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1: Ich bin Philipp Ringe und das sind die wichtigsten Meldungen des Tages. Kein ewiges Umsteigen und lange Busfahrten mehr. Auf der wichtigen Bahnstrecke zwischen Berlin und Hamburg rollen schon bald wieder Züge. Schon nächsten Sonntag, sagt die Bahn. Christian Haffmann.
2: Alle Nahverkehrsverbindungen sollen dann wieder nach dem regulären Fahrplan fahren, heißt es von der Bahn. Im Fernverkehr müssen Fahrgäste bis Ende Juni aber noch etwas Geduld mitbringen. ICE und andere Schnellzüge brauchen wegen letzter Abnahmen der neuen Signal- und Stellwerkstechnik 5 bis 10 Minuten länger. Die 280 Kilometer lange Strecke war seit August letzten Jahres wegen einer Generalsanierung gesperrt.
1: Die Berliner Verwaltungsreform ist heute noch mal Thema im Abgeordnetenhaus. Und dabei geht es um einen richtig wichtigen Baustein. Und zwar um den sogenannten Aufgabenkatalog. Der legt nämlich fest, welche Aufgaben künftig die Bezirke übernehmen und welche das Land. Behörden-Ping-Pong soll es damit nicht mehr geben. Viel Blaulicht und schwer bewaffnete Polizisten in Hellersdorf am Nachmittag. In der Nähe des Oschatzer Rings soll nämlich ein Mann mit einer Waffe rumgelaufen sein. Die Polizei raste zum Einsatzort, umstellte dann ein Haus, in dem hatte sich der Mann nämlich verschanzt. Anwohner sollten erstmal in ihren Wohnungen bleiben. Auch schwer bewaffnete Spezialeinsatzkräfte rückten an. Gegen 16 Uhr stürmten die dann die Wohnung des Verdächtigen und nahmen ihn fest. Bei der anschließenden Durchsuchung fanden die Beamten dann 2 Schreckschusswaffen, Macheten, illegale Böller und auch Drogen. Ein neuer Standort für App-Experten und Tech-Genies entsteht wahrscheinlich noch in diesem Jahr in Berlin. Denn der Tech-Riese Apple will ein neues App-Entwicklerzentrum hochziehen. Das erste in ganz Europa. Jan-Henner Reitze.
3: In dem neuen Zentrum in Berlin-Mitte sollen zum Beispiel Workshops für Programmierer stattfinden, die neue Apps ausarbeiten. Bei Apple sollen die ja für alle Geräte wie Smartphone, Tablet oder Mac kompatibel sein. Kniffe, wie das zu schaffen ist, bekommen die Programmierer gezeigt und können sich natürlich auch austauschen und vernetzen.
1: Neue Streiks im Handel, heute und morgen und das deutschlandweit. Die Gewerkschaft Verdi hat dazu aufgerufen. Thomas Bock berichtet.
4: Die Fronten im Tarifstreit sind weiter verhärtet. Deshalb will Verdi noch einmal den Druck erhöhen. Die letzten Angebote der Arbeitgeber in einigen Bundesländern nennt die Gewerkschaft schlicht unverschämt. Obwohl es den Handelskonzernen sehr gut gehe, sollten die Beschäftigten mit Lohnverlusten abgespeist werden. Was genau der Streikaufruf für die Kunden bedeutet, ist noch unklar. Der Handelsverband Deutschland geht aber davon aus, dass die Auswirkungen kaum zu merken sein werden.
1: Kein Platz für Deutschland im UN-Sicherheitsrat der Vereinten Nationen. Bei der Wahl in New York ist Deutschland bereits im ersten Wahlgang gescheitert. Aus New York berichtet Anne Pollmann.
5: Das Scheitern ist eine herbe Niederlage. Die Kandidatur stand von Beginn an auf wackeligen Beinen. Dennoch war man unter Diplomaten zuversichtlich, dass der zweitwichtigste Geldgeber einziehen wird. Was die Staaten dazu bewogen hat, gegen Deutschland zu stimmen, kann man nur vermuten. Viele sehen aber etwa die teilweise zögerliche Verurteilung der Aktionen Israels oder der USA im Iran oder in Venezuela kritisch. Deutschland hat zudem vergleichsweise spät seine Kandidatur angekündigt.
1: Ein letztes Mal Buckelwald-Timmy, denn der wird heute auf der Däneninsel Anholte live obduziert und alle dürfen zuschauen. Ein kleines Team von Tierärzten und Walexperten wird DNA-Proben entnehmen und so klären, warum Timmy gestorben ist. Wer zuschauen will, muss aber einen Sicherheitsabstand einhalten. Immerhin könnte der Buckelwal ja durch die Gase im Inneren explodieren. Deutschland natürlich die Daumen drücken, aber nicht live dabei sein. Viele werden sich die WM-Spiele wohl nicht anschauen. Denn wenn in den USA, Kanada und Mexiko angepfiffen wird, ist es bei uns ja schon relativ spät. Das zeigt jetzt eine neue YouGov-Umfrage. Denn um die Spiele zu schauen, muss man entweder lange wach bleiben oder richtig früh aufstehen. Und für jede Menge Fans kommt das halt nicht in Frage. Wegen der Zeitverschiebung laufen ja einige Spiele zu ziemlich ungewöhnlichen Zeiten, etwa um 0, 3 oder 6 Uhr. Immerhin das erste Gruppenspiel der DFB-Elf gegen Curaçao. Sau gibt schon um 19 Uhr unserer Zeit. Und das waren die wichtigsten Meldungen des Tages. 104.6 RTL, immer 10 Minuten früher auf den Punkt informiert.
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1: Einmal mehr gibt's Wartungsarbeiten auf der A113 und zwar in beide Richtungen zwischen Spätstraße und Schönefeld Nord. Von 21 bis 5 Uhr ist die Strecke komplett dicht. Daneben außerdem Wartungsarbeiten auf der A111 in beide Richtungen zwischen am Festplatz und Seidelstraße und das ebenfalls von 21 bis 5 Uhr. Und daneben gibt's jetzt Gleisarbeiten und zwar in Friedrichshain auf der Landsberger Allee und zwar auf Höhe Petersburger und Danziger Straße. Tage. Bis Juli kann es da immer mal wieder länger dauern. Geblitzt wird in Mitte auf dem Mühlendamm, in Charlottenburg auf der Bismarckstraße und in Friedrichshain auf der Frankfurter Allee. 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
1: Ein paar Wolken sind in der Nacht unterwegs, Schauer und Gewitter sind auch vereinzelt dabei und das bei 13 bis 10 Grad. Am Tag dann mal mehr, mal weniger Wolken, ab dem Nachmittag dann einzelne Schauer und auch nochmal Gewitter bei 25 Grad maximal.
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1: Ich bin Philipp Ringe und das sind die wichtigsten Meldungen des Tages. Kein ewiges Umsteigen und lange Busfahrten mehr. Auf der wichtigen Bahnstrecke zwischen Berlin und Hamburg rollen schon bald wieder Züge. Schon nächsten Sonntag, sagt die Bahn. Christian Haffmann.
2: Alle Nahverkehrsverbindungen sollen dann wieder nach dem regulären Fahrplan fahren, heißt es von der Bahn. Im Fernverkehr müssen Fahrgäste bis Ende Juni aber noch etwas Geduld mitbringen. ICE und andere Schnellzüge brauchen wegen letzter Abnahmen der neuen Signal- und Stellwerkstechnik 5 bis 10 Minuten länger. Die 280 Kilometer lange Strecke war seit August letzten Jahres wegen einer Generalsanierung gesperrt.
1: Die Berliner Verwaltungsreform ist heute nochmal Thema im Abgeordnetenhaus. Und dabei geht es um einen richtig wichtigen Baustein. Und zwar um den sogenannten Aufgabenkatalog. Der legt nämlich fest, welche Aufgaben künftig die Bezirke übernehmen und welche das Land. Behördenping-Pong soll es damit nicht mehr geben. Viel Blaulicht und schwer bewaffnete Polizisten in Hellersdorf am Nachmittag. In der Nähe des Oschatzer Rings soll nämlich ein Mann mit einer Waffe rumgelaufen sein. Die Polizei raste zum Einsatzort, umstellte dann ein Haus, in dem hatte sich der Mann nämlich verschanzt. Anwohner sollten erstmal in ihren Wohnungen bleiben. Auch schwer bewaffnete Spezialeinsatzkräfte rückten an. Gegen 16 Uhr stürmten die dann die Wohnung des Verdächtigen und nahmen ihn fest. Bei der anschließenden Durchsuchung fanden die Beamten dann 2 Schreckschusswaffen, Macheten, illegale Böller und auch Drogen. Ein neuer Standort für App-Experten und Tech-Genies entsteht wahrscheinlich noch in diesem Jahr in Berlin. Denn der Tech-Riese Apple will ein neues App-Entwicklerzentrum hochziehen. Das erste in ganz Europa. Jan-Henner Reitze.
3: In dem neuen Zentrum in Berlin-Mitte sollen zum Beispiel Workshops für Programmierer stattfinden, die neue Apps ausarbeiten. Bei Apple sollen die ja für alle Geräte wie Smartphone, Tablet oder Mac kompatibel sein. Kniffe, wie das zu schaffen ist, bekommen die Programmierer gezeigt und können sich natürlich auch austauschen und vernetzen.
1: Neue Streiks im Handel, heute und morgen und das deutschlandweit. Die Gewerkschaft Verdi hat dazu aufgerufen. Thomas Bock berichtet.
4: Die Fronten im Tarifstreit sind weiter verhärtet. Deshalb will Verdi noch einmal den Druck erhöhen. Die letzten Angebote der Arbeitgeber in einigen Bundesländern nennt die Gewerkschaft schlicht unverschämt. Obwohl es den Handelskonzernen sehr gut gehe, sollten die Beschäftigten mit Lohnverlusten abgespeist werden. Was genau der Streikaufruf für die Kunden bedeutet, ist noch unklar. Der Handelsverband Deutschland geht aber davon aus, dass die Auswirkungen kaum zu merken sein werden.
1: Kein Platz für Deutschland im UN-Sicherheitsrat der Vereinten Nationen. Bei der Wahl in New York ist Deutschland bereits im ersten Wahlgang gescheitert. Aus New York berichtet Anne Pollmann.
5: Das Scheitern ist eine herbe Niederlage. Die Kandidatur stand von Beginn an auf wackeligen Beinen. Dennoch war man unter Diplomaten zuversichtlich, dass der zweitwichtigste Geldgeber einziehen wird. Was die Staaten dazu bewogen hat, gegen Deutschland zu stimmen, kann man nur vermuten. Viele sehen aber etwa die teilweise zögerliche Verurteilung der Aktionen Israels oder der USA im Iran oder in Venezuela kritisch. Deutschland hat zudem vergleichsweise spät seine Kandidatur angekündigt.
1: Ein letztes Mal Buckelwald Timmy, denn der wird heute auf der Däneninsel Anholte live obduziert und alle dürfen zuschauen. Ein kleines Team von Tierärzten und Walexperten wird DNA-Proben entnehmen und so klären, warum Timmy gestorben ist. Wer zuschauen will, muss aber einen Sicherheitsabstand einhalten. Immerhin könnte der Buckelwal ja durch die Gase im Inneren explodieren. Deutschland natürlich die Daumen drücken, aber nicht live dabei sein. Viele werden sich die WM-Spiele wohl nicht anschauen. Denn wenn in den USA, Kanada und Mexiko angepfiffen wird, ist es bei uns ja schon relativ spät. Das zeigt jetzt eine neue YouGov-Umfrage. Denn um die Spiele zu schauen, muss man entweder lange wach bleiben oder richtig früh aufstehen. Und für jede Menge Fans kommt das halt nicht in Frage. Wegen der Zeitverschiebung laufen ja einige Spiele zu ziemlich ungewöhnlichen Zeiten, etwa um 0, 3 oder 6 Uhr. Immerhin, das erste Gruppenspiel der DFB-Elf gegen Curaçao gibt schon um 19 Uhr unserer Zeit. Und das waren die wichtigsten Meldungen des Tages. 104.6 RTL, immer 10 Minuten früher auf den Punkt informiert.
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1: Ich bin Philipp Ringe und das sind die wichtigsten Meldungen des Tages. Kein ewiges Umsteigen und lange Busfahrten mehr. Auf der wichtigen Bahnstrecke zwischen Berlin und Hamburg rollen schon bald wieder Züge. Schon nächsten Sonntag, sagt die Bahn. Christian Haffmann.
2: Alle Nahverkehrsverbindungen sollen dann wieder nach dem regulären Fahrplan fahren, heißt es von der Bahn. Im Fernverkehr müssen Fahrgäste bis Ende Juni aber noch etwas Geduld mitbringen. ICE und andere Schnellzüge brauchen wegen letzter Abnahmen der neuen Signal- und Stellwerkstechnik 5 bis 10 Minuten länger. Die 280 Kilometer lange Strecke war seit August letzten Jahres wegen einer Generalsanierung gesperrt.
1: Die Berliner Verwaltungsreform ist heute noch mal Thema im Abgeordnetenhaus. Und dabei geht es um einen richtig wichtigen Baustein. Und zwar um den sogenannten Aufgabenkatalog. Der legt nämlich fest, welche Aufgaben künftig die Bezirke übernehmen und welche das Land. Behörden-Ping-Pong soll es damit nicht mehr geben. Viel Blaulicht und schwer bewaffnete Polizisten in Hellersdorf am Nachmittag. In der Nähe des Oschatzer Rings soll nämlich ein Mann mit einer Waffe rumgelaufen sein. Die Polizei raste zum Einsatzort, umstellte dann ein Haus, in dem hatte sich der Mann nämlich verschanzt. Anwohner sollten erstmal in ihren Wohnungen bleiben. Auch schwer bewaffnete Spezialeinsatzkräfte rückten an. Gegen 16 Uhr stürmten die dann die Wohnung des Verdächtigen und nahmen ihn fest. Bei der anschließenden Durchsuchung fanden die Beamten dann 2 Schreckschusswaffen, Macheten, illegale Böller und auch Drogen. Ein neuer Standort für App-Experten und Tech-Genies entsteht wahrscheinlich noch in diesem Jahr in Berlin. Denn der Tech-Riese Apple will ein neues App-Entwicklerzentrum hochziehen. Das erste in ganz Europa. Jan-Henner Reitze.
3: In dem neuen Zentrum in Berlin-Mitte sollen zum Beispiel Workshops für Programmierer stattfinden, die neue Apps ausarbeiten. Bei Apple sollen die ja für alle Geräte wie Smartphone, Tablet oder Mac kompatibel sein. Kniffe, wie das zu schaffen ist, bekommen die Programmierer gezeigt und können sich natürlich auch austauschen und vernetzen.
1: Neue Streiks im Handel, heute und morgen und das deutschlandweit. Die Gewerkschaft Verdi hat dazu aufgerufen. Thomas Bock berichtet.
4: Die Fronten im Tarifstreit sind weiter verhärtet. Deshalb will Verdi noch einmal den Druck erhöhen. Die letzten Angebote der Arbeitgeber in einigen Bundesländern nennt die Gewerkschaft schlicht unverschämt. Obwohl es den Handelskonzernen sehr gut gehe, sollten die Beschäftigten mit Lohnverlusten abgespeist werden. Was genau der Streikaufruf für die Kunden bedeutet, ist noch unklar. Der Handelsverband Deutschland geht aber davon aus, dass die Auswirkungen kaum zu merken sein werden.
1: Kein Platz für Deutschland im UN-Sicherheitsrat der Vereinten Nationen. Bei der Wahl in New York ist Deutschland bereits im ersten Wahlgang gescheitert. Aus New York berichtet Anne Pollmann.
5: Das Scheitern ist eine herbe Niederlage. Die Kandidatur stand von Beginn an auf wackeligen Beinen. Dennoch war man unter Diplomaten zuversichtlich, dass der zweitwichtigste Geldgeber einziehen wird. Was die Staaten dazu bewogen hat, gegen Deutschland zu stimmen, kann man nur vermuten. Viele sehen aber etwa die teilweise zögerliche Verurteilung der Aktionen Israels oder der USA im Iran oder in Venezuela kritisch. Deutschland hat zudem vergleichsweise spät seine Kandidatur angekündigt.
1: Ein letztes Mal Buckelwald Timmy, denn der wird heute auf der Däneninsel Anholte live obduziert und alle dürfen zuschauen. Ein kleines Team von Tierärzten und Walexperten wird DNA-Proben entnehmen und so klären, warum Timmy gestorben ist. Wer zuschauen will, muss aber einen Sicherheitsabstand einhalten. Immerhin könnte der Buckelwal ja durch die Gase im Inneren explodieren. Deutschland natürlich die Daumen drücken, aber nicht live dabei sein. Viele werden sich die WM-Spiele wohl nicht anschauen. Denn wenn in den USA, Kanada und Mexiko angepfiffen wird, ist es bei uns ja schon relativ spät. Das zeigt jetzt eine neue YouGov-Umfrage. Denn um die Spiele zu schauen, muss man entweder lange wach bleiben oder richtig früh aufstehen. Und für jede Menge Fans kommt das halt nicht in Frage. Wegen der Zeitverschiebung laufen ja einige Spiele zu ziemlich ungewöhnlichen Zeiten, etwa um 0, 3 oder 6 Uhr. Immerhin das erste Gruppenspiel der DFB-Elf gegen Kyra Sau gibt schon um 19 Uhr unserer Zeit. Und das waren die wichtigsten Meldungen des Tages. 104.6 RTL, immer 10 Minuten früher auf den Punkt informiert.
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1: Einmal mehr gibt's Wartungsarbeiten auf der A113 und zwar in beide Richtungen zwischen Spätstraße und Schönefeld Nord. Von 21 bis 5 Uhr ist die Strecke komplett dicht. Daneben außerdem Wartungsarbeiten auf der A111 in beide Richtungen zwischen am Festplatz und Seidelstraße und das ebenfalls von 21 bis 5 Uhr. Und daneben gibt's jetzt Gleisarbeiten und zwar in Friedrichshain auf der Landsberger Allee und zwar auf Höhe Petersburger und Danziger Straße. Bis Juli kann es da immer mal wieder länger dauern. Geblitzt wird in Mitte auf dem Mühlendamm, in Charlottenburg auf der Bismarckstraße und in Friedrichshain auf der Frankfurter Allee. 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Ein paar Wolken sind in der Nacht unterwegs, Schauer und Gewitter sind auch vereinzelt dabei und das bei 13 bis 10 Grad. Am Tag dann mal mehr, mal weniger Wolken, ab dem Nachmittag dann einzelne Schauer und auch nochmal Gewitter bei 25 Grad maximal.
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0: 104.6, RTL, guten Morgen Arno und die Morgencrew, Berlin zum Brandenburgs lustigste Morgensendung. Donnerstagmorgen, heute ist der 4.6. So ein bisschen Sommerpause, ne, wetterlich.
1: Ja, stimmt. Ja, ein bisschen nass insgesamt.
0: Ein bisschen schade für die Beachvolleyballer, weil es startet Europas größtes Beachvolleyball-Tour. Wie sagt man?
1: Festival, wollte ich sagen.
0: Ja, es ist tatsächlich so eine Art Festival. Wilde Party, aber halt auch ein Turnier am Funkhaus Beach. Wusste ich auch nicht, dass der so heißt, aber es ist naheliegend, wo das ist, am Funkhaus. Ne? Mhm. Riesiges Beachvolleyball-Event startet heute. Hätte man sich vielleicht ein bisschen besseres Wetter gewünscht.
1: Ja, aber zu heiß ist ja auch nichts.
0: Hast du auch wieder recht.
1: Ne? Ja. In dem Sinne.
0: Und weil schlechtes Wetter ist, Kinotipp, der neue Scary Movie startet heute in den Kinos.
1: Ach,
0: und
1: auch
0: ich
1: das?
0: Weiß, er hat ja sehr, sehr viele Fans.
1: Mich?
0: Zum Beispiel. Ich freue mich auf die Fußball-Weltmeisterschaft. Die geht ja in einer Woche los.
1: Wir.
0: Und aktuell droppt ja gefühlt jeder ein WM-Song. Ne? Also irgendwie jedes Label, jede Limo, jeder sagt, wir haben den offiziellen WM-Song.
1: Ja, genau.
0: Wir müssen mal checken, ne? Was sind denn die deutschen WM-Songs
1: auf jeden
0: tatsächlich?
1: Fall.
0: Wer ist denn offiziell gut? Wir machen den Morgencrew mit Grölometer heute Morgen hier in der Show um 5 nach 7.
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3: Schönen guten Morgen. Der Eichenprozessionsspinner bereitet Berlin immer mehr Sorgen. Der erste Bezirk hat jetzt Konsequenzen gezogen und etliche Sportanlagen gesperrt. Außerdem wird heute wieder im Handel gestreikt. Betroffen sind unter anderem Supermärkte und Drogerien in ganz Deutschland. Doch die letzten Male hat man beim Einkaufen nur wenig davon gespürt. Und die Obduktion von Buckelwald Timmy steht heute an. Sie soll wichtige Erkenntnisse zum Tod des Wals bringen. Alles dazu gleich um 20 nach in 104.6 RTL aktuell.
4: Ja, bitte?
5: Tanja?
4: Ja?
5: Burhan hier, eine zauberhafte Morgenwünsche ich dir. Hallo!
4: Hallo, guten Morgen!
5: Nicht gewundert machen, ich habe deine Nummertelefon von Patrick bekommen. Der hat zu mich gesagt, ich kann mich bei dir gemeldet machen, wenn ich Problematik in der Haushaltet habe.
4: Ja, alles klar.
5: Ich müsste als erster mal gewiss machen, wie ich diese Wäsche trocken hatte, wie der funktioniert macht.
4: Ja?
5: Wie viel Grad muss ich denn bei die Trockner genimmt machen? Wie viel Grad?
4: Hä? Grad? Beim Trockner?
5: Muss ich da jetzt Ober- oder Unterhisse nehmen?
4: Nee, du verwechselst jetzt die Geräte.
5: Bis 250 Grad und Ober- oder Unterhisse kann ich einstellen.
4: Nee, ist das eine runde Scheibe?
5: Ne, die ist ja so wie Quadrat.
4: Aber das wird der Herd sein, den du meinst. Du bist, glaube ich, ein bisschen sehr überfordert. Du
5: merkt man gar nicht, wa?
4: Nee, kaum.
5: Und soll ich die Wäsche dann, wenn ich jetzt Oberhitze mache, muss ich die dann gewendet machen, weil die wird ja dann nur von oben trocken, oder?
4: Also wenn du die jetzt in den Herd packst, dann solltest du sie wenden, jawohl.
5: Eine Frage habe ich aber noch. Ja, wo stecke ich denn diese Geschirrspültabs rein, bei den Geschirrspüler?
4: Vorne in die Tür, in der Tür ist meistens so ein kleines Fach.
5: Na, da ist nur eine große Tür quasi. Modell ist nicht Samsung ZX18. Oh. Samsung.
4: Ja, kenne ich aber auch wieder nicht.
5: Nee, alles, was ich einstellen kann, ist maximal 600 Watt.
4: Was? 600?
5: 600 Watt. Jetzt habe ich noch die Funktion, Normal oder Grill einzustellen. Grill geht auch. Und ich kann da maximal einen Teller und drei Gläser reinstellen. Mehr geht da nicht rein in die Geschirrspüler.
4: Das ist die Mikrowelle.
5: Mikronomwelle?
4: Mikrowelle.
5: Allah. Ich muss jetzt auch noch für meine kleine Hackern muss ich auch noch Essen aufgewärmt machen.
4: Ja.
5: Wie viel Weichspüler muss ich denn da nehmen?
4: Mach doch einfach das mal alles anders.
5: Hallo? Meine Frau hat extra die Weichspüler oben raufgestellt.
4: Das ist die Waschmaschine.
5: Nee, ich will Essen aufwärmen.
4: Ja, dann mach doch das in die Mikrowelle, weil du eigentlich denkst, dass das dein Geschirrspüler ist.
5: Ja, und der Trockner?
4: Der ist bestimmt die Waschmaschine.
5: Liebe Grüße von Patrick, hier ist ein Radio, vergrückte Telefon, hallo.
4: Ja, hallo.
0: 5:11. Guten Morgen. Ich bin Commander Frank Hellberg aus dem 104.6 RTL Verkehrslagezentrum. Die Bundesstraße 1 und 5 ist da jetzt einspurig. Alt-Biesdorf statt Einbert zwischen Blumberger Damm und Oberfeldstraße nur eine Spur. Da wird eine Leitung in die Straße Alt-Biesdorf gelegt und die brauchen dort bis zum 12. Juni. Geblitzt wird Rüdersdorf auf der Hauptstraße, südlicher Berliner Ringhöhe Michendorf und in Pankow auf der Prenzlauer Promenade. Staus und Blitzer, bitte an die 030 88484 110.
6: Und zum Wetter noch kurz. Erst trocken, dann später auch Regen oder Gewitter bei bis zu 24 Grad.

0: Guten Morgen. 104.6 RTL.
1: Guten
0: Hier
1: Morgen.
0: Ist
1: Arno,
0: die Morgencrew. Berlin zum Brandenburgs lustigste Morgensendung. Wer gewinnt die Fußball-Weltmeisterschaft?
1: Tja.
0: Eine heiß diskutierte Frage, bei der plötzlich alle zum Fußballexperten werden.
1: Ja.
0: Und da kommt jetzt eine Antwort vorab von einem bekannten Ökonom.
1: Genau, der
0: mit
1: heißt.
0: Mit einer guten Quote.
1: Ja, der heißt Joachim Clement und der hat tatsächlich mit einem selbstentwickelten Modell in den letzten Jahren dreimal den richtigen WM-Sieger vorhergesagt.
0: Ich sag ja, das ist eine gute Quote.
1: Deutschland 2014, aha. Frankreich 2018, Argentinien 2022. Und sein
0: kommt.
1: Favorit ist dieses Jahr für viele eine große Überraschung. Er sagt, die Niederlande werden Weltmeister.
0: Bitte. Bitte.
1: Ja.
0: Jeder. Wirklich jeder. Aber nicht die Niederlande. Also nichts gegen das Land. Ich habe einen alten Kumpel, der ist Holländer, von Superskank bis so Spezial. Alles total super. Aber wir reden hier von Fußball.
1: Ja,
0: und
1: ja.
0: Da nicht Holland. Bitte. Nee.
1: Aber Joachim weiß es.
0: Ich schreibe ihm kurz.
1: Machen.
0: Ich schreibe ihm kurz. Sehr geehrter Herr
1: Clement.
0: So, Moment, hier WM-Prognose 2026. Bitte noch einmal neu. Okay, danke. So, kann weitergehen.
1: Alles klar.
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3: 5 Uhr und gleich 24 Minuten. Ich bin Benjamin Herrmann. Guten Morgen. Im Rennen um die beste Schule Deutschlands kann sich ein Berliner Gymnasium noch Hoffnungen machen. Die Top 20 für den Deutschen Schulpreis wurden jetzt bekannt gegeben. Alle Einzelheiten hat Jan Seifert.
4: Das Käthe-Kollwitz-Gymnasium im Prenzlauer Berg hat gute Chancen. Eine Jury hat 2 Tage lang den Unterricht besucht und war sichtlich begeistert. Die Mitglieder loben besonders die Beziehungsarbeit und Talentförderung. Jeder werde in seinen Stärken gesehen und in seinen Schwächen angenommen, so das Urteil. Die Schule ist bekannt für ihren Mathe- und Naturwissenschaftsschwerpunkt und ist extrem beliebt. Zuletzt haben alle Schüler ihr Abitur bestanden, im Schnitt mit 1,66.
3: Welche Berliner Behörden welche Aufgaben übernehmen, genau das soll heute geklärt werden. Das Abgeordnetenhaus beschäftigt sich mit einem wichtigen Teil der großen Verwaltungsreform, dem Aufgabenkatalog. Dank ihm soll in Zukunft das sogenannte Behörden-Ping-Pong ein Ende haben, also das jahrelange Hin- und Herschieben von Zuständigkeiten. Das Abgeordnetenhaus soll den Katalog heute in einem Gesetz festmachen. Noch vor der Sommerpause soll dann die komplette Verwaltungsreform beschlossen sein. Das gab es noch nie. Deutschland bekommt keinen Platz im Sicherheitsrat der Vereinten Nationen. Bei der Wahl auf der UN-Vollversammlung wurden 2 Plätze vergeben, doch die sind an Portugal und Österreich gegangen. Für Außenminister Johann Wadephul eine heftige Klatsche.
5: Wir haben zu einigen Themen auch immer klar Positionen bezogen. Und das sind Positionen, die nicht immer alle Mitgliedstaaten teilen. Da ist unsere felsenfeste Unterstützung für die Ukraine. Dass Russland eine solche Stimme nicht am Tisch des Sicherheitsrates wissen will und auch Stimmung gegen uns gemacht hat, das ist kein Geheimnis. Und es mag auch Stimmen gekostet haben, dass Deutschland im Nahostkonflikt immer eine besondere Verantwortung für Israel wahrnehmen muss.
3: Traditionell kandidiert Deutschland alle 8 Jahre für den UN-Sicherheitsrat und ist dabei noch nie leer ausgegangen. Klarheit im Fall Timmy. Der Buckelwal wird heute obduziert. Vor der dänischen Insel Arnholt soll die Todesursache geklärt werden. Außerdem erhoffen sich die Forscher noch weitere Erkenntnisse. Julia Weschenbach berichtet für uns aus Skandinavien.
6: Das Obduktionsteam kommt erst am Nachmittag mit der Fähre an und macht sich dann gleich an die Arbeit. Tierärzte und Walexperten nehmen den Kadaver ganz genau unter die Lupe. Ganze 6 Stunden sollen die Untersuchungen dauern. Dabei sollen auch DNA-Proben entnommen werden. Um herauszufinden, woran der Wal gestorben ist, wollen die Forscher unter anderem nach Resten von Fischernetzen im Magen und Darm des Tiers suchen.
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0: 5 und 26 Minuten. Guten Morgen, ich bin Commander Frank Hellberg aus dem 104.6 RTL Verkehrslagezentrum. Wir schauen nach Charlottenburg. Heckerdamm ist ja nur noch einspurig zwischen Heinickeweg und Geißlerpfad. Für beide Richtungen abwechselnd nur eine Spur frei. Und warum? Da wird die Fahrbahn erneuert und das dauert bis Freitag 16 Uhr. Geblitzt wird Rüdersdorf Hauptstraße und Pankow auf der Prenzlauer Promenade. Staus und Blitzer bitte an die 030 8848410. 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
1: Guten Morgen. 14 Grad bis zu 24 Grad werden es. Erst noch locker bewölkt und trocken, später dann auch Regen oder Gewitter. Morgen um die 20 Grad, mal Sonne, mal auch Regen. Das Wochenende freundlicher und trockener und auch wieder etwas wärmer.
0: So, gleich Grüße in den Berliner Berufsverkehr mit einem Anstandshüpfer. Kennt wahrscheinlich jeder, der eine Straße überquert oder im Auto sitzt. Hörst du gleich kurzerhalb.
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0: 5:34 Uhr. Guten Morgen.
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0: 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Guten Morgen, hier sind Arno und die Morgenshow. Am Donnerstag Berlin zum Brandenburgs lustigste Morgensendung mit Simon und Verena. Anstandshüpfer. Ja. Was ist ein Anstandshüpfer? Ein Kollege hat gestern in der Redaktion einen Begriff gedroppt, den ich nicht kannte. Also den Begriff, den Kollegen kannte ich schon. Was ist ein Anstandshüpfer? Jeder kennt es eigentlich. Du kennst es auch. Jeder, der schon mal eine Straße überquert hat.
1: Tja.
0: Keine Vorstellung? Nee. Wenn man als Fußgänger über eine Straße gehen will und ein Auto hält extra für dich an. Da macht man so einen kleinen Mini-Hopser, um dem Fahrer so zu zeigen, danke fürs Warten, ich beeil mich auch. Ja, ich mach das schon.
1: Machst du das?
0: Ja.
1: Ich habe bei mir noch nie drauf geachtet.
0: Das ist
1: aber
0: der sogenannte Anstandshüpfer.
1: Ich winke immer freundlich.
0: Ja.
1: Ja. Okay. Vielleicht wahrscheinlich hopse ich auch.
0: Ja, das Gegenteil vom Anstandshüpfer wäre der Aufstandshuper. Das ist, kommt von chronisch genervten Autofahrern, die keinen Bock mehr haben zu warten. Oder jemand zu sehen, der hinzuwinkt, wenn er mitten auf der Straße steht.
2: Ja. 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
3: Hi ihr Cuties, it's me Davina und Shanaya.
4: So, ihr Dummfluencer, was kann ich heute gegen euch tun?
3: Gibt es eigentlich Geister? Oder ist das so ein Quatsch wie Wohltätigkeit?
4: Tja, ihr Instagrazien, an eurer Seite hab ich jedenfalls keine Angst. So geistlos wie ihr seid.
3: Oh, danke, Papa. Ich bin lieber eine Geiß als ein Geist. An dem halten ja nicht mal French Nails.
4: Ah, das ganze Thema juckt mich nicht. Ich bin als Kind nicht mal Geisterbahn gefahren. Denn ein Geiß fährt nicht mit der Bahn.
5: Robert, wenn ich einem Geist begegnen würde, das wäre ja schrecklich.
4: Naja, das stimmt. Aber was soll dem passieren? Zu Tode erschrecken kann er sich ja nicht mehr.
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0: 5:39. Guten Morgen. Ich bin Commander Frank Hellberg aus dem 104.6 RTL Verkehrslagezentrum. Gesundbrunnen, die Uferstraße zwischen Wiesenstraße und Martin-O-Pitt-Straße in beiden Richtungen gesperrt. Warum? Teile der Uferstraße werden bis zum 13. Juli als Fahrradstraße umgebaut. Geblitzt wird in Pankow auf der Prenzlauer Promenade, Lichtenberg-Landsberger, Leo und Rüdersdorf auf der Hauptstraße. Staus und Blitzer, bitte an die 030 88484 110.
6: Und kurz zum Wetter noch, maximal 24 Grad, erst noch locker bewölkt, später dann Schauer oder Gewitter.
0: Heute wird's ernst mit Berlin und Olympia. Also die Berliner Olympia-Bewerbung geht offiziell raus. Was genau drin steht, alles was du wissen musst, gleich 104.6 RTL aktuell um 10:06.

0: 5:49.
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2: Den neuesten Song für eure, den neuesten Agathe Bauer Song hat Steffi für uns.
0: Hallo guten Steffi, Morgen. Guten Morgen.
3: Guten Morgen.
2: Und zwar, welchen?
3: Also, es geht um Dracula von Pen & Teller und Jenny.
2: Mhm. Ja. Ja, Jenny und Power. Geiler neuer Hit.
0: Da sind wir gespannt auf die deutsche Stelle, Steffi, sag mal.
3: Bei circa 1:54 circa.
0: Ja?
3: Verstehe ich immer, hey Kevin, what's up? Komm, Puller in mein Spa.
0: Oh.
2: Bitte was? Hey Kevin, what's up? Komm, Puller
0: in mein Spa. Okay, wir hören mal.
4: Hey Kevin, what's up? Komm, pull up in my Spa.
0: Ja, okay, nochmal, nochmal.
2: Hey Kevin, what's up?
4: Hey Kevin, what's up?
2: Ja, der stimmt auch.
4: Come pull up in my spot.
0: Ja,
2: komm,
0: sehr schön.
2: Pull up in my spot. Ich möchte mir bitte um diese Uhrzeit keine Situation vorstellen, in die dieser Satz passen würde. Dankeschön fürs Mail, Steffi.
0: Jo,
2: schönen
0: danke
2: Tag
0: dir.
3: Ja, sehr gerne.
0: Ciao. Wenn du auch einen Songfeuerer für uns hast, dann her damit per WhatsApp 030-884-8484 oder schreib uns einfach auf Insta.
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5: 5:50 Uhr. Ich bin Benjamin Herrmann. Guten Morgen. Im Rennen um die beste Schule Deutschlands kann sich ein Berliner Gymnasium noch Hoffnungen machen. Die Top 20 für den Deutschen Schulpreis wurden jetzt bekannt gegeben. Alle Einzelheiten hat Jan Seifert.
6: Das Käthe-Kollwitz-Gymnasium im Prenzlauer Berg hat gute Chancen. Eine Jury hat 2 Tage lang den Unterricht besucht und war sichtlich begeistert. Die Mitglieder loben besonders die Beziehungsarbeit und Talentförderung. Jeder werde in seinen Stärken gesehen und in seinen Schwächen angenommen, so das Urteil. Die Schule ist bekannt für ihren Mathe- und Naturwissenschaftsschwerpunkt und ist extrem beliebt. Zuletzt haben alle Schüler ihr Abitur bestanden, im Schnitt mit 1,66.
5: Heute geht Berlins Olympia-Bewerbung raus und die Zustimmung dafür wächst. Das belegt jetzt eine neue Umfrage im Auftrag des Deutschen Olympischen Sportbunds. Christian Hafmann.
7: 56% befürworten demnach eine Bewerbung Berlins. Allerdings sind das 4 Prozentpunkte weniger als noch im März. Olympia-Beauftragter Kavi Niromant wertet das trotzdem als starkes Ergebnis. Heute muss Berlin sein Konzept beim DOSB digital einreichen. Der Verband entscheidet dann am 26. September, wer als deutscher Kandidat ins Rennen geht. Berlin, München oder die Rhein-Ruhr-Region.
5: In ganz Deutschland wird heute und morgen in Supermärkten, Bäckereien, Drogerien und weiteren Läden gestreikt. Verdi hat die Beschäftigten zum deutschlandweiten Streik aufgerufen. Betroffen sind Betriebe im Einzel-, Groß- und Außenhandel. Der Auslöser dafür sind gescheiterte Tarifverhandlungen. Verdi hat das letzte Angebot der Arbeitgeber als unverschämt beschrieben und abgelehnt. Die Gegenseite sagt, dass sie mit schwierigen wirtschaftlichen Rahmenbedingungen kämpft und schlichtweg kaum Spielraum für Lohnerhöhungen hat. Ob der Streik heute und morgen wirklich spürbare Auswirkungen hat, bleibt aber abzuwarten. Die letzten Male war das nämlich nicht der Fall. Heute in einer Woche rollt der Ball in den USA, Kanada und Mexiko bei der Fußball-WM. Und die letzten Vorbereitungen für das Turnier und speziell das Eröffnungsspiel zwischen Mexiko und Südafrika laufen auf Hochtouren. Andreas Sosa Cabrios berichtet für uns aus Mexiko.
8: Der internationale Flughafen der mexikanischen Hauptstadt wird renoviert. Straßenbrücken erhalten einen neuen Anstrich. Das Fußballfieber steigt langsam von Tag zu Tag. Schon jetzt sind erste Fans im grünen Trikot der mexikanischen Nationalmannschaft unterwegs. Unterdessen beschäftigt die Regierung von Präsidentin Claudia Sheinbaum noch ein anderes Thema. Die Verhandlungen mit einer Lehrergewerkschaft, die mit Protesten und Straßenblockaden während der WM droht.
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2: 5:53 Uhr. Guten Morgen. Ich bin Commander Frank Hellberg aus dem 104.6 RTL Verkehrslagezentrum. Wedding am Amrumer Straße nur noch einspurig, genau zwischen Seestraße und Brüsseler Straße. Da wird die Amrumer Straße saniert. Da werden die Löcher rausgeholt und wieder zugemacht. Amrumer Straße nur noch einspurig in Wedding. Geblitzt wird in Pankow auf der Prenzlauer Promenade. Lichtenberg, Landsberger Allee und Rüdersdorf auf der Hauptstraße. Staus und Blitzer bitte an die 030 884 8410. Der beste Verkehrs- und Blitzreport Berlin-Brandenburgs morgens alle 15 Minuten neu.
0: Guten Morgen, 14 Grad bis zu 24 Grad kriegen wir, ist erst noch trocken, ein paar lockere Wolken, zum Nachmittag hin dann Regen oder auch Gewitter. Morgen bis zu 20 Grad, sonnige und regnerische Phasen, am Wochenende dann wieder wärmer und freundlicher.
9: Die Fußball-Weltmeisterschaft hat jetzt schon den ersten Social-Media-Star, sehr verblüffend.
0: Ja.
9: Hat Verena gleich in den Trends. Wir starten außerdem happy in diesem Donnerstagmorgen mit dem absoluten Kino-Highlight.
0: Oh ja.
9: Hörst du alles gleich ab 6 Uhr.
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9: 5.54 Uhr. Guten Morgen.
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0: 6 Uhr. Guten Morgen.
1: Guten Morgen.
0: Arno und die Morgencrew am Donnerstag mit Simon und Verena.
1: Ja.
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1: Genau.
0: Flug, Hotel und Tickets.
1: Alles dabei.
0: Mit dem Double Play von Olivia Dean. Zuerst Man I Need. Und danach Nice to Each Other. Sobald du das hörst und es wird passieren, dann anrufen oder WhatsApp.

0: 6.04 Uhr, 4 Minuten nach 6.
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0: 104.6 RTL, guten Morgen, Arno und die Morgencrew, Berlin zum Brandenburgs lustigste Morgensendung. Heute ist Donnerstag, heute ist der 4. Juni und unsere Morgencrew-Hörerin Sabrina ist schon richtig gut drauf.
1: Hallo Sabrina, guten Morgen.
0: Guten Morgen, was ist der Grund für deine gute Laune?
2: Ja, mein Grund dafür ist, dass ich heute mit meinen Mädels ins Kino gehe. Oh. Und heute kommt ja der neue Film von Scary Movie raus und den schauen wir uns an.
1: Ah, stimmt. Ja. Voll gut.
0: Ja, ich weiß. Ja. Scary Movie. Ich weiß, das ist eine Komödie, aber ich habe einen Teil davon im Kino gesehen. Mir ist sogar das zu krass.
1: Wirklich?
2: Wirklich?
0: Ja, man erschreckt sich doch dauernd.
1: Aber das ist doch der Sinn der Sache.
0: Nee, es ist voll überhaupt nicht der Sinn, wenn ich ins Kino gehe.
1: Seid ihr Fans? Habt ihr alle anderen Teile geguckt?
2: Ja, auf jeden Fall, natürlich. Also wirklich alle durch und immer mal wieder auch im Fernsehen kommt der immer wieder irgendwelche Teile.
1: Ja.
2: Und deswegen, ja, logisch, immer wieder.
0: Super, ich auch. Das ist doch eine Perspektive für einen Donnerstag, ins Kino gehen, Sabrina.
1: Viel Spaß.
0: Ganz viel Spaß mit den Mädels.
1: Jo, liebe Grüße. Ciao.
2: Danke euch. Ciao.
0: Heute oder morgen wird es passieren, RTL London Live Trip zu Olivia Dean.
1: Ja.
0: Und zwar der zweite. Ina hat ja vorgestern den ersten gewonnen. Inklusive Flug, inklusive Hotel und natürlich den Konzerttickets. Und jetzt kommt Nummer 2.
1: Genau, und alles, was du dafür machen musst, ist weiterhin auf diese beiden Hits zu achten.
0: To each other.
1: Wenn du die beiden hintereinander hörst, anrufen oder eine WhatsApp schicken 030 884 8484 und vielleicht geht's dann für dich auch ins berühmte Londoner O2 zu Olivia Dean.
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4: Schönen guten Morgen. Der Eichenprozessionsspinner bereitet Berlin immer mehr Sorgen. Der erste Bezirk hat jetzt Konsequenzen gezogen und etliche Sportanlagen gesperrt. Außerdem wird heute wieder im Handel gestreikt. Betroffen sind unter anderem Supermärkte und Drogerien in ganz Deutschland. Doch die letzten Male hat man beim Einkaufen nur wenig davon gespürt. Und die Obduktion von Buckelwald Timmy steht heute an. Sie soll wichtige Erkenntnisse zum Tod des Wals bringen. Alles dazu gleich um 20 nach in 104.6 RTL aktuell.
0: 6 Uhr und 10 Minuten. Guten Morgen, ich bin Commander Frank Hellberg, live aus dem 104.6 RTL Verkehrslagezentrum. Der hat einen Platten. Stadtring 100 Richtung Tegel. Kurz vor dem Kreuz Schöneberg steht ein Schwerlasttransporter und der Auflieger hat hinten links einen Platten. Ja, und das ist natürlich ein dicker, fetter Reifen. Da muss der Servicewagen kommen, um den zu wechseln. Und dementsprechend fehlt uns hier die rechte Spur und wir haben nur noch 2 auf dem Stadtring 100 Richtung Tegel. Kurz vor dem Kreuz Schöneberg steht ein LKW. Geblitzt wird Dalgo Döberitz auf der Wilmstraße. Hat Anita entdeckt. Dankeschön. Staus und Blitzer, bitte an die 030 884 84 110.
1: Und kurz zum Wetter. Im Lauf des Tages fängt es an zu regnen oder zu gewittern. 24 Grad werden es höchstens.
0: From Zero to Influencer Hero. Wie ein total unbekannter Fußballspieler schon vor der WM zum Social Media Star geworden ist. Sehr lustige Story gleich von Verena in den Trends um 20 nach 6.
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0: 104.6 RTL. Guten Morgen, Arno und die Morgenshow. Morgen. Berlin zum Brandenburgs lustigste Morgensendung. Was geht ab im Netz? Verena hat die neuesten Trends.
1: Tim Paine ist plötzlich einer der größten Social-Media-Stars. Ja? Und jetzt fragt man sich in erster Linie, wer ist eigentlich Tim Paine oder kennst du den?
0: Ich hätte ihn vorher nicht gekannt. Aber,
1: siehste, ja. Das ist ein neuseeländischer Nationalspieler, der ist jetzt bei der WM dabei. Ja. Und es kannte ihn wirklich eigentlich gar keiner.
0: Muss man sagen, ja.
1: Und ein bekannter argentinischer Influencer, der hat sich jetzt den WM-Teilnehmer mit den allerwenigsten Followern rausgesucht. Das ist zufälligerweise Tim Paine.
0: Das ist so lustig.
1: Und er hat dann gesagt, den mache ich berühmt. Mit Hilfe meiner Follower hat dann immer gepostet, so folgt allen, alle Tim Paine. Ja. Und es hat jetzt mehr als geklappt. Tim Paine hatte vor ein paar Tagen so um die 5000 Follower. Jetzt hat er knapp 5 Millionen. Und damit mehr als Dennis Undaff, Lennart Karl und Nico Schlotterbeck zusammen.
0: Das ist so lustig, ey. Ich habe mal geschaut. Also Tim Paine spielt bei Neuseeland hinten rechts und auf Instagram ziemlich weit vorne. Den ersten Social Media Star der Weltmeisterschaft haben wir also gefunden. Mensch. Wie sieht's aus mit den Hits zum Turnier? Welcher Song macht uns zum Weltmeister?
1: Genau.
0: Die deutschen WM-Songs im Morgencrew mit Grillometer um 5 nach 7.
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3: 6.22 Uhr. Ich bin Benjamin Herrmann. Guten Morgen. Ein Berliner Gymnasium hat es unter die Top 20 der besten Schulen Deutschlands geschafft. Sie gehört damit gleichzeitig auch zu den Favoriten auf den Deutschen Schulpreis. Mehr von Jan Seifert.
4: Das Käthe-Kollwitz-Gymnasium im Prenzlauer Berg hat gute Chancen. Die Schule ist unter den letzten 20. Eine Jury hat 2 Tage lang den Unterricht besucht und war sichtlich begeistert. Die Mitglieder loben besonders die Beziehungsarbeit und Talentförderung. Jeder werde in seinen Stärken gesehen und in seinen Schwächen angenommen, so das Urteil. Die Schule ist bekannt für ihren Mathe- und Naturwissenschaftsschwerpunkt und ist extrem beliebt. Zuletzt haben alle Schüler ihr Abitur bestanden, im Schnitt mit 1,66.
3: SEK-Einsatz in Hellersdorf. Die Spezialeinheit hat gestern einen Mann festgenommen, nachdem er mit einer Waffe gesehen wurde. Gegen 16 Uhr rückte das SEK in den Oschatzer Ring aus und stürmte die Wohnung des Verdächtigen. Gefunden wurden dabei 2 Macheten, 2 Schreckschusswaffen und illegales Feuerwerk. Außerdem hat die Polizei auch Substanzen gefunden, die jetzt auf illegale Drogen untersucht werden sollen. Das gab es noch nie. Deutschland bekommt keinen Platz im Sicherheitsrat der Vereinten Nationen. Bei der Wahl auf der UN-Vollversammlung wurden 2 Plätze vergeben, doch die sind an Portugal und Österreich gegangen. Für Außenminister Johann Wadephul eine heftige Klatsche.
5: Wir haben zu einigen Themen auch immer klar Positionen bezogen. Und das sind Positionen, die nicht immer alle Mitgliedstaaten teilen. Da ist unsere felsenfeste Unterstützung für die Ukraine. Dass Russland eine solche Stimme nicht am Tisch des Sicherheitsrates wissen will und auch Stimmung gegen uns gemacht hat, das ist kein Geheimnis. Und es mag auch Stimmen gekostet haben, dass Deutschland im Nahostkonflikt immer eine besondere Verantwortung für Israel wahrnehmen muss.
3: Traditionell kandidiert Deutschland alle 8 Jahre für den UN-Sicherheitsrat und ist dabei noch nie leer ausgegangen. Klarheit im Fall Timmy. Der Buckelwal wird heute obduziert. Vor der dänischen Insel Arnholt soll die Todesursache geklärt werden. Außerdem erhoffen sich die Forscher noch weitere Erkenntnisse. Julia Weschenbach berichtet für uns aus Skandinavien.
6: Das Obduktionsteam kommt erst am Nachmittag mit der Fähre an und macht sich dann gleich an die Arbeit. Tierärzte und Walexperten nehmen den Kadaver ganz genau unter die Lupe. Ganze 6 Stunden sollen die Untersuchungen dauern. Dabei sollen auch DNA-Proben entnommen werden. Um herauszufinden, woran der Wal gestorben ist, wollen die Forscher unter anderem nach Resten von Fischernetzen im Magen und Darm des Tiers suchen.
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0: 6:25 Uhr. Guten Morgen, ich bin Commander von Kellberg, live aus dem 104.6 RTL Verkehrslagezentrum. Und wenn der nicht bald wegrollt, wird es zum Schwerpunkt. Stadtring 100 Richtung Tegel, kurz vor dem Kreuz Schöneberg. Auf der rechten Spur steht ein Schwerlasttransporter und der hat eine Panne und der hat einen Platten. Und der muss gewechselt werden. Zurzeit ist der Servicewagen noch nicht zu sehen. Dementsprechend fehlt uns natürlich eine Spur. Wir haben jetzt schon 6 Minuten mehr auf dem Stadtring 100. Der Stau beginnt kurz vor dem Tempelhofer Damm bis zum Pannenschwertransporter kurz vor dem Kreuz Schöneberg 6 Minuten zunehmend. Geblitzt wird in Dalgo-Döberitz auf der Wilmstraße, dann auf der A113 Höhe Schönefeld Süd, hatte Carsten gerade reingefunkt, Dankeschön und gute Fahrt, und in Waldsiebersdorf auf der Eberswalder Chaussee. Staus und Blitzer bitte an die 030 8848 4110, der beste Verkehrs- und Blitzerport Berlin-Brandenburgs, morgens alle 15 Minuten neu.
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1: Morgen, 14 Grad, 24 Grad maximal heute. Erst noch so einigermaßen freundlich und trocken. Zum Nachmittag hin dann Schauer oder auch Gewitter. Morgen mal sonnig, mal regnerisch, um die 20 Grad. Das Wochenende dann wieder etwas milder und auch freundlicher.
7: Wenn die Bunte und die Gala über Fußball berichten, dann hat es höchstwahrscheinlich nichts mit der Fußball-Weltmeisterschaft zu tun. Neueste Promi-Ehe-Ausmeldung, über die heute viele reden. Gleich kurz nach 6:30.
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1: 6.28 Uhr, guten Morgen.
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0: Guten Morgen, 6.32 Uhr.
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0: Drei Minuten nach halb sieben, 6.33 Uhr.
1: Hallo, guten Morgen.
0: 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Hier sind Arno und die Morgencrew, Berlin zum Brandenburgs lustigste Morgensendung. Eine Promi- und Gossip-Meldung, die vor allem Bayern- und Fußballfans interessieren dürfte.
1: Ja.
0: Eher aus bei Thomas Müller.
1: Ach Mensch.
0: Ja, man hat es ja irgendwie schon so eine Weile vermutet.
1: Ja, das stimmt.
0: Es wurde ja so gemunkelt. Thomas Müller ist ja in die USA gegangen zum Fußballspielen. Seine Frau Lisa ist in Deutschland geblieben.
1: Ja, und ihr gemeinsamer Medienanwalt, der sagt, die haben sich wohl schon vor einiger Zeit einvernehmlich getrennt. Weitere Erklärungen werden jetzt nicht gemacht.
0: Ja, er hat aber die Rechnung ohne Frau Koludewig gemacht.
1: Ach so.
0: Die kann da sehr hartnäckig sein. Mit 19 Jahren haben die beiden geheiratet, Thomas und Lisa Müller. Jetzt haben sie sich offiziell getrennt und er macht wahrscheinlich bald dann auch Werbung für Anwälte.
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3: Ja, hallo, hier seid ihr Reichnick. Jetzt immer schön Sonnencreme benutzen. Rotsein tut nämlich ganz schön weh. Das weiß mittlerweile auch der Lars Klingbeil.
4: Hallo, hier ist Harald Glöckler. Sonnencreme. Ich hasse diesen Namen. Die Creme ist nicht für die Sonne, sondern fürs Gesicht. Genau wie Lippenpflege. Schaut mich an, das müsste Schlauchboot-Flickzeug heißen. Mann!
5: Ja, hallo, hier ist Natascha Ochsenknecht. Boah, ich weiß gar nicht, warum die Sonne so aggressiv ist. Die war doch gar nicht mit dem Uwe verheiratet.
6: Hier ist Robert Geis. Der Mensch wird rot von der Sonne und der Hummer vom Gekochtwerden. Tja, der Sonne kann ich aus dem Weg gehen. Aber bei meinem Kontostand nicht dem gekochten Hummer. Tja, ich habe es auch nicht leicht.
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7: 6:35 Uhr. Guten Morgen, ich bin Commander Frank Hellberg, live aus dem 104.6 RTL Verkehrslagezentrum. Die Bundesstraße 1 und 5 ist ja jetzt einspurig, nämlich Alt-Biesdorf stadteinwärts zwischen Blumberger Damm und Oberfeldstraße. Nur eine Spur, da wird eine Leitung in die Straße Alt-Biesdorf gelegt, gebaut wird bis 12. Juni und gestaut wird jetzt auch schon bei 10 Minuten zunehmend auf der B145 stadteinwärts. Schauen wir zu den Blitzern, gemeldet wurde A113 Höhe Schöne Feld Süd hat Carsten entdeckt. Dankeschön. Dalgo Döberitz auf der Wilmstraße und in Rudow auf der Waltersdorfer Chaussee. Staus und Blitzer mit AE 030 8848 110.
1: Und zum Wetter kurz. Erst noch trocken, später dann regnerisch und gewitterig bei bis zu 24 Grad.
0: Da ist tatsächlich eine Berliner Schule unter den Top 20 in Deutschland.
1: Wow.
0: Welche das ist, was sie so besonders macht, gleich 104.6 RTL aktuell, 10 vor.
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0: 6.43 Uhr, guten Morgen, 104.6 RTL.
1: Hi, morgen.
0: Bei der Lufthansa herrscht gerade angeblich ein ganz krasser Personalmangel.
1: Oh, okay.
0: In Urlaubsflieger, bitte nicht wundern, über Durchsagen, wie ist zufällig ein Pilot an Bord?
1: Oh Gott.

0: 6.47 Uhr.
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0: die Best 9 Hits, Tampa City, Self-Aware. Guten Morgen, es ist 10 Minuten vor 7.
1: Hallo, Morgen.
0: 104.6 RTL Berlin zum Brandenburgs Hitradio. Heute ist ja der wichtige Tag in Sachen Olympia in Berlin.
1: Oh ja.
0: Weil heute muss die Bewerbung raus für die Spiele 2036, 40 oder 44, muss eingereicht werden beim Olympischen Sportbund. Übrigens digital.
1: Ach so.
0: Ich sehe schon vor mir. Die drücken auf Senden und plötzlich Stromausfall.
1: Ach Mann, ey. Ja, das Ganze heißt Berlin Plus, das Konzept. Klingt so ein bisschen wie ein neuer Streamingdienst.
0: Ja, friendly inspired bei RTL Plus. Ja.
1: Bedeutet aber in Wirklichkeit, dass sich die Stadt mit den Partnerbundesländern Sachsen, Mecklenburg-Vorpommern und Brandenburg bewirbt für die Spiele. Weil zum Beispiel die Segelwettbewerbe, die werden dann in Warnemünde.
0: Ja, ich finde es ganz lustig, was Mecklenburg-Vorpommerns Sportministerin gesagt hat.
1: Ja?
0: Warnemünde sei die Copacabana Deutschlands.
1: Naja.
0: Ui, da fragst du dich, ob es in MacPom eigentlich schon Schnaps zum Frühstück gibt oder ob die schon mal Bilder von der Copacabana gesehen hat. Wir sind gespannt. Heute geht die Bewerbung raus für Olympia in Berlin Plus.
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3: Es ist 6.51 Uhr. Ich bin Benjamin Herrmann. Guten Morgen. Der Eichenprozessionsspinner wird in Berlin immer mehr zum Problem. In Charlottenburg-Wilmersdorf mussten jetzt mehrere Sportanlagen deshalb geschlossen werden. Christian Hafmann.
4: Gesperrt sind unter anderem das Mommsen-Stadion, die Walli-Wittmann-Sportanlage und die Julius-Hirsch-Sportanlage. Vorsorglich für die nächsten beiden Wochen. Dabei geht es um die Sicherheit der Sportvereine und des Schulsports. Seit gut einer Woche ist außerdem schon die Sportanlage Jungfernheide dicht. Der Bezirk will nächste Woche damit beginnen, die Spinner abzusaugen. In mehreren Bezirken gibt es dieses Jahr massive Probleme mit der Raupe. Ihre feinen Brennhaare können Hautreizungen, Juckreiz und Atemwegsprobleme auslösen und in Einzelfällen sogar allergische Schocks.
3: Das Käthe-Kollwitz-Gymnasium in Prenzlberg ist eine der besten Schulen in Deutschland. Der Deutsche Schulpreis hat die Einrichtung unter die Top 20 gewählt, als einzige Berliner Schule. Eine Jury hat die Schule auch zwei Tage lang besucht und lobt vor allem die individuelle Förderung und die Beziehung zwischen Lehrern und Schülern. In zwei Wochen werden dann die Top 15 bekannt gegeben. Bundeskanzler Friedrich Merz vergibt den Hauptpreis dann Ende September. Der ist mit 100.000 Euro dotiert. In ganz Deutschland wird heute und morgen unter anderem in Supermärkten gestreikt. Dazu aufgerufen hat die Gewerkschaft Verdi Betriebe und Unternehmen im Einzel- sowie im Groß- und Außenhandel. Thomas Brockt.
5: Die Fronten im Tarifstreit sind weiter verhärtet. Deshalb will Verdi noch einmal den Druck erhöhen. Die letzten Angebote der Arbeitgeber in einigen Bundesländern nennt die Gewerkschaft schlicht unverschämt. Obwohl es den Handelskonzernen sehr gut gehe, sollten die Beschäftigten mit Lohnverlusten abgespeist werden. Was genau der Streikaufruf für die Kunden bedeutet, ist noch unklar. Der Handelsverband Deutschland geht aber davon aus, dass die Auswirkungen kaum zu merken sein werden.
3: In Deutschland wird aktuell wieder weniger Geld gespart. Das zeigen neue Daten der DZ Bank. Die Sparquote wird laut einer Prognose in diesem Jahr sinken. Sojita Sovali.
6: Die Rechnung ist eigentlich ziemlich einfach. Wenn Tanken und Energie mehr kosten, bleibt am Monatsende weniger übrig. Genau das sehen die Experten gerade bei vielen Haushalten. Grund ist der Iran-Konflikt. Und das Leben insgesamt dürfte erstmal teuer bleiben. Deshalb wächst auch das Vermögen der Deutschen deutlich langsamer als in den vergangenen Jahren. Die Bank geht davon aus, dass sich daran vorerst wenig ändert. Mehr Luft zum Sparen könnte es erst wieder im kommenden Jahr geben, wenn sich die Lage im Iran-Konflikt entspannt.
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0: 6 Uhr und 53 Minuten. Guten Morgen, ich bin Commander Frank Hellberg, live aus dem 104.6 RTL Verkehrslagezentrum. Eine ungesicherte Unfallstelle für alle, die auf der A13 Richtung Berlin fahren, nämlich in der Einfahrt Teupitz auf dem Beschleunigungsstreifen, ein ungesicherter Unfall. Und das dickste Problem heute Morgen ist der Stadtring 100 Richtung Tegel, denn kurz vor dem Kreuz Schöneberg auf der rechten Spur steht ein Schwerlasttransporter und der hat einen Platten. Hinten links ist die Luft raus. Da brauchen Sie einen Servicewagen, denn diesen großen Reifen wechseln Sie natürlich nicht allein. Polizei sichert ihn ab. Passierdauer ist hochgeschnellt jetzt auf 12 Minuten. Das geht fast im Tunnel Britz los und ja, und der Servicewagen ist erstmal nicht zu sehen. Geblitzt wird jetzt in Lichtenberg auf der Magdalenenstraße, hat Theresa entdeckt. Dankeschön, einen schönen Tag. In Waldsieversdorf auf der Eberswalder Chaussee und in Dalgo-Döberitz auf der Wilmstraße. Staus und Blitzer, bitte an die 030 8848 110. 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
1: Guten Morgen, 15 Grad bis zu 24 Grad werden's. Erst noch einigermaßen freundlich heute, die Sonne kommt ein bisschen raus. So zum Nachmittag hin wird's dann regnerisch und gewittrig. Morgen mal Sonne, mal auch ein bisschen Regen um die 20 Grad. Am Wochenende dann trockener und auch wieder etwas wärmer.
0: Heute in einer Woche startet die Fußball-Weltmeisterschaft. Und wie immer will jeder, der ein Mikro griffbereit hat, ein Stück vom WM-Hitkuchen abhaben. Gleich bei uns die deutschen WM-Hits im Morgencrew mit Grönometer.
1: Cool.
0: Bleibt dran, kurz nach 7.
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0: Guten Morgen, 6.58 Uhr, in 2 Minuten ist es 7.

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2: 7 Uhr. Guten Morgen.
3: Hallo,
2: wir
3: guten Morgen.
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3: Oh ja.
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0: Guten Morgen, es ist 7:08. Kamrad mit Hug Yourself, die besten Neune, 104.6 RTL. Hier sind Arno und die Morgencrew Berlin zum Brandenburgs lustigste Morgensendung. Wir starten das Morgencrew mit Grölometer für die WM-Songs 2026. Vor jeder Fußball-Weltmeisterschaft gibt's ja WM-Songs, ne? Auch immer bei TikTok, YouTube,
1: überall.
0: Spotify. Ja. Jeder haut irgendwie einen Song raus in der Hoffnung, den einen WM-Hit zu landen. Mhm. Wir erinnern uns an 54, 74,
1: ja, 90,
0: ne? Sportfreunde Stiller
1: Klassiker.
0: Vor 20 Jahren, die haben es vorgemacht. Da hast du diesen einen mega Fußballsong und dann eigentlich alle zwei Jahre bei einem großen Turnier kannst du dich auf deine GEMA-Abrechnung freuen.
1: Ich glaube auch. Also wir checken jetzt mal, welcher Song 2026 den größten Mitgröl-Faktor hat. Aha. Erster Anwärter ist Vincent Weiss. Der singt fürs Sportstudio Kurz für immer.
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0: Dazu muss ich sagen, es klingt halt wie Vincent Weiss, aber wenn man es nicht weiß, checkt man nicht, dass es um Fußball geht, oder?
1: Eigentlich nicht, aber es ist eigentlich ganz schön.
0: Ja, das ist halt super Deutschpop, ne? Also Vincent Weiss hat, wie es geht.
1: Genau.
0: Machen wir weiter. McDonald's versucht es mit dem Rapper Young St. Paul. Der Song heißt In der Luft.
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0: Okay,
1: dazu sei gesagt, weniger Fußball für mich.
0: Aber in den Strophen werden auch die ganzen Spieler aufgezählt.
1: Ach so, okay.
0: Außer Manuel Neuer.
1: Der taucht nicht auf. Ach, das ist doof gelaufen.
0: Ja, das war ein bisschen zu spontan.
1: Schade. Und wir haben noch einen für diese Runde. Aha. Fresh from the Ballermann, Ex-Köln-Profi Michael Schüler mit Wir schwenken das Trikot.
0: Endlich. Trikot auf.

0: Also das ist mein Highlight aus dieser Runde. Michael Schüler, wir schwenken das Trikot. Es geht ganz eindeutig um Fußball. Ja. Es ist super zum Mitsingen.
1: Grillfaktor 10, würde ich sagen.
0: Absolut, absolut. Also von den Popsongs her, klar, Vincent Weiß der Beste, aber ja, mit Grillfaktor Michael Schüler, wir schwenken das Trikot diese Runde, oder?
1: Ja, finde ich auch.
0: Wir schauen weiter. Die WM-Songs im Morgencrew mit Grillometer. Gleich schaltet sich nämlich auch noch the one and only Helene Fischer ein.
1: Da bin ich beruhigt.
0: Musste hören, gleich 20 nach.
2: 7 Uhr und 11 Minuten. Guten Morgen, ich bin Commander Frank Hellberg, live aus dem 104.6 RTL Verkehrslagezentrum. Wir haben gerade ein Update bekommen zum Schwerlasttransporter. Das ist die A100 Richtung Tegel. Nämlich kurz vor dem Kreuz Schöneberg auf der rechten Spur steht der Schwerlasttransporter und hat einen Platten. Hinten links ist die Luft raus. Und da das so ein großer Reifen ist, braucht er einen Servicewagen. Aber vom Servicewagen ist erstmal weit und breit nichts zu sehen. Und der Stau zieht sich jetzt schon bis in den Tunnel Britz. Ich hoffe nicht, dass der Tunnel bald geschlossen wird. Zurzeit liegt die Passierdauer gerade mal bei 21 Minuten leider zunehmen. Geblitzt wird und den hat Stefan reingefunkt in Stahnsdorf auf der Ruhlsdorfer Straße. Danke Stefan und eine gute Fahrt. Staus und Blitzer bitte an die 030 88484 110.
3: Und zum Wetter noch kurz. Erst trocken, dann später auch Regen oder Gewitter bei bis zu 24 Grad.
0: Heute geht die Berliner Olympia-Bewerbung raus. Die Hamburger hatten ja keinen Bock. Wie stehen die Berliner eigentlich dazu? Gleich in 104.6 RTL aktuell um 20 nach.
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0: Uhr 16, 16 Minuten nach 7.
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0: 20 Minuten nach 7, 104.6 RTL. Hier sind Arno und die Morgencrew. Berlins und Brandenburgs lustigste Morgensendung. Na, so eine Woche vor der Fußballweltmeisterschaft. Welcher Song macht uns denn jetzt zum Weltmeister?
1: Ja.
0: Aktuell nach der ersten Runde führt Michael Schüler, wir schwenken das Trikot. Ja. Allerdings kommt jetzt eine große Nummer als Herausfordererin.
1: Richtig, wir haben Helene Fischer, die auch einen WM-Song rausgebracht hat. Ist schon so ein bisschen schräg, oder? Dass die jetzt auch da im Game dabei ist.
0: Ja, weil die hat ja eigentlich die Scheune voll. Also eigentlich einen ganzen Bauernhof voll.
1: Ja, Magenta TV hat da scheinbar mehrstellige überzeugende Argumente gehabt, wie es aussieht. Song heißt Heute Nacht.

0: Der Kopf stellt keine Fragen.
1: Da weißt du auch wieder nicht, ne? Geht es ja jetzt um eine Fußball-Weltmeisterschaft oder um Sommerfest im Kleingartenverein?
2: Ja, nee, heute eigentlich Nacht nicht. Aber Helene Fischer-Fans sind sicher begeistert.
1: Ja, also mich macht es jetzt erstmal nicht atemlos.
2: Nee, geht so.
1: Für mich führt weiterhin Michael Schüler mit Wir schwenken das Trikot. Die WM-Songs im Morgencrew mit Grölometer. Nächste Runde, schon nächste Stunde.
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4: 7.21 Uhr. Ich bin Benjamin Herrmann. Guten Morgen. Berlin ist für eine Olympiabewerbung. 56% der Berliner würden sich über Olympische Spiele in der Hauptstadt freuen, wie eine aktuelle Umfrage des DOSB zeigt. Und heute geht die Bewerbung Berlins offiziell raus. Michael Bottlick.
5: Das Konzept heißt Berlin Plus und darin bewirbt sich die Hauptstadt zusammen mit Sachsen, Mecklenburg-Vorpommern und Brandenburg. Genutzt werden sollen vor allem vorhandene Sportanlagen, die nur noch saniert werden müssen. Auch die kurzen Anfahrtswege spielen eine Rolle. Morgens kann zum Beispiel in Rostock gesegelt werden. Am Abend gibt es dann die Medaillen am Brandenburger Tor. Dahin soll dann eine goldene Brücke führen, die Eröffnungsfeier auf dem Tempelhofer Feld stattfinden. Zuschauer können sich dort auf eine goldene Pyramide setzen.
4: Die Entscheidung, wer für Deutschland ins Olympiarennen geht, fällt der DOSB dann im Herbst. Wegen der Eichenprozessionsspinner schließt der Bezirk Charlottenburg-Wilmersdorf jetzt mehrere Sportanlagen. Gesperrt sind unter anderem das Mommsenstadion, die Walli-Wittmann- und die Julius-Hirsch-Sportanlage sowie die Jungfernheide vorsorglich für die nächsten beiden Wochen. Ab der nächsten Woche will der Bezirk die Raupen dann absaugen lassen. Die feinen Brennhaare können Hautreizungen, Juckreiz und Atemwegsprobleme auslösen. Nicht nur in Charlottenburg-Wilmersdorf, in mehreren Bezirken gibt es in diesem Jahr massive Probleme mit dem Schädling. In ganz Deutschland wird heute und morgen unter anderem in Supermärkten gestreikt. Dazu aufgerufen hat die Gewerkschaft Verdi Betriebe und Unternehmen im Einzel- sowie im Groß- und Außenhandel. Thomas Brockt.
6: Die Fronten im Tarifstreit sind weiter verhärtet. Deshalb will Verdi noch einmal den Druck erhöhen. Die letzten Angebote der Arbeitgeber in einigen Bundesländern nennt die Gewerkschaft schlicht unverschämt. Obwohl es den Handelskonzernen sehr gut gehe, sollten die Beschäftigten mit Lohnverlusten abgespeist werden. Was genau der Streikaufruf für die Kunden bedeutet, ist noch unklar. Klar. Der Handelsverband Deutschland geht aber davon aus, dass die Auswirkungen kaum zu merken sein werden.
4: Internet, nein danke. Das sagen immer mehr Menschen in Deutschland. Die Nutzung ist deutlich zurückgegangen, laut Postbank Digitalstudie um rund 5 Stunden. Aktuell kommen die meisten auf rund 67 Stunden Internet pro Woche. Vor allem junge Leute unter 40 schrauben ihre Online-Zeit aber gezielt zurück. Fast jeder Dritte aus dieser Gruppe plant künftig weniger im Netz zu surfen. Die meisten wollen mehr Zeit für Familie, Freunde und Hobbys haben. Gleichzeitig verlieren auch Plattformen wie Instagram oder TikTok an Beliebtheit. Die Nutzung ist von 71 auf 64% gesunken. 104.6 RTL, immer 10 Minuten früher, auf den Punkt informiert.
7: 7.24 Minuten. Guten Morgen, ich bin Commander Frank Hellberg, live aus dem 104.6 RTL Verkehrslagezentrum. Und jetzt ist er eingetroffen, nämlich Stadtring 100 Richtung Tegel. Kurz vor dem Kreuz Schöneberg auf der rechten Spur steht ein Schwerlasttransporter seit heute Morgen und der hat einen Platten. Hinten links ist die Luft raus und jetzt sind gerade die Kollegen mit dem Servicewagen eingetroffen, montieren kräftig am Reifen rum. Jungs, haut rein. Wir haben eine dicke Passierdauer, die liegt bei 23 Minuten. Los geht's zwischen Tunnel Britz und eurem Pannenlaster. Also ich hoffe, dass er den schnell wegrollt, den Platten dort geblitzt wird. In Stahnsdorf auf der Rohlsdorfer Straße, in Lichterfelde auf dem Ostpreußendamm hat Juna entdeckt. Dankeschön. Und in Dalgo-Döberitz auf der Wilmsstraße. Staus und Blitzer, bitte an die 030 884 84110. 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
8: RTL-Wetter. Guten Morgen, 15 Grad, geht trocken und freundlich los heute. Im Lauf des Tages dann Regen oder Gewitter bei bis zu 24 Grad. Morgen um die 20 Grad, auch da kann es immer mal regnen. Am Wochenende dann freundlicher und auch wieder etwas wärmer.
1: Paul Panzer kommt vorbei, um dein Haus abzureißen. Throwback Thursday, eins der lustigsten, verrückten Telefone von Paul Panzer. Gleich kurz nach 7:30.
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1: Richtig frisch. 7:28 Uhr.
18: Good morning.

0: Fünf Minuten nach halb acht. Guten Morgen. 104.6 RTL mit Fotograf Ed Sheeran und Felix Jenes in Arno und die Morgencrew. Berlins und Brandenburgs lustigste Morgensendung. Beachvolleyball ist pures Sommerfeeling,
1: ja,
0: oder? Und
1: stimmt.
0: Ab heute sind die German Beach Tour in Berlin. Das sind die besten Beachvolleyballer Deutschlands, die da spielen. Von heute bis Sonntag und dann nochmal Ende nächster Woche gibt's Beachvolleyball vom Allerfeinsten am Funkhaus Beach. Das ist da Köpenicker Chaussee direkt an der Spree. Beachvolleyball cool. Mal wirklich am Beach. Also
1: ja, so wie sich gehört.
0: Hast du sowas schon mal gesehen, Beachvolleyball-Turnier?
1: In live dabei?
0: Ja.
1: Nee.
0: Das ist cool, weil das ist eigentlich richtige Party drumherum.
1: Ja, da ist immer
0: tolle
1: so
0: Stimmung.
1: Musik
0: also
1: und so, ja?
0: Irgendwie wird es ja auch reichen, wenn sich Berlin nur für das olympische Beachvolleyballturnier bewerben wird, oder?
1: Morgencrew-Hörerin Dani ist auch Riesenfan und hat noch einen Trick, den hat sie uns per WhatsApp-Sprachnachricht geschickt.
2: Hey Morgencrew, nur ein kleiner Tipp, so ein Insider-Tipp. Man kann da ja ganz normal hingehen. Ja. Da gibt's niemanden, der irgendwie Tickets kontrolliert. Man kann sich auch überall hinsetzen. Nur muss dann aufstehen, wenn jemand kommt, dem der Sitzplatz gehört, weil die sind nämlich ausverkauft. Dann steht man auf und sucht sich den nächsten freien Platz.
1: Okay, klingt das eigentlich legal, würde ich sagen, oder?
0: Ich bin nicht so ganz sicher, aber ist auf jeden Fall ein ganz geiler Tipp. Ne?
1: Los geht's heute um 13:30 Uhr. Alle Infos und Tickets unter germanbeachtour.de,
0: ja,
1: oder eben von Stuhl zu Stuhl.
0: Genau. Jetzt Throwback Thursday. Hier ist eins der lustigsten, verrückten Telefone. Hier ist Paul Panzer.
3: Ja, bitte?
4: Panzer, ich begrüße Sie.
3: Panzer, ja.
4: Ja, und zwar war ich am Bauamt. Die Frage ist, wann ich jetzt rauskomme mit dem Bagger.
3: Ich glaube, das ist bei mir verkehrt. Das könnte sein, dass das mein Bruder ist, weil ich habe schon gebaut. Ich brauche momentan keinen Bagger.
4: Nein, aber da muss ja eingerissen werden bei Ihnen.
3: Was muss da eingerissen werden?
4: Die Südflanke. Möchte mal komplett einreichen. Na? Jetzt die Frage, wann wir da am besten kommen. Klingt eher morgens da oder wann?
3: Ja, ich bin schon morgens, aber was muss denn hier eingerissen werden? Ich hab ja schon gebaut, ich hab hier einen Garten.
4: Ja, der kommt weg. Der muss ja weg.
3: Warum das denn?
4: Ja, wegen der kommt ja die Skulptur hin. Ja, und da müssen sie jetzt gucken, ne, dass sie da woanders hin den Garten machen.
3: Ist das nicht Scherz? Wo soll ich den denn hin tun?
4: Ja, weiß ich nicht, müssen sie auslagern.
3: Ach so, und dann irgendwo im Container rein oder so.
4: Ja. Was ist denn mit morgen früh? Ab 8 oder was?
3: Ja, ich bin hier, aber ich glaube kaum, dass ich den Garten hier abreißen lassen werde.
4: Nein, brauchen wir, das machen wir ja. Wir kommen ja mit der Kolonne.
3: Nee, da werden wir sowieso Probleme haben. Das ist ein großer Garten, da müssen ein großer Bagger mitbringen.
4: Und die Hauswand?
3: Die Hauswand auch noch?
4: Ja, die muss ja weg.
3: Um den Garten wegzumachen?
4: Nein, da kommt ja die zweite Skulptur hin. Die steht ja genau in der Südflanke.
3: Also ich verstehe momentan nur Bahnhof. Südflanke, Garten, Wand weg.
4: Ja, richtig.
3: Nee.
4: Da sehen wir uns morgen früh.
3: Ja, meinetwegen, aber ja? Ich glaube kaum, dass ich das machen lassen werde.
4: Nee, da müssen Sie ja.
3: Wieso das denn?
4: Ja, weil muss ja weg, steht ja im Weg, ne?
3: Ach, mir gefällt es so.
4: Ja, uns aber nicht.
3: Ja, gut.
4: Das ist ein Interessenskonflikt.
3: Ich meine, das ist jetzt Geschmackssache, ne?
4: Gut, dann verbleiben wir so, dann sehen wir uns morgen früh, wir kommen mit der Baggerkolonne und dann geht los.
3: Meinetwegen.
0: 7:38 Uhr. Guten Morgen. Ich bin Commander Frank Hellberg, live aus dem 104.6 RTL Verkehrslagezentrum. Oh, der Reifen ist noch heiß. Jedenfalls die Teile, die davon übrig geblieben sind. A10, der östliche Berliner Ring Richtung Dreieckbahn im

0: zwischen Spreeau und Freienbrink hat gerade ein LKW seinen Reifenplatzer gehabt und hat seinen Reifen komplett verteilt. Das ist im Baustellenbereich. Die Reifenteile liegen da so knapp 300 Meter bei Einfahrt in den Baustellenbereich rum. Vorsichtig auf dem gesamten Bereich zwischen dem Dreieck Spreeau und Freienbrink im Baustellenbereich liegen Reifenteile und der LKW schiebt sich da so gerade in den Baustellenbereich rein. Geblitzt wird Lichterfelde, Ostpreußendamm, Stahnsdorf, Ohlsdorfer Straße und dann wurde nochmal gemeldet hier Lichtenberg, Magdalenenstraße, hat Theresa entdeckt. Dankeschön. Staus und Blitzer bitte an die 030 88484 110.
1: Und kurz zum Wetter noch, maximal 24 Grad, erst noch locker bewölkt, später dann Schauer oder Gewitter.
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0: 8:15, 7:45 Uhr.
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0: 7.48 Uhr.
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0: Neues Futter kommt jetzt von Bianca. Die hat einen neuen Agathe Bauer Song für uns.
2: Bianca. Guten Morgen, Bianca. Guten Morgen.
0: In welchem Song hast du eine Agathe Bauer Stelle gefunden?
2: Und zwar bei 1 so tired von Lauf.
0: Oh, wow. Oh ja.
3: Ja, schöner Song. Dann sag doch mal, wo die Agathe Bauer Stelle ist.
2: Bei etwa 8 Sekunden wiederholt er immer: Lasst uns teilen.
0: Okay. Mhm. Lasst uns teilen. Teils mit uns.
4: I'm so tired of songs,
3: Moment, ganz deutlich zu verstehen.
0: Ja, okay, wir haben die Betonung verschieden. Ja, schön.
3: Schön gefunden.
0: Das
3: danke dir.
0: Das teilen wir gemeinsam. Danke schön.
3: Ja. Schick uns gerne auch deine Songverhörer per WhatsApp 030 884 8484 oder einfach auf Insta.
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5: Es ist 7.49 Uhr. Ich bin Benjamin Herrmann. Guten Morgen. Heute geht Berlins Olympia-Bewerbung raus und viele finden das inzwischen gut. Das belegt jetzt auch eine neue Umfrage im Auftrag des Deutschen Olympischen Sportbunds. Christian Haffmann.
6: 56% befürworten demnach eine Bewerbung Berlins. Allerdings sind das 4 Prozentpunkte weniger als noch im März. Olympia-Beauftragter Kavi Niromant wertet das trotzdem als starkes Ergebnis. Heute muss Berlin sein Konzept beim DOSB digital einreichen. Der Verband entscheidet dann am 26. September, wer als deutscher Kandidat ins Rennen geht. Berlin, München oder die Rhein-Ruhr-Region.
5: Das Käthe-Kollwitz-Gymnasium in Prenzlberg ist eine der besten Schulen in Deutschland. Der Deutsche Schulpreis hat die Einrichtung unter die Top 20 gewählt, als einzige Berliner Schule. Eine Jury hat die Schule auch 2 Tage lang besucht und lobt vor allem die individuelle Förderung und die Beziehung zwischen Lehrern und Schülern. In 2 Wochen werden dann die Top 15 bekannt gegeben. Bundeskanzler Friedrich Merz vergibt den Hauptpreis dann Ende September. Der ist mit 100.000 Euro dotiert. Deutschland hat es zum ersten Mal nicht in den UN-Sicherheitsrat geschafft. Bei der Wahl in New York hat man keinen der beiden freien Plätze bekommen. Die sind an Portugal und Österreich gegangen. Und für uns vor Ort in New York ist RTL-Reporterin Hanna Kluth heute Morgen. Guten Morgen, beziehungsweise bei dir ja eher guten Abend, Hanna. Woran hat es im Endeffekt denn gelegen, dass Deutschland die nötigen Stimmen nicht bekommen hat? Portugal und Österreich dafür aber schon.
7: Ja, es gibt ja nicht wenige, die auch schon im Vorfeld gesagt haben, dass die Deutschen einfach zu spät angefangen haben, intensiv die Werbetrommel zu rühren. Die Deutschen sind einfach sehr spät in dieses Rennen eingestiegen, nämlich erst im Jahr 2020. Die Österreicher und die Portugiesen haben sich schon sehr viele Jahre vorher für diese Kandidatur entschlossen und hatten natürlich auch diese Zeit, um Lobbyarbeit zu betreiben, um Allianzen zu schmieden. Das ist in einer Organisation wie den Vereinten Nationen sehr, sehr wichtig. Wadephul hat ja versucht, in den vergangenen Tagen hier nochmal sozusagen eine Last-Minute-Charme-Offensive zu starten. Er ist Freitag bereits angereist, hat noch mal rund 80 Landesvertreter getroffen, Minister, Botschafter. Es gab noch mal einen großen Empfang mit Jazzmusik, mit deutscher Bratwurst. Am Ende hat es nichts genützt und die Klatsche für die Bundesregierung ist perfekt.
5: Vielen Dank, Hanna, bis hierhin für deine Infos. Internet, nein danke. Das sagen immer mehr Menschen in Deutschland. Die Nutzung ist deutlich zurückgegangen, laut Postbank Digitalstudie um rund 5 Stunden. Aktuell kommen die meisten auf rund 67 Stunden Internet pro Woche. Vor allem junge Leute unter 40 schrauben ihre Online-Zeit aber gezielt zurück. Fast jeder Dritte aus dieser Gruppe plant künftig weniger im Netz zu surfen. Die meisten wollen mehr Zeit für Familie, Freunde und Hobbys haben. 104.6 RTL, immer 10 Minuten früher, auf den Punkt informiert.
0: 7.52 Minuten. Guten Morgen. Ich bin Commander Frank Hellberg, live aus dem 104.6 RTL Verkehrslagezentrum. Und da rollt er wieder. Nämlich Stadtring 100 Richtung Tegel, kurz vor dem Kreuz Schöneberg. Auf der rechten Spur stand ein Schwerlasttransporter mit einem Platten hinten links. Der brauchte einen Servicewagen. Gut 2 Stunden stand da rum, hat einen dicken Stau hinterlassen. Der löst sich jetzt gut auf. Ich sehe, wir waren vorher im Tunnel Britz schon mit dem Stau. Jetzt haben wir nur noch Zähfliesenverkehr am Kreuz Schöneberg. Das ist geschafft. Hier geht's gut vorwärts. Längster Stau von Berlin und Brandenburg ist wieder mal die 115. Klar, der Baustellenstau, nur eine Spur zwischen Kleinmachnow und der Spanischen Allee. Da wird gebaut und noch recht lange, 20 Minuten mehr. Geblitzt wird in Dalgo-Döberitz auf der Wilmstraße, hat Nadja entdeckt. Dankeschön. Staus und Blitzer bitte an die 030 884 8410. 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
3: Guten Morgen, 17 Grad. Es ist erst noch trocken heute. So zum Nachmittag hin ziehen dann Schauer und Gewitter durch. 24 Grad werden es höchstens. Morgen um die 20 Grad. Mal Sonne, mal auch noch ein bisschen Regen. Am Wochenende dann wieder wärmer und auch freundlicher insgesamt.
8: Gadgets aus dem Internet, sie können gar nicht schräg genug sein. Nee. Aber was kostet der Kram? Raten mit. The price is nice. Gleich wieder kurz nach 8.
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3: 3 Minuten vor 8, 7:57 Uhr.

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0: live.
1: Krass.
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1: Heute also oder heute morgen.

0: 7 Minuten nach 8, The Weeknd, Take My Breath. Guten Morgen, 104.6 RTL. Hier sind Arno und die Morgenshow, Berlins und Brandenburgs lustigste Morgensendung. Für was kann man alles Geld ausgeben? Du wirst es nicht glauben, aber gleich wieder hören. Und vor allem, was es kostet. Du rätst mit.
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0: Zeit für eine neue Runde. Jo. Und Isabel ist heute Morgen bei uns. Guten Morgen.
2: Hallo Isabel.
3: Hallo, guten Morgen. Grüß euch.
0: Isabel, lass mal, wir sind sehr, sehr gespannt. Wir hatten so schräge Produkte, ja, ne? Vom fliegenden Wecker über
2: Techno-Toilettenlicht, ja, Ballwurfmaschine für Hunde. Also.
0: Und jetzt kommst du. Was hast du denn mitgebracht?
3: Ich biete euch heute ein Toilettengolfset an. Was ganz Tolles, ein tolles Gadget.
2: Und ja?
3: Ja, ich bin gespannt, was ihr denkt, was es kostet.
0: Ich sehe gerade.
2: Ich glaube es ja wohl nicht. Wir sehen gerade ein Foto.
0: Das ist im Grunde ein Toilettenvorleger mit so einem kleinen Golfplatz drauf. Dazu bekommt man einen kleinen Golfschläger und einen Ball. Und während man auf der Schüssel sitzt, kann man zwischen seinen eigenen Beinen Golf spielen.
2: Hab das ist ja
0: gut zusammengefasst.
2: Ein Traum.
3: Ja. Oh. Wie sieht's denn aus? Was bietet ihr mir?
2: Ich sage, das kostet 39,90.
0: Ich gehe runter. Ich bin ja preislich irgendwie immer unter Verena. Ja, das hat mir nicht durchgehend Glück gebracht, aber ich sage 24,95.
3: Da seid ihr beide ganz weit weg. Oh. Ich kann es euch wirklich für günstige 9,59 Euro anbieten.
2: Oh. Oh. Ne? 700
0: Euro. Ich hab einen Punkt.
2: Das gibt's ja gar nicht.
3: Und vor allen Dingen was ganz, ganz Tolles, es gibt natürlich auch gratis ein Schild dazu. Nicht stören. Das braucht man.
2: Das ist wichtig.
0: Und
2: das könnte
0: wird
2: ja über Stunden gehen.
0: Jemals wieder wundern, warum Frauen eigentlich so lange auf der Toilette brauchen. Sie
2: ja,
0: spielen
2: Frauen
0: Golf.
2: Besonders.
0: Verrat uns doch, wo hast du das her?
3: Das habe ich bei Amazon gefunden. Und das war so ein Geschenke-Gadget für meinen Mann. Und ja.
0: Super geil.
2: Ja. Also
0: Toilet
2: absolutes
0: Golf
2: Highlight.
0: Für unter 10 Euro.
2: Vielen Dank.
0: Dankeschön, Isabel.
3: Gerne. Tschüss.
2: Der Preis ist nice, wenn du auch was gefunden hast im Netz. Also wirklich noch
0: abgedreht.
2: Verrückter als hier so ein Klo-Golf-Set. Anmelden 0308844844. Morgen 5 nach 8 die nächste Runde.
0: 8:09. Guten Morgen, ich bin Commander Frank Hellberg, live aus dem 104.6 RTL Verkehrslagezentrum. Achtung, eine ungesicherte Unfallstelle gemeldet von der L40 zwischen Diedersdorf und Großbehren. In beiden Richtungen ungesicherte Unfallstelle. Wir wissen, ein LKW und ein PKW sind verunglückt und das ist genau auf der Hälfte der Strecke zwischen Diedersdorf und Großbehren. Achtung, das Ding ist noch ungesichert. Geblitzt wird Lichterfelde auf dem Ostpreußendamm, dann in Stahnsdorf, Ruhlsdorfer Straße hat Stefan entdeckt, Dankeschön. Und in Dalgo-Döberitz auf der Wilmstraße. Staus und Blitzer, bitte an die 030 88484 110.
2: Und kurz zum Wetter. Im Lauf des Tages fängt es an zu regnen oder zu gewittern. 24 Grad werden es höchstens.
0: Verena hat ganz besondere Haribo-WM-Gummibärchen entdeckt.
2: Ja.
0: Wie viele tolle Worte kriegt man in einem Satz? Haribo-WM-Gummibärchen.
2: Also, da geht's gar nicht.
0: Gleich in den Trends, 20 nach 8.
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0: 8.14 Uhr ist es.
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0: Donnerstagmorgen, 20 Minuten nach 8, 104.6 RTL. Hier sind Arno und Simon True, Berlin zum Brandenburgs lustigste Morgensendung. Heute in einer Woche startet die Fußball-Weltmeisterschaft und die ersten Snacks gehen viral.
1: Ja.
0: Verena hat sie natürlich sofort entdeckt.
1: Genau, die ersten offiziellen Fußball-WM-Süßigkeiten ploppen auf. Von Haribo gibt es jetzt einmal Fan-Pixel.
0: Aha.
1: Das sind Gummibärchen, die sehen eben irgendwie aus wie Pixel, so ein bisschen wie Minecraft-Blöcke irgendwie in Schwarz, Rot, Gold und in Sauer. Und es gibt Pasta Flagger.
0: Das ist geil.
1: Die Namen irgendwie, oder warum sind das Pixel? Warum ausgerechnet jetzt hier so eine italienische Anspielung?
0: Ja,
1: ich habe keine Ahnung. Pasta Flagger sind jedenfalls Deutschland-Flaggen, auch in Sauer, auch so Gummibärchen-mäßig, gibt's alles ab sofort im Supermarkt.
0: Und nicht nur WM-Süßigkeiten ploppen auf, sondern auch die WM-Songs irgendwie
1: natürlich,
0: an jeder Ecke. Morgencrew mit Grölometer, mit den WM-Hits 2026, die nächste Runde gleich um kurz nach halb neun.
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3: Es ist 8.22 Uhr. Ich bin Benjamin Herrmann. Guten Morgen. Berlin ist für eine Olympiabewerbung. 56% der Berliner würden sich über Olympische Spiele in der Hauptstadt freuen, wie eine aktuelle Umfrage des DOSB zeigt. Und heute geht die Bewerbung Berlins offiziell raus. Michael Bondlik.
4: Das Konzept heißt Berlin Plus und darin bewirbt sich die Hauptstadt zusammen mit Sachsen, Mecklenburg-Vorpommern und Brandenburg. Genutzt werden sollen vor allem vorhandene Sportanlagen, die nur noch saniert werden müssen. Auch die kurzen Anfahrtswege spielen eine Rolle. Morgens kann zum Beispiel in Rostock gesegelt werden. Am Abend gibt es dann die Medaillen am Brandenburger Tor. Dahin soll dann eine goldene Brücke führen, die Eröffnungsfeier auf dem Tempelhofer Feld stattfinden. Zuschauer können sich dort auf eine goldene Pyramide setzen.
3: Die Entscheidung, wer für Deutschland ins Olympiarennen geht, fällt der DOSB dann im Herbst. Wegen der Eichenprozessionsspinner schließt der Bezirk Charlottenburg-Wilmersdorf jetzt mehrere Sportanlagen. Gesperrt sind unter anderem das Mommsenstadion, die Walli-Wittmann- und die Julius-Hirsch-Sportanlage sowie die Jungfernheide vorsorglich für die nächsten beiden Wochen. Ab der nächsten Woche will der Bezirk die Raupen dann absaugen lassen. Die feinen Brennhaare können Hautreizungen, Juckreiz und Atemwegsprobleme auslösen. Nicht nur in Charlottenburg-Wilmersdorf, in mehreren Bezirken gibt es in diesem Jahr massive Probleme mit dem Schädling. Bittere Niederlage für Deutschland bei der UN. Deutschland hat es nicht in den mächtigen Sicherheitsrat geschafft. Bei der Wahl in New York gab es 2 Plätze zu vergeben. Die sind an Portugal und Österreich gegangen. Anne Pollmann berichtet darüber aus New York.
5: Das Scheitern ist eine herbe Niederlage. Die Kandidatur stand von Beginn an auf wackeligen Beinen. Dennoch war man unter Diplomaten zuversichtlich, dass der zweitwichtigste Geldgeber einziehen wird. Was die Staaten dazu bewogen hat, gegen Deutschland zu stimmen, kann man nur vermuten. Viele sehen aber etwa die teilweise zögerliche Verurteilung der Aktionen Israels oder der USA im Iran oder in Venezuela kritisch. Deutschland hat zudem vergleichsweise spät seine Kandidatur angekündigt.
3: Heute werden die letzten Fragen zu Buckelwal Timmy geklärt. Vor der dänischen Insel Arnholt steht seine Obduktion an. Ein Team aus Tierärzten und Walexperten will erforschen, wie die letzten Stunden des Wals aussahen und die Todesursache klären. Dafür werden verschiedene Proben entnommen, zum Beispiel von der Flosse und dem Maul des Wals. Zuschauer sind am dänischen Strand willkommen, müssen aber Abstand halten. Timmy war zuletzt mehrfach geschwächt an der deutschen Ostseeküste gestrandet. Eine private Initiative hat ihn dann auf einem Lastkahn in die Nordsee transportiert. Kurz danach wurde er tot auf Arnholt angespült. 104.6 RTL, immer 10 Minuten früher, auf den Punkt informiert.
0: 8 Uhr und 24 Minuten. Guten Morgen, ich bin Commander Frank Hellberg, live aus dem 104.6 RTL Verkehrslagezentrum. Jetzt gibt's erstmal ein Staulängen-Update für Berlin und Brandenburg. Und der längste Stau in unserer Region ist in Oberschöneweide zu finden, auf der Rummelsburger Straße, natürlich stadteinwärts. Kurz vor der Minna-Todenhagen-Brücke ist anstehend angesagt, 14 Minuten mehr werden mir dort gezeigt. Dann Wannsee auf der Königstraße, natürlich auch einwärts, 12 Minuten mehr. Und an der Wuhlheide, die Rudolf-Rühler-Allee, sind wir bei 11 Minuten mehr. Also, wir haben einen normalen Verkehrsverlauf für diese Tageszeit. So sieht es aus. Geblitzt wird auf der A113 Höhe Schönefeld Süd, hat Philipp entdeckt. Da sind sie mal wieder aus der Schallschutzwand rausgekommen. Dann in Lichterfelde auf dem Ostpreußendamm und in Waldsieversdorf auf der Eberswalder Chaussee. Staus und Blitzer bitte an die 030 884 8410. 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
1: Schönen guten Morgen, 17 Grad, 24 Grad höchstens heute. Es ist erst trocken, die Sonne kommt auch noch raus. Später dann Regen und teilweise Gewitter. Morgen auch ab und zu Regen, aber auch Sonne um die 20 Grad. Am Wochenende wieder etwas wärmer und auch freundlicher.
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6: 8.28 Uhr ist es. 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

0: Drop Dead. 5 Minuten nach 8:30, der neue Olivia Rodrigo auf 104.6 RTL. Hier sind Arno und die Morgencrew. Berlins und Brandenburgs lustigste Morgensendung. Hier sind Simon und Verena. Morgencrew mit Grölometer für die WM-Songs. Also kurz vor der Fußball-Weltmeisterschaft denken sich ja viele, die irgendwann mal ein Mikro gesungen haben. Naja, also so irgendwo zwischen Shakira und Sportfreunden Stiller. Sehe ich mich?
1: Krieg ich hin, ja.
0: Da müsste ja irgendwie noch ein Platz für mich frei sein.
1: Wir hören hier den ganzen Morgen in neue WM-Songs rein. Ja. In unserem Ranking führt aktuell
0: Michael Schüler.

0: Ja, und klar siehst du so an der Copacabana und so weiter, ne, so Hüftgeschwenke.
1: Das passt doch.
0: Aber so richtig nach Fußball klingt es halt nicht. Nee, ich hätte noch den Comedian und YouTuber Buddy Ogün. Dessen WM-Hit heißt ganz simpel Nagelsmann.

0: Okay, man muss nicht Literatur studiert haben für den Text. Aber schön, ist ja auf jeden Fall mit Grillstark.
1: Mit Grillfaktor 10.
0: So, das waren sie erstmal. Falls es von denen doch keiner nach oben schafft, ne, kann man ja auch immer noch auf Altvertrautes zurückgreifen.
1: Ach ja, wir texten das um. 90, 20, 26.
0: Ja, rhythmisch ein bisschen schwierig. Ne, da die 20, 26 drauf
1: geht da perfekt drauf.
0: Okay, also wenn du irgendwen in der Masse die 26-Version singen hörst, dann sag einfach, hallo Verena.
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3: Hi ihr Cuties, it's me Davina und Shanaya.
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6: 8:38. Guten Morgen, ich bin Commander Frank Hellberg, live aus dem 104.6 RTL Verkehrslagezentrum. Schlaglöcher werden gestopft, nämlich auf der A13 für alle, die Richtung Berlin fahren, zwischen Bestensee und Mittenwalde. Der Standstreifen und die rechte Spur ist gesperrt. Ja, ca. 300 Meter ist die Baustelle lang und bis 18 Uhr wollen sie dann fertig sein. Die arbeiten auch fleißig. Ja, und der Stau, der liegt fast bei einer halben Stunde. Mir werden hier 28 Minuten passiert, aber angezeigt, dass es der längste Stau von Berlin und Brandenburg auf der A13 Richtung Berlin zwischen Bestensee und Mittenwalde. Geblitzt wird Rüdersdorf auf der Bergstraße, hat Matthias entdeckt. Danke dir. Dann auf der A113 Höhe Schönefeld Süd.

0: also die gerade im Stau stehen, nicht gleich wieder Gas geben, wenn man auf die 113 kommt. Und Lichterfelder auf dem Ostpreußendamm. Staus und Blitzer bitte an die 030 88 484 110.
1: Und zum Wetter kurz. Erst noch trocken, später dann regnerisch und gewitterig bei bis zu 24 Grad.
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0: Guten Morgen mit dem tollen neuen Hit von Tame Impala und Jenny, Dracula.
1: Hi,
0: 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In Berlin ist jetzt einer der größten Hindu-Tempel mitten in Berlin.
1: Ja.
0: Der ist gestern an der Hasenheide eröffnet worden,
1: groß.
0: Der Hindu-Tempel. Da werden jetzt viele Kreuzberger und Neuköllner sagen, nee, kenne ich schon ewig, den Tempel, der ist nicht neu. Doch, der ist halt gestern erst eröffnet worden, weil ist Berlin davor 20 Jahre Planungs- und Bauzeit für diesen Tempel. Ja. Kann jetzt ab Samstag besichtigt werden und da sage ich dir, da muss ich hin, du.
1: Bitte.
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3: 8.51 Uhr. Ich bin Benjamin Herrmann. Guten Morgen. Der Eichenprozessionsspinner wird in Berlin immer mehr zum Problem. In Charlottenburg-Wilmersdorf mussten jetzt mehrere Sportanlagen deshalb geschlossen werden. Christian Hafmann.
4: Gesperrt sind unter anderem das Mommsen-Stadion, die Walli-Wittmann-Sportanlage und die Julius-Hirsch-Sportanlage. Vorsorglich für die nächsten beiden Wochen. Dabei geht es um die Sicherheit der Sportvereine und des Schulsports. Seit gut einer Woche ist außerdem schon die Sportanlage Jungfernheide dicht. Der Bezirk will nächste Woche damit beginnen, die Spinner abzusaugen. In mehreren Bezirken gibt es dieses Jahr massive Probleme mit der Raupe. Ihre feinen Brennhaare können Hautreizungen, Juckreiz und Atemwegsprobleme auslösen und in Einzelfällen sogar allergische Schocks.
3: Das Käthe-Kollwitz-Gymnasium in Prenzlberg ist eine der besten Schulen in Deutschland. Der Deutsche Schulpreis hat die Einrichtung unter die Top 20 gewählt, als einzige Berliner Schule. Eine Jury hat die Schule auch 2 Tage lang besucht und lobt vor allem die individuelle Förderung und die Beziehung zwischen Lehrern und Schülern. In 2 Wochen werden dann die Top 15 bekannt gegeben. Bundeskanzler Friedrich Merz vergibt den Hauptpreis dann Ende September. Der ist mit 100.000 Euro dotiert. In ganz Deutschland wird heute und morgen in Supermärkten, Bäckereien, Drogerien und weiteren Läden gestreikt. Verdi hat die Beschäftigten zum deutschlandweiten Streik aufgerufen. Betroffen sind Betriebe im Einzel-, Groß- und Außenhandel. Der Auslöser dafür sind gescheiterte Tarifverhandlungen. Verdi hat das letzte Angebot der Arbeitgeber als unverschämt beschrieben und abgelehnt. Die Gegenseite sagt, dass sie mit schwierigen wirtschaftlichen Rahmenbedingungen kämpft und schlichtweg kaum Spielraum für Lohnerhöhungen hat. Ob der Streik heute und morgen wirklich spürbare Auswirkungen hat, bleibt aber abzuwarten. Die letzten Male war das nämlich nicht der Fall. In Deutschland wird weniger im Internet gesurft. Laut Zahlen der neuen Postbank Digitalstudie verbringt jeder im Schnitt 67 Stunden pro Woche im Netz. Das sind 5 Stunden weniger als noch im vergangenen Jahr. Und der Rückgang ist vor allem bei Jüngeren unter 40 zu beobachten. Jan-Henner Reitze.
5: Sie hat kaum noch den Alltag ohne Internet kennengelernt. Deshalb verbringt die Generation bis 40 auch nach wie vor die meiste Zeit im Netz mit über 80 Stunden pro Woche. Aber auch der Overload ist besonders groß und der Wunsch, mal offline zu sein. Deshalb legen die bis zu 40-Jährigen das Smartphone zunehmend bewusst zur Seite und reduzieren ihren Social-Media-Konsum. Vor allem, um sich weniger vom echten Leben ablenken zu lassen. Stabil geblieben ist dagegen die Zeit, die im Netz mit praktischen Dingen wie Online-Banking verbracht wird.
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0: 8:53 Uhr, guten Morgen. Ich bin Commander Frank Hellberg, live aus dem 104.6 RTL Verkehrslagezentrum. Gerade ist sie gesperrt worden, die Einfahrt. Auf der 113, das ist der Autozubringer Richtung Neukölln, also einwärts. Die Einfahrt Schönefeld Nord wurde aufgrund von Bauarbeiten jetzt gerade gesperrt. Längster Stau in Berlin, den finden wir in Rummelsburg wieder. Lückstraße, Nöldner Straße, auch Stadt einwärts. Wir liegen dort bei 18 Minuten mehr. Grund ist die gesperrte Schlichtallee aufgrund des Wasserrohrbruch, der immer noch repariert werden muss. Geblitzt wird auf der Bundesstraße 96, Höhe Bettenhardt, Bernd entdeckt, danke sehr. Rüdersdorf-Bergstraße, A113, Höhe Schönefeld Süd. Staus und Blitzer, bitte an die 030 8848 110. 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
1: Morgen, 18 Grad, maximal 24 Grad werden. Es ist jetzt erst auch noch trocken, so ab dem Nachmittag besonders dann auch Regen oder Gewitter. Morgen 20 Grad, ab und zu Regen, aber auch die Sonne kommt raus und das Wochenende dann insgesamt freundlicher und auch wieder etwas wärmer.
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0: 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Guten Morgen, hier sind Arno und die Morgencrew. Am Donnerstag Berlin zum Brandenburgs lustigste Morgensendung mit Simon und Verena. Anstandshüpfer. Ja. Was ist ein Anstandshüpfer? Ein Kollege hat gestern in der Redaktion einen Begriff gedroppt, den ich nicht kannte. Also den Begriff, den Kollegen kannte ich schon. Was ist ein Anstandshüpfer? Jeder kennt es eigentlich. Du kennst es auch. Jeder, der schon mal eine Straße überquert hat.
1: Tja.
0: Keine Vorstellung? Nee. Wenn man als Fußgänger über eine Straße gehen will und ein Auto hält extra für dich an. Da macht man so einen kleinen Mini-Hopser, um dem Fahrer so zu zeigen, danke fürs Warten, ich beeil mich auch. Ja, ich mach das schon.
1: Machst du das?
0: Ja.
1: Ich habe bei mir noch nie drauf geachtet.
0: Das ist
1: aber
0: der sogenannte Anstandshüpfer.
1: Ich winke immer freundlich.
0: Ja,
1: okay. Vielleicht wahrscheinlich hopse ich auch.
0: Ja, das Gegenteil vom Anstandshüpfer wäre der Aufstandshuper. Das ist, kommt von chronisch genervten Autofahrern, die keinen Bock mehr haben zu warten. Oder jemanden zu sehen, der hinzuwinkt, ja, wenn er mitten auf der Straße steht.
2: 9:10. Guten Morgen, ich bin Commander Frank Hellberg, live aus dem 104.6 RTL Verkehrslagezentrum. Die Autobahn wird gefegt auf der A13 Richtung Berlin zwischen Bestensee und Mittenwalde. Der Standstreif und die rechte Spur ist deshalb gesperrt. So, die fegen da auf einer Strecke von ca. 300 Meter. Solange ist die Sperrung. Bis 18 Uhr wollen sie fertig sein mit den Reinigungsarbeiten. Aber sie machen hier einen Stau, der ist jetzt über eine halbe Stunde lang. Mir wird angezeigt, hier 35 Minuten auf der A13 Richtung Berlin zwischen Bestensee und Mittenwalde. Das längste Ding weit und breit. Geblitzt wird auf der Bundesstraße 96 Höhe Betten, in Rüdersdorf auf der Bergstraße und in Lichterfelde auf dem Ostpreußendamm hat Juna entdeckt. Dankeschön. Staus und Blitzer, bitte an die 030 8844 110.
3: Und zum Wetter noch kurz. Erst trocken, dann später auch Regen oder Gewitter bei bis zu 24 Grad.
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0: Guten Morgen, 104.6 RTL.
1: Guten
0: Hier
1: Morgen.
0: Sind
1: Arno,
0: die Morgencrew. Berlin zum Brandenburgs lustigste Morgensendung. Wer gewinnt die Fußball-Weltmeisterschaft?
1: Tja.
0: Eine heiß diskutierte Frage, bei der plötzlich alle zum Fußballexperten werden.
1: Ja.
0: Und da kommt jetzt eine Antwort vorab von einem bekannten Ökonom.
1: Genau, der
0: mit
1: heißt
0: einer guten Quote.
1: Ja, der heißt Joachim Clement und der hat tatsächlich mit einem selbstentwickelten Modell in den letzten Jahren dreimal den richtigen WM-Sieger vorhergesagt.
0: Ich sag ja, das ist eine gute Quote.
1: Deutschland 2014, aha, Frankreich 2018, Argentinien 2022. Und sein kommt's. Favorit ist dieses Jahr für viele eine große Überraschung. Er sagt, die Niederlande werden Weltmeister.
0: Bitte. Bitte.
1: Ja.
0: Jeder. Wirklich jeder. Aber nicht die Niederlande. Also nichts gegen das Land. Ich habe einen alten Kumpel, der ist Holländer, von Super Skunk bis so Spezial. Alles total super, aber wir reden hier von Fußball.
1: Ja,
0: und
1: ja,
0: da nicht Holland. Bitte. Nicht.
1: Aber Joachim weiß es.
0: Ich schreibe
1: den
0: kurz.
1: Machen.
0: Ich schreibe den kurz. Sehr geehrter Herr
1: Clement.
0: Oh, Moment, hier WM-Prognose 2026. Bitte noch einmal neu. Okay, danke. So, kann weitergehen.
1: Alles klar.
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3: 9.23 Uhr. Ich bin Benjamin Herrmann. Guten Morgen. Im Rennen um die beste Schule Deutschlands kann sich ein Berliner Gymnasium noch Hoffnungen machen. Die Top 20 für den Deutschen Schulpreis wurden jetzt bekannt gegeben. Alle Einzelheiten hat Jan Seifert.
4: Das Käthe-Kollwitz-Gymnasium im Prenzlauer Berg hat gute Chancen. Eine Jury hat 2 Tage lang den Unterricht besucht und war sichtlich begeistert. Die Mitglieder loben besonders die Beziehungsarbeit und Talentförderung. Jeder werde in seinen Stärken gesehen und in seinen Schwächen angenommen, so das Urteil. Die Schule ist bekannt für ihren Mathe- und Naturwissenschaftsschwerpunkt und ist extrem beliebt. Zuletzt haben alle Schüler ihr Abitur bestanden, im Schnitt mit 1,66.
3: Wegen der Eichenprozession Spinner schließt der Bezirk Charlottenburg-Wilmersdorf jetzt mehrere Sportanlagen. Gesperrt sind unter anderem das Mommsenstadion, die Walli-Wittmann- und die Julius-Hirsch-Sportanlage sowie die Jungfernheide vorsorglich für die nächsten beiden Wochen. Ab der nächsten Woche will der Bezirk die Raupen dann absaugen lassen. Die feinen Brennhaare können Hautreizungen, Juckreiz und Atemwegsprobleme auslösen. Nicht nur in Charlottenburg-Wilmersdorf, in mehreren Bezirken gibt es in diesem Jahr massive Probleme mit dem Schädling. In ganz Deutschland wird heute und morgen in Supermärkten, Bäckereien, Drogerien und weiteren Läden gestreikt. Verdi hat die Beschäftigten zum deutschlandweiten Streik aufgerufen. Betroffen sind Betriebe im Einzel-, Groß- und Außenhandel. Thomas Brockt.
5: Die Fronten im Tarifstreik sind weiter verhärtet. Deshalb will Verdi noch einmal den Druck erhöhen. Die letzten Angebote der Arbeitgeber in einigen Bundesländern nennt die Gewerkschaft schlicht unverschämt. Obwohl es den Handelskonzernen sehr gut gehe, sollten die Beschäftigten mit Lohnverlusten abgespeist werden. Was genau der Streikaufruf für die Kunden bedeutet, ist noch unklar. Der Handelsverband Deutschland geht aber davon aus, dass die Auswirkungen kaum zu merken sein werden.
3: Heute in einer Woche rollt der Ball in den USA, Kanada und Mexiko bei der Fußball-WM. Und die letzten Vorbereitungen für das Turnier und speziell das Eröffnungsspiel zwischen Mexiko und Südafrika laufen auf Hochtouren. Andreas Sosa Cabrios berichtet für uns aus Mexiko.
6: Im internationalen Flughafen der mexikanischen Hauptstadt wird renoviert. Straßenbrücken erhalten einen neuen Anstrich. Das Fußballfieber steigt langsam von Tag zu Tag. Schon jetzt sind erste Fans im grünen Trikot der mexikanischen Nationalmannschaft unterwegs. Unterdessen beschäftigt die Regierung von Präsidentin Claudia Sheinbaum noch ein anderes Thema. Die Verhandlungen mit einer Lehrergewerkschaft, die mit Protesten und Straßenblockaden während der WM droht.
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0: 9:24 Minuten. Guten Morgen. Ich bin Commander Frank Hellberg, live aus dem 104.6 RTL Verkehrslagezentrum. Die Polizei ist gerade eingetroffen jetzt auf dem Reinickendorf-Zubringer 1DF auswärts, nämlich Richtung Dreieck Oranienburg zwischen am Festplatz und Tunnelflughafen Tegel. Da ist die rechte Spur gesperrt. Warum? Ein defekter Transporter steht auf der rechten Spur. Die Polizei sichert ihn jetzt ab. Naja, und da fährt natürlich alles nicht rasend dran vorbei. Dementsprechend ist die Passierdauer jetzt hochgegangen auf 4 Minuten. Geblitzt wird in Lichterfelde auf dem Ostpreußendamm. Stahnsdorf, Ohlsdorfer Straße hat Stefan entdeckt, Dankeschön. Und in Dalgo-Döberitz auf der Wilmsstraße. Staus und Blitzer, bitte an die 030 8848 110. 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
1: RTL-Wetter. Morgen, 18 Grad, geht trocken und freundlich los heute. Paar Wolken, ein bisschen Sonne. Zum Nachmittag hin ziehen dann Schauer und Gewitter durch bei bis zu 24 Grad. Morgen um die 20 Grad, Sonne, aber auch ab und zu noch Regen. Am Wochenende dann freundlicher und wieder milder.
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0: Die besten Neunetz, Teddy Swims, Mr. Know-It-All, guten Morgen, 104.6, RTL, Berlins und Brandenburgs Hitradio. 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Vielleicht willst du ja dich mal genauso auf den Weg zur Arbeit freuen, ja, wie Ina, als sie den ersten gewonnen hat.
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0: Du fliegst nach London! 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
2: Ja, achte weiter auf Nice to Each Other und Men I Need hintereinander oder auch andersrum Men I Need und Nice to Each Other. Sobald du die hörst, anrufen oder WhatsApp 030 884 8484. 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
0: Passiert garantiert noch heute oder morgen. Aufpassen, Handy bereithalten.
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5: Ja, hallo, hier seid ihr Reichnick. Jetzt immer schön Sonnencreme benutzen. Rotsein tut nämlich ganz schön weh. Das weiß mittlerweile auch der Lars Klingbeil.
6: Hallo, hier ist Harald Glöckler. Sonnencreme. Ich hasse diesen Namen. Die Creme ist nicht für die Sonne, sondern fürs Gesicht. Genau wie Lippenpflege. Schaut mich an, das müsste Schlauchboot-Flickzeug heißen. Mann!
5: Ja, hallo, hier ist Natascha Ochsenknecht. Boah, ich weiß gar nicht, warum die Sonne so aggressiv ist. Die war doch gar nicht mit dem Uwe verheiratet.
7: Hier ist Robert Geis. Der Mensch wird rot von der Sonne und der Hummer vom Gekochtwerden. Tja, der Sonne kann nicht aus dem Weg gehen. Aber bei meinem Kontostand nicht dem gekochten Hummer. Tja, ich habe es auch nicht leicht.
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0: 9:38 Uhr. Guten Morgen, ich bin Commander Frank Hellberg, live aus dem 104.6 RTL Verkehrslagezentrum. Die Autobahn wird gefegt, nämlich auf der A13. Für alle, die Richtung Berlin jetzt anstehen, zwischen Bestensee und Mittenwalde. Der Standstreifen, die rechte Spur ist gesperrt. So ca. 300 Meter lang ist diese Sperrung und das dauert bis 18 Uhr heute. Die Reinigungsarbeiten auf der A13 und wer ansteht, hat immer eine halbe Stunde vor sich Richtung Berlin auf der A13. Geblitzt wird in Rüdersdorf auf der Bergstraße, hat Matthias gemeldet. Dankeschön. Auf der B96 Höhe Betten. Und dann schauen wir nach Berlin rein hier. Lichterfelde, Ostpreußendamm. Staus und Blitzer. Bitte an die 030 884 8410.
2: Und kurz zum Wetter noch. Maximal 24 Grad. Erst noch locker bewölkt, später dann Schauer oder Gewitter.
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0: Guten Morgen, kurz vor 10 am Donnerstag, 104.6 RTL, Arno und die Morgenshow beginnt zum Brandenburgs lustigste Morgensendung. Fast raus aus der Donnerstagshow.
1: Ja, und ich kann es nicht so stehen lassen, Simon.
0: Bitte.
1: Ich habe es jetzt die ganze Sendung, habe ich jetzt zurückgehalten, weil du es nicht wolltest. Aber ich muss jetzt leider trotzdem kurz, Happy Birthday to you, Happy Birthday to you.
0: Dankeschön.
1: Happy Birthday, lieber Simon, Happy Birthday to you. Simon hat Geburtstag und mag es nicht, wenn man
0: Gefühl,
1: ihn gratuliert.
0: Dass man sich total freut, wenn das Lied vorbei ist.
1: Bei mir kommt es öfter vor, aber es kam von Herzen.
0: Lieben Dank allen anderen, tollen Donnerstag. Wir sind morgen früh wieder da. Freuen uns, wenn du einschaltest. Ja, bis dann.
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3: Es ist 9.49 Uhr. Ich bin Benjamin Herrmann. Guten Morgen. Berlin ist für eine Olympia-Bewerbung. 56% der Berliner würden sich über Olympische Spiele in der Hauptstadt freuen, wie eine aktuelle Umfrage des DOSB zeigt. Und heute geht die Bewerbung Berlins offiziell raus. Michael Bottlick.
4: Das Konzept heißt Berlin Plus und darin bewirbt sich die Hauptstadt zusammen mit Sachsen, Mecklenburg-Vorpommern und Brandenburg. Genutzt werden sollen vor allem vorhandene Sportanlagen, die nur noch saniert werden müssen. Auch die kurzen Anfahrtswege spielen eine Rolle. Morgens kann zum Beispiel in Rostock gesegelt werden. Am Abend gibt es dann die Medaillen am Brandenburger Tor. Dahin soll dann eine goldene Brücke führen, die Eröffnungsfeier auf dem Tempelhofer Feld stattfinden. Zuschauer können sich dort auf eine goldene Pyramide setzen.
3: Die Entscheidung, wer für Deutschland ins Olympiarennen geht, fällt der DOSB dann im Herbst. Das Käthe-Kollwitz-Gymnasium in Prenzlberg ist eine der besten Schulen in Deutschland. Der Deutsche Schulpreis hat die Einrichtung unter die Top 20 gewählt, als einzige Berliner Schule. Eine Jury hat die Schule auch 2 Tage lang besucht und lobt vor allem die individuelle Förderung und die Beziehung zwischen Lehrern und Schülern. In 2 Wochen werden dann die Top 15 bekannt gegeben. Bundeskanzler Friedrich Merz vergibt den Hauptpreis dann Ende September. Der ist mit 100.000 Euro dotiert. In ganz Deutschland wird heute und morgen in Supermärkten, Bäckereien, Drogerien und weiteren Läden gestreikt. Verdi hat die Beschäftigten zum deutschlandweiten Streik aufgerufen. Betroffen sind Betriebe im Einzel-, Groß- und Außenhandel. Der Auslöser dafür sind gescheiterte Tarifverhandlungen. Verdi hat das letzte Angebot der Arbeitgeber als unverschämt beschrieben und abgelehnt. Die Gegenseite sagt, dass sie mit schwierigen wirtschaftlichen Rahmenbedingungen kämpft und schlichtweg kaum Spielraum für Lohnerhöhungen hat. Ob der Streik heute und morgen wirklich spürbare Auswirkungen hat, bleibt aber abzuwarten. Die letzten Male war das nämlich nicht der Fall. In Deutschland wird weniger im Internet gesurft. Laut Zahlen der neuen Postbank Digitalstudie verbringt jeder im Schnitt 67 Stunden pro Woche im Netz. Das sind 5 Stunden weniger als noch im vergangenen Jahr. Und der Rückgang ist vor allem bei Jüngeren unter 40 zu beobachten. Jan-Henner Reitze.
5: Sie hat kaum noch den Alltag ohne Internet kennengelernt. Deshalb verbringt die Generation bis 40 auch nach wie vor die meiste Zeit im Netz mit über 80 Stunden pro Woche. Aber auch der Overload ist besonders groß und der Wunsch, mal offline zu sein. Deshalb legen die bis zu 40-Jährigen das Smartphone zunehmend bewusst zur Seite und reduzieren ihren Social-Media-Konsum. Vor allem, um sich weniger vom echten Leben ablenken zu lassen. Stabil geblieben ist dagegen die Zeit, die im Netz mit praktischen Dingen wie Online-Banking verbracht wird.
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6: 9.52 Uhr, guten Morgen, ich bin Commander Frank Hellberg, live aus dem 104.6 RTL Verkehrslagezentrum. Längster Stau von Berlin und Brandenburg, den finden wir auf der Autobahn A13 Richtung Berlin zwischen Bestensee und Mittenwalde. Der Standstreifen und die rechte Spur ist gesperrt. Warum? Da finden Reinigungsarbeiten statt und bis 18 Uhr werden sie dort reinigen. Und ja, der Stau bewegt sich immer so um die halbe Stunde. Jetzt sind wir ein bisschen runter auf 27 Minuten statt einwärts. Das wird uns leider bis 18 Uhr so begleiten. Dann haben wir immer noch den Liegenbleiber auf dem Reinickendorf-Zubringer 111 auswärts, denn Richtung Dreieck Oranienburg zwischen am Festplatz und Tunnelflughafen Tegel steht der Kleintransporter auf der rechten Spur. Die Polizei sichert ihn ab und die Passierdauer liegt bei 5 Minuten. Geblitzt wird Rüdersdorf auf der Bergstraße ab Matthias entdeckt. Dankeschön und eine gute Fahrt. Staus und Blitzer bitte an die 030 8848 110. 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
1: Schönen guten Morgen. 20 Grad, geht trocken und einigermaßen freundlich los heute. Paar Wolken, bisschen Sonne. Zum Nachmittag dann Regen oder Gewitter bei 24 Grad maximal. Morgen bis zu 20 Grad, Sonne und auch noch Regen ab und zu. Das Wochenende dann wieder etwas wärmer und auch sonniger.
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1: 10 Uhr in Berlin und Brandenburg. Du hörst Juliane bei der Arbeit. Hallo. Der 104.6 RTL London Live Trip gewinnt eine Reise für zwei zur Megashow von Olivia Dean. Achte einfach auf diese beiden Hits von ihr. Sobald du diese beiden Hits hintereinander hörst, einfach anrufen oder WhatsApp schicken. 030 884 8484.

neuen Hits. The Second Voice war das. 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Der Donnerstag geht ja schön freundlich und warm los, wird aber noch ziemlich wild heute. Spätestens am frühen Abend soll es teils kräftig gewittern. Der Deutsche Wetterdienst warnt vor teils schweren Unwettern, also aufgepasst nachher. Die besten neuen Hits für dich bei der Arbeit. Somba ist das mit 12 to 12.

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0: 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Die besten neuen Hits, gleich Coldplay und bleibt dran für die neue von Martin Garrix und Ed Sheeran.
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1: Martin Garrix erfüllt sich zu seinem 30. Geburtstag selbst einen Fantraum. Zusammen mit Ed Sheeran ist nach 12 Jahren Warten endlich ihre gemeinsame Single draußen. Viel Spaß mit Repeated.

neuesten neuen Hits. Kamerad mit Hug Yourself. 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Es gibt eine Warnung vom Deutschen Wetterdienst für heute. Soll noch richtig krachen. Örtlich sind Unwetter möglich. Dies und mehr gleich in 104.6 RTL aktuell.

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1: 10.48 Uhr. Ich bin Benjamin Herrmann. Guten Tag. Der Donnerstag macht seinem Namen heute alle Ehre. Ab dem Nachmittag werden in Berlin und Brandenburg Gewitter mit Starkregen und Hagel erwartet. Der Deutsche Wetterdienst warnt außerdem vor orkanartigen Böen über 100 km/h. Was man jetzt noch schnell alles für den Fall der Fälle vorbereiten kann, das hat sich Zoe Tasovali mal angeschaut.
2: Fenster, Türen und Dachluken schließen, damit kein Wasser reinläuft. Kellerfenster nicht vergessen und auch Autofenster nochmal checken. Und das Auto am besten in die Garage oder ins Parkhaus stellen, vor allem wenn es sonst unter Bäumen oder neben Baugerüsten stehen würde. Im Keller auch vielleicht nochmal gucken, ob da Dinge nass werden können, die man lieber nach oben schafft. Und draußen dann lose Gegenstände wie Mülltonnen, Gartenmöbel oder Blumenkästen sichern. Und wer noch Zeit hat, kann sich auch auf einen möglichen Stromausfall vorbereiten. Taschenlampe, Batterien und Radio bereitlegen und die Akkus von Smartphone und Co. aufladen.
1: Ob sich das Wetter heute wirklich so krass entwickelt, bleibt abzuwarten. Die Warnung des Wetterdienstes gilt ab heute Nachmittag bis in den Abend hinein. Das Käthe-Kollwitz-Gymnasium in Prenzlberg ist eine der besten Schulen in Deutschland. Der Deutsche Schulpreis hat die Einrichtung unter die Top 20 gewählt, als einzige Berliner Schule. Eine Jury hat die Schule auch 2 Tage lang besucht und lobt vor allem die individuelle Förderung und die Beziehung zwischen Lehrern und Schülern. In 2 Wochen werden dann die Top 15 bekannt gegeben. Bundeskanzler Friedrich Merz vergibt den Hauptpreis dann Ende September. Der ist mit 100.000 Euro dotiert. Ohrfeige für Deutschland, peinlich oder einfach traurig. Die Reaktionen auf den Nicht-Eintritt in den UN-Sicherheitsrat sind hart. Deutschland hat es verpasst, sich einen Platz am mächtigsten Tisch der Welt zu holen. Die SPD will deshalb, dass Völkerrechtsverstöße in Zukunft strenger kritisiert werden. Katrin Müller.
3: Für Kanzler Merz und Außenminister Wadephul ist die gescheiterte Kandidatur ein herber Rückschlag. Merz gibt gern den Außenkanzler und hat eventuell auch darauf gehofft, im UN-Sicherheitsrat quasi auf Augenhöhe mit US-Präsident Trump, Chinas Präsident Xi oder auch Kreml-Chef Putin diskutieren zu können. Als Hauptgrund für die Wahlniederlage sehen Kritiker und die SPD den ständigen Schlingerkurs der Merz-Regierung mit Blick auf Verstöße gegen das Völkerrecht. Zum Beispiel im Gaza-Krieg und auch beim Angriff der USA und Israels auf den Iran.
1: Internet, nein danke. Das sagen immer mehr Menschen in Deutschland. Die Nutzung ist deutlich zurückgegangen, laut Postbank Digitalstudie um rund 5 Stunden. Aktuell kommen die meisten auf rund 67 Stunden Internet pro Woche. Vor allem junge Leute unter 40 schrauben ihre Online-Zeit aber gezielt zurück. Fast jeder Dritte aus dieser Gruppe plant künftig weniger im Netz zu surfen. Die meisten wollen mehr Zeit für Familie, Freunde und Hobbys haben. 104.6 RTL, immer 10 Minuten früher, auf den Punkt informiert.
4: Hallo, ich bin Commander Frank Hellberg, live aus dem 104.6 RTL Verkehrslagezentrum. Die Autobahn wird gefegt, nämlich auf der A13. Für alle, die Richtung Berlin fahren, zwischen Bestensee und Mittenwalde, der Standstreifen und die rechte Spur ist gesperrt. So circa 300 Meter ist die Sperrung lang. Bis 18 Uhr sind die Reinigungsarbeiten geplant und die Passierdauer schwankt immer so um die halbe Stunde herum. Jetzt sind wir immer noch bei 28 Minuten Richtung Berlin zwischen Bestensee und Mittenwalde. Geblitzt wird Lichterfelde auf dem Ostpreußendamm, hat Juna entdeckt, dankeschön. Dann in Stahnsdorf, Ruhlsdorfer Straße und der wurde nochmal gemeldet hier, Rüdersdorf-Bergstraße. Staus und Blitzer bitte an die 030 884 8410, der beste Verkehrs- und Blitzerport Berlin-Brandenburgs, immer schneller, aktueller.
5: RTL-Wetter. 21 Grad jetzt, wolkig mit sonnigen Abschnitten. Im Laufe des Nachmittags müssen wir vermehrt mit Schauern und Gewittern rechnen. Am Abend teils mit Unwettern. 22 bis 25 Grad höchstens. Morgen ähnlich, etwas weniger Sonne, 20 bis 22 Grad.
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Es ist 11 Uhr in Berlin und Brandenburg. Du hast Juliane bei der Arbeit. Hallo, der 104.6 RTL London Live Trip. 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

0: 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Ich habe gerade die Ina dran, es geht um das beliebte Thema Urlaub. Habt ihr schon was Schönes geplant?
1: Leider noch nicht, wir sind da echt spät dran. Wir sind so immer ein bisschen so last-minute-mäßig unterwegs.
0: Na, wer weiß, da lässt sich ja vielleicht auch was reißen. Wann habt ihr denn Urlaub? Wie lange ist es denn noch hin?
1: Die letzten drei Sommerferien und dann nimmt halt nochmal Oktoberferien.
0: Okay. Besten neuen Hits für dich bei der Arbeit. Viel Spaß mit Tempa City jetzt. 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

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In genau einer Woche geht die Fußball-WM los. Shakira ist die Auserwählte, die den offiziellen Song beisteuern darf. Mit Burna Boy zusammen. Super mitreißend. Die, die. Gleich nach NF.

0: Die Die, Shakira und Burna Boy auf 104.6 RTL, Berlin zum Brandenburgs Hit Radio. Gleich Passenger und Kato und Don.
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Glückwünsche nach Prenzlauer Berg. Das Käthe-Kollwitz-Gymnasium ist zu den besten Schulen Deutschlands gewählt worden. Hat jetzt die Chance auf den Deutschen Schulpreis. Was das Gymnasium so einzigartig gut macht, das hörst du gleich in 104.6 RTL aktuell. Jetzt

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1: Es ist 11.50 Uhr. Ich bin Benjamin Herrmann. Guten Tag. Der Donnerstag macht seinem Namen heute alle Ehre. Ab dem Nachmittag werden in Berlin und Brandenburg Gewitter mit Starkregen und Hagel erwartet. Der Deutsche Wetterdienst warnt außerdem vor orkanartigen Böen über 100 km/h. Was man jetzt noch schnell alles für den Fall der Fälle vorbereiten kann, das hat sich Zoe Tasovani mal angeschaut.
2: Fenster, Türen und Dachluken schließen, damit kein Wasser reinläuft. Kellerfenster nicht vergessen und auch Autofenster nochmal checken. Und das Auto am besten in die Garage oder ins Parkhaus stellen, vor allem wenn es sonst unter Bäumen oder neben Baugerüsten stehen würde. Im Keller auch vielleicht nochmal gucken, ob da Dinge nass werden können, die man lieber nach oben schafft. Und draußen dann lose Gegenstände wie Mülltonnen, Gartenmöbel oder Blumenkästen sichern. Und wer noch Zeit hat, kann sich auch auf einen möglichen Stromausfall vorbereiten. Taschenlampe, Batterien und Radio bereitlegen und die Akkus von Smartphone und Co. aufladen.
1: Ob sich das Wetter heute wirklich so krass entwickelt, bleibt abzuwarten. Die Warnung des Wetterdienstes gilt ab heute Nachmittag bis in den Abend hinein. Im Rennen um die beste Schule Deutschlands kann sich ein Berliner Gymnasium noch Hoffnungen machen. Die Top 20 für den Deutschen Schulpreis wurden jetzt bekannt gegeben. Alle Einzelheiten hat Jan Seifert.
3: Das Käthe-Kollwitz-Gymnasium im Prenzlauer Berg hat gute Chancen. Eine Jury hat 2 Tage lang den Unterricht besucht und war sichtlich begeistert. Die Mitglieder loben besonders die Beziehungsarbeit und Talentförderung. Jeder werde in seinen Stärken gesehen und in seinen Schwächen angenommen, so das Urteil. Die Schule ist bekannt für ihren Mathe- und Naturwissenschaftsschwerpunkt und ist extrem beliebt. Zuletzt haben alle Schüler ihr Abitur bestanden, im Schnitt mit 1,66.
1: Der Rettungsplan für Apotheken steht. Sie sollen mehr Geld bekommen. Das Fixhonorar für rezeptpflichtige Medikamente wird erhöht. Und das in 2 Stufen. Ab dem nächsten Monat von 8,35 Euro auf 9 Euro pro Packung und zum 1. Januar 2027 dann weiter auf 9,50 Euro. Das Honorar wurde seit 2013 nicht mehr angehoben. Die Mehrkosten für die gesetzlichen Krankenkassen werden auf 875 Millionen Euro jährlich geschätzt. Der Kassenspitzenverband kritisiert das deshalb scharf. Alle müssten sparen, nur die Apotheken bekämen eine saftige Erhöhung. Internet, nein danke. Das sagen immer mehr Menschen in Deutschland. Die Nutzung ist deutlich zurückgegangen, laut Postbank Digitalstudie um rund 5 Stunden. Aktuell kommen die meisten auf rund 67 Stunden Internet pro Woche. Vor allem junge Leute unter 40 schrauben ihre Online-Zeit aber gezielt zurück. Fast jeder Dritte aus dieser Gruppe plant künftig weniger im Netz zu surfen. Die meisten wollen mehr Zeit für Familie, Freunde und Hobbys haben. 104.6 RTL, immer 10 Minuten früher, auf den Punkt informiert.
4: 11.52 Uhr, hier ist der 104.6 RTL Verkehrsreport. A100 Stadtring Richtung Wedding zwischen Gradestraße und Schmargendorf. 10 Minuten stockender Verkehr. Dasselbe auf der A115 Richtung Dreieckfunkturm zwischen Potsdam-Babelsberg und Spanische Allee. Wobei da muss man eher von Stau reden. Dann haben wir eine Demo in Mitte heute unter den Linden bis Rathausstraße. Bis 15 Uhr kann es eng werden für Autofahrer. Zwischen Bebelplatz und Jüdenstraße über Schlossbrücke am Lustgarten, Kalifknechtstraße, Spandauer Straße und Rathausstraße. Geblitzt wird unter anderem Marzahn-Blumberger Damm, Gesundbrunnen, Residenzstraße und Klein-Machno-Ernst-Hellmann-Straße. Da aus dem Blitzer bitte melden unter 030 88484 110. 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RTL-Wetter. 22 Grad jetzt. Wolkig mit sonnigen Abschnitten. Im Laufe des Nachmittags müssen wir vermehrt mit Schauern und Gewittern rechnen. Am Abend teils mit Unwettern. Bis dahin sind noch 25 Grad drin. Morgen ähnlich. Etwas weniger Sonne. 20 bis 22 Grad.
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0: Die besten neuen Hits, Bibi Rexha und Faithless auf 104.6 RTL, Berlin und Brandenburgs Hitradio. Mittagspause. Martina, was gibt's bei dir?
1: Bei mir gibt's heute Schnitzel mit Champignons und Kartoffeln.
0: Und das auf den Donnerstag. Ich finde es immer so ein Sonntagsgericht. Das finde ich ja geil. Ich habe heute so einen Hunger. Ich weiß nicht, schon seit 11 Uhr.
1: Oh, ja.
0: Schabusi jetzt für dich. A Bar Song. Die besten neuen Hits.

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0: 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Die besten neuen Hits. Gleich Coldplay, Lady Gaga und Stick Figure neu mit Angels Above Me.
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2: Cooler Sound für deine Mittagspause und für den Sommer 2026. Hier ist Stick Figure mit Angel.

Bahnen, längere Linien. Die CDU hat vorgestellt, wie der ÖPNV in Berlin in Zukunft aussehen soll. Die Pläne sind ziemlich sportlich. Mehr dazu gleich in 104.6 RTL aktuell. Besten neuen Hits, erst noch Harry Styles, American Girls und jetzt Dara Larsson.

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1: 12.49 Uhr, ich bin Philipp Ringel, guten Tag. Mehr Busse, Bahnen und Co. Die CDU will den öffentlichen Nahverkehr in der City massiv ausbauen. So steht's im Wahlprogramm für die Abgeordnetenhauswahl im September. Die Pläne sind dabei ziemlich ambitioniert. Die U2 soll über Pankow-Kirche nochmal verlängert werden, nach Französisch Buchholz und Buch. Die U3 soll bis zum Mexiko-Platz düsen und die U8 bis ins Märkische Viertel. Eine zweite Nord-Süd-Bahn soll's auch noch geben mit der S21 vom S-Bahnhof Wedding und Westhafen über den Hauptbahnhof zum Potsdamer Platz und zur Yorkstraße. Und auch die Magnetschwebebahn ist zurück. Die könnte etwa zum BER düsen oder neue Wohngebiete anschließen. Ziemlich große Probleme bei der Bahn rund um Hannover, denn eine Oberleitung ist beschädigt. Etwa im Fernverkehr gibt's deshalb Einschränkungen, zum Beispiel auf der Strecke von und nach Berlin, Ausfälle und Verspätungen. Techniker sind schon dran, wie lange die Reparatur aber dauern wird, ist noch nicht klar. Die Deutschen surfen etwas weniger im Web. Das zeigt die neue Digitalstudie der Postbank. Pro Woche sind es im Schnitt etwas mehr als 67 Stunden. Und das sind 5 weniger als noch im letzten Jahr. Jan-Henner Reitze.
2: Sie hat kaum noch den Alltag ohne Internet kennengelernt. Deshalb verbringt die Generation bis 40 auch nach wie vor die meiste Zeit im Netz mit über 80 Stunden pro Woche. Aber auch der Overload ist besonders groß und der Wunsch, mal offline zu sein. Deshalb legen die bis zu 40-Jährigen das Smartphone zunehmend bewusst zur Seite und reduzieren ihren Social Media Konsum. Vor allem, um sich weniger vom echten Leben ablenken zu lassen. Stabil geblieben ist dagegen die Zeit, die im Netz mit praktischen Dingen wie Online-Banking verbracht wird.
1: Der Tankrabatt geht in die zweite Halbzeit und viel Zeit ist ja nicht mehr, um eine Verlängerung zu beschließen. Ende Juni läuft der ja aus. Ein Jahr zur Verlängerung kommt jetzt schon mal von der Chefin der Verbraucherzentralen in Deutschland, Ramona Popp. Zoe Tassovali.
3: Die Stromsteuer soll für alle Privathaushalte gesenkt werden. Das ist die Forderung der Verbraucherchefin. Das würde die Menschen dauerhaft entlasten und gleichzeitig die Abhängigkeit von fossilen Energien verringern, sagt sie. Union und SPD hatten eine solche Maßnahme im Koalitionsvertrag angekündigt, sie bisher aber nur für bestimmte Wirtschaftsbereiche umgesetzt. Laut einer Forsa-Umfrage hat eine große Mehrheit der Befragten ohnehin nicht das Gefühl, dass die bisherigen Maßnahmen ihren Alltag spürbar erleichtern.
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4: 12.51 Uhr, hier ist der 104.6 RTL Verkehrsreport. A100 Stadtring Richtung Wedding, 10 Minuten Stau zwischen Gradestraße und Schmargendorf aktuell. Dasselbe auf der A115 Richtung Dreieckfunkturm zwischen Potsdam-Babelsberg und Spanische Allee. Marzahn, Herzbergstraße, Stau nach Tramunfall, das hat mir Hörer Olli gemeldet, vielen Dank. Und eine Demo in Mitte, unter den Linden bis Rathausstraße. Bis 15 Uhr kann es eng werden für Autofahrer. Zwischen Bebelplatz und Jüdenstraße über Schlossbrücke am Lustgarten, Klar-Liebknecht-Straße, Spandauer und Rathausstraße. Geblitzt wird unter anderem Althohenschönhausen-Sormondstraße, Moabit-Levezzo-Straße und Teltow-Potsdamer Straße. Staus und Blitzer bitte melden unter 030 8848 110. 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RTL-Wetter. 22 Grad jetzt. Die Wolken werden immer dunkler. Noch ist es trocken. Im Laufe des Nachmittags müssen wir vermehrt mit Schauern und Gewittern rechnen, am Abend teils mit Unwettern. Bis dahin noch 25 Grad. Morgen ähnlich. Etwas wenig Sonne voraussichtlich. 20 bis 22 Grad.
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5: Bianca, die hat einen neuen Agathe-Bauer-Song für uns.
6: Bianca. Guten Morgen, Bianca.
7: Guten Morgen.
5: In welchem Song hast du eine Agathe-Bauer-Stelle gefunden?
7: Bei 1 so tired von Lauf.
8: Ja, schöner Song. Dann sag doch mal, wo die Agathe-Bauer-Stelle ist.
7: Bei etwa 8 Sekunden wiederholt er immer, lasst uns teilen.
5: Lasst uns teilen. Teils mit uns.
9: I'm so tired of songs, tired of songs, tired of songs.
8: Ganz deutlich zu verstehen.
9: I'm so tired of songs, tired of songs, tired of songs, tired of songs.
5: Ja,
8: ja.
5: Okay, die Betonung verschieden. Ja, ja, schön.
8: Schön gefunden.

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1: 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Josephine ist dran, fleißig bei der Arbeit. Wie lange heute?
2: Wir arbeiten bis 18 Uhr Donnerstag von der Behörde.
1: Ui, das ist noch lang heute, ne? Aber wie gut, dass du dein Radio hast.
2: Das stimmt, ja. Läuft bei uns auch hoch und runter.
1: Das ist gut. Besten neuen Hits, Tame Impala jetzt mit Drag.

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Entdecke neue Musik von One Republic. Die Jungs haben noch nicht verraten, wann das neue Album kommt, aber auf jeden Fall noch in diesem Jahr. Und vorab gibt's ja schon mal die vielversprechende Single Need Your Love. Die hörst du gleich nach Somba. Wunderschöner Song. Homewrecker, die besten neuen Hits.

0: One Republic, die besten neuen Hits auf 104.6 RTL, Berlin zu Brandenburgs Hitradio. Gleich Rihanna und Olivia Dean mit Man I Need. Come on!
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0: 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Geleitet 14 Uhr, Chris am Nachmittag. Ja. Sportlich hier heute unterwegs. Stimmt. Wieder.
1: Aber ich habe keinen Tennisschläger dabei, leider.
0: Den hätte ich
1: eigentlich gebraucht. Berlin Tennis Open geht ja los nächste Woche Samstag. Klär dir deine Tickets gern per WhatsApp. Kennwort Chartmann an 030 884 8484 und um 18 Uhr geht's raus.
0: Super.

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1: 13.49 Uhr, ich bin Philipp Ringel, guten Tag. Neue Pläne für den ÖPNV in der City. Die CDU hat die jetzt in ihrem Wahlprogramm für die Abgeordnetenhauswahl im September vorgestellt. Und die sind zumindest sportlich. Eine neue Nord-Süd-Bahn soll es etwa geben. Mit der S21 vom Nordring über den Hauptbahnhof zum Potsdamer Platz und zur Yorkstraße. Die U3 soll bis zum Mexikoplatz verlängert werden und die U8 bis zum Märkischen Viertel düsen. Und neue Gespräche gibt's auch um die Magnetschwebebahn. Die könnte dann zum BER fahren oder neue Wohngebiete anschließen. Nächster Tramunfall in der City. In Marzahn ist kurz nach 23:30 an der Ecke Allee der Kosmonauten und Rienstraße eine Straßenbahn mit einem Auto zusammengekracht. Das ist dann auch noch ins Gleisbett gerutscht. Die Feuerwehr rückte an und zog das Auto von der Strecke. Zwei Personen wurden verletzt, ins Krankenhaus mussten die aber nicht. Und daneben BVG-Feuerwehreinsatz auch in Neukölln. Heute Morgen schnitt ein 63-Jähriger einen Bus auf der Johannisthaler Chaussee nämlich so heftig, dass der Busfahrer ordentlich hart bremsen musste. Mehrere Passagiere wurden dabei verletzt, zwei sogar schwer. Einige kamen in Krankenhäuser. Der 63-Jährige war wohl nicht ganz nüchtern unterwegs. Entweder Drogen oder Alkohol. Die Ermittlungen laufen. Ansage aus Luxemburg, denn die Leistungskürzungen in Deutschland für abgelehnte Asylbewerber sind nicht rechtens. Das hat jetzt der Europäische Gerichtshof entschieden. Dabei geht es um den Fall eines jungen Afghanen, der sollte eigentlich nach Rumänien abgeschoben werden. 2022 wurden ihm deshalb die Leistungen etwa für Kleidung gekürzt. Dagegen klagte der Afghane und bekam jetzt Recht. Dabei hat Deutschland seine Asylregeln ja eigentlich nochmal verschärft. Leistungen können sogar komplett gestrichen werden, wenn herauskommt, dass für einen Asylbewerber eigentlich ein anderes EU-Land zuständig ist. Der Tankrabatt geht in die zweite Halbzeit, denn viel Zeit, um ihn zu verlängern, bleibt ja nicht mehr. Ende Juni läuft er aus. Die Chefin der Verbraucherzentralen, Ramona Popp, fordert daneben weitere dauerhafte Entlastungen für private Haushalte. Zoe Tassovali.
2: Die Stromsteuer soll für alle Privathaushalte gesenkt werden. Das ist die Forderung der Verbraucherchefin. Das würde die Menschen dauerhaft entlasten und gleichzeitig die Abhängigkeit von fossilen Energien verringern, sagt sie. Union und SPD hatten eine solche Maßnahme im Koalitionsvertrag angekündigt, sie bisher aber nur für bestimmte Wirtschaftsbereiche umgesetzt.
1: Eine Verlängerung des Tankrabatts sehen die Verbraucherschützer ja eher kritisch, zu teuer und ineffizient, heißt es. 104.6 RTL, immer 10 Minuten früher auf den Punkt informiert.
3: 13.52 Uhr ist der 104.6 RTL Verkehrsreport. A100 Stadtring Richtung Wedding zwischen Gradestraße und Schmargendorf. Aktuell 10 Minuten stockender Verkehr. Und auf der A115 Richtung Dreieck Vogtturm staut es sich zwischen Potsdam-Babelsberg und Spanische Allee. Auch hier 10 Minuten mehr einplanen. Neukölln-Hermannstraße zwischen Emserstraße und der Berlinstraße staut es sich in Richtung Hermannplatz. Dann noch eine Demo in Mitte heute unter den Linden bis Rathausstraße. Bis 15 Uhr musst du hier mit Stau rechnen. Zwischen Bebelplatz und Jüdenstraße über Schlossbrücke, am Lustgarten, Karl-Liebknecht-Straße, Spandauer und Rathausstraße. Geblitzt wird unter anderem Althohn-Schönhausen-Suamon-Straße, Moabit-Levetzow-Straße und Teltow-Potsdamer Straße. Staus und Blitzer bitte melden unter 030 8844 110. 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RTL-Wetter. 22 Grad jetzt, wolkig ist es noch trocken. Im Laufe des Nachmittags müssen wir vermehrt mit Schauern und Gewittern rechnen, am Abend teils mit Unwettern. Bis dahin sind noch 25 Grad drin. Morgen wechselhafte 20 bis 22 Grad.
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2: Ja, und das um kurz nach 14 Uhr in Berlin, Berlin und Brandenburg. Hier ist Chris am Nachmittag für dich. Die nächsten 5 Stunden am Start. 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

0: besten neuen Hits hier. Teddy Swims, Mr. Know-It-All. 104.6 RTL Berlin zum Brandenburg-Hit-Radio. Chris am Nachmittag. Na, wann kommt das dicke Unwetter? Zieht sich schon immer mehr zu aus Richtung Westen. Ne? Also Freibadwetter haben wir definitiv noch nicht in der Hauptstadt. Ist Ivona egal, die schwimmt sowieso lieber im Hallenbad. Aber ist es da nicht irgendwie super voll?
1: So voll ist es morgens Gott sei Dank nicht. Aber es ist halt gemütlicher, es ist kalt, aber so wird man, so kriegt man sozusagen, so wird man richtig wach und kann richtig bei der Arbeit durchstarten.
0: Ja, vor der Arbeit bin ich noch nicht so motiviert, das ist das Ding bei mir. Aber nach der Arbeit auch nicht. Hier ist Luis Capaldi mit Survive.

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Taylor Swift, Overnight.

0: Udo, Apache, Berlin zum Brandenburg Set Radio, 14.25 Uhr jetzt. Der 104.6 RTL Verkehrsreport. Achtung, da ist einer liegen geblieben im Tiergartentunnel. Und zwar Fahrt Richtung Moabit, Höhe der Zufahrt Camperplatz. Steht der Liegenbleiber, da gut aufpassen. Dann Probleme nach dem Unfall. Gropiusstadt, Johannisthaler Chaussee. Die ist nach dem Unfall mit einem BVG-Bus zwischen Kirschner Weg und Fritz-Erler-Allee. In Richtung Johannisthal immer noch gesperrt. Da haben wir auf jeden Fall nach wie vor dicke Staus. Und Achtung, die A113 habe ich Richtung Schönefeld, also Richtung Dresden, zwischen Waltersdorfer Dreieck und Schönefelder Kreuz. Da gibt es Sichtbehinderungen durch Rauch. Also da gut aufpassen. Feuerwehr ist im Einsatz und vielleicht ein bisschen langsamer machen. Geblitzt wird in Hakenfelde, Radelandstraße, dann Althohenschönhausen, Sürmondstraße und Kautsdorf, die Hellersdorfer Straße. Mehr Verkehr in einer halben Stunde und gleich habe ich die besten neuen Hits für dich hier. Dermot Kennedy mit dabei. Funeral.
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2: Jetzt fühle ich mich offiziell alt hier. US-Schauspielerin Ella Bright, 2006 geboren. Die ist einfach schon 20. Ey, was geht ab? Bekannt aus der Netflix-Serie The Crown, auch von Prime Video. Da kennen wir sie aus Off Campus. Und jetzt ist sie auch im Radio gelandet. Startet überall durch mit ihrem Hit Girl That I Am. Jetzt hier bei mir.

Kato, John mit dem besten neuen Hits. 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Mehr Sicherheit, mehr Platz zum Wohnen und vor allem bessere Öffis. Berlin schaltet in den Wahlkampfmodus. Die CDU, die hat jetzt schon ihre Zukunftspläne für die City vorgestellt, für die Hauptstadt. Wie die aussehen, das hörst du gleich um 10 vor 3 in 104.6 RTL aktuell.

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1: 14.49 Uhr, ich bin Philipp Ringel, guten Tag. Mehr Sicherheit, mehr Platz zum Wohnen. Berlin schaltet in den Wahlkampfmodus und die CDU hat jetzt schon mal ihre Pläne vorgestellt, sollte sie in der City nach der Wahl weitermachen. Unter anderem soll die Randbebauung des Tempelhofer Felds kommen. 20.000 neue Wohnungen sollen so entstehen. Außerdem soll es keinen Poller-Wahnsinn mehr geben. Flächendeckend Tempo 30 genauso wenig. Dafür einen besseren ÖPNV. Die U3, 7 und die U8 etwa sollen verlängert werden. Auch die Magnetschwebebahn ist wieder eine Option. Und ein neues Anti-Diebstahl-Programm soll auch kommen, zum Beispiel mit KI-Videoüberwachung an Kriminalitäts-Hotspots. Nächster Tramunfall in der City. In Marzahn ist kurz nach 23:30 an der Ecke Allee der Kosmonauten und Rienstraße eine Straßenbahn mit einem Auto zusammengekracht. Das ist dann auch noch ins Gleisbett gerutscht. Die Feuerwehr rückte an und zog das Auto von der Strecke. Zwei Personen wurden verletzt, ins Krankenhaus mussten die aber nicht. Ziemlich große Probleme bei der Bahn rund um Hannover, denn eine Oberleitung ist beschädigt. Etwa im Fernverkehr gibt es deshalb Einschränkungen, zum Beispiel auf der Strecke von und nach Berlin, Ausfälle und Verspätungen. Techniker sind schon dran, wie lange die Reparatur aber dauern wird, ist noch nicht klar. Die Kontrollen an Deutschlands Grenzen bleiben. Das hat Innenminister Dobrindt bei einem Treffen in Luxemburg jetzt nochmal klargemacht. Und die seien auch wirkungsvoll und vor allem weiter notwendig, so Dobrindt. Die EU-Kommission hat Deutschland ja vorgeschlagen, seine Kontrollen zu beenden. Denn bald kommt ja der neue EU-Asylpakt mit einem neuen Einreisesystem und Abschiebungen in Drittländer. Schlappe für Deutschland, denn die Bundesregierung muss ihre Asylregeln zum Teil wieder streichen. Denn auch abgelehnten Asylbewerbern dürfen Leistungen für Kleidung etwa nicht gekürzt werden, sagt der Europäische Gerichtshof. Dieter Eberling.
2: Das Urteil des EuGH lässt noch Fragen offen. Einerseits stellte es klar, dass Leistungseinschränkungen für abgelehnte Asylbewerber nicht zu weit gehen dürfen. Es ging um einen Afghanen, dem der Landkreis Schweinfurt einige Leistungen gestrichen hatte, weil dieser eigentlich in Rumänien hätte Asyl beantragen müssen. Andererseits wird dieses alte Recht in wenigen Tagen von neuem EU-Recht abgelöst. Und das erlaubt sogar die vollständige Streichung von Sozialleistungen, wenn dafür eigentlich ein anderer Staat zahlen müsste.
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3: 14.52 Uhr, der 104.6 RTL Verkehrsreport. Es ist Donnerstag, tendenziell immer ein bisschen mehr los bei uns in der Hauptstadt. Wir fangen mal an mit dem Stadtring A100 Richtung Wedding. Da ist die Ausfahrt Albuinstraße im Moment gesperrt. Es gibt nämlich eine Ölspur in dem Bereich. Also da gut aufpassen, am besten nächste Ausfahrt nehmen. Wenn du dann weiterfährst, dann ja, baut sich aber ein dicker Stau auf. Der zieht sich jetzt vom Tempelhofer Damm an der Albuinstraße vorbei, am Kreuz Schöneberg vorbei. Und dann geht's eigentlich weiter bis zum Dreieck-Funkturm. Insgesamt gute 20 Minuten obendrauf. In der Gegenrichtung ist es auch voll, da ploppt hier eine Unfallmeldung auf. Höhekreuz Schöneberg ist noch nicht bestätigt, aber Passierdauer hoch. Die geht zurück bis ins Dreieck-Funkturm, sind wir gerade bei guten 15 Minuten, also da auf jeden Fall durchhalten. Dann wird es auch wieder voller auf der Frankfurter Allee, Friedrichshain auswärts, auch Landsberger Allee durch Lichtenberg auswärts gut gefüllt. Insgesamt da auch mal 15 Minuten extra rechnen. Und Achtung, in Brandenburg A24, Hamburg Richtung Berlin zwischen Kremmen und dem Dreieck Havelland, da liegen Spanngurte auf der Fahrt. Geblitzt wird Hakenfelde, Radelandstraße, Althunschenhausen, Sürmornstraße und Karlsdorf-Hellersdorfer Straße. Staus und Blitzer bitte wie immer an die 030 884 84110.
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3: Ja, da kommt heute ordentlich was runter. Im Osten von Berlin gerade schon Schauer und Gewitter. Aus Richtung Westen ziehen noch mehr rein. Gibt auch eine Unwetterwarnung vor kräftigen Gewittern, Sturmböen, Starkregen und Hagel. Und das bei 23 Grad im Moment. Die Nacht, die wird dann insgesamt trockener bei 14 bis 11 Grad. Morgen Freitag auch noch nass, grau bei 19 bis 21 Grad. Samstag dann mehr Sonne und bis 25 Grad.
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4: Bianca, die hat einen neuen Agathe Bauer Song für uns.
5: Bianca. Guten Morgen, Bianca. Guten Morgen.
4: In welchem Song hast du eine Agathe Bauer Stelle gefunden?
5: Bei 1 zur Tired von Lauf.
6: Ja, schöner Song. Dann sag doch mal, wo die Agathe Bauer Stelle ist.
5: Bei etwa 8 Sekunden wiederholt er immer: Lasst uns teilen.
4: Lasst uns teilen. Teil's mit uns.
7: I'm so tired of songs, tired of songs,
6: tired of songs. Ganz deutlich zu verstehen.
7: I'm so tired of songs, tired of songs, tired of songs, tired of songs.
4: Ja,
6: ja.
4: Okay, wir haben die Betonung verschieden. Ja, ja, schön.
6: Schön gefunden.
0: Hanno

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15 Uhr haben wir es in Berlin und Brandenburg. Ich wünsche dir einen niceen Donnerstag. Hier ist Chris am Nachmittag, noch bis 19 für dich. 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

0: Swifties, check it off. 104.6 RTL Berlin zum Brandenburg Hit Radio. Chris am Nachmittag. Wie immer natürlich mit dem besten neuen Hits hier in der Show. Michael Schulte, 5 AM. Ja, 5 PM haben wir noch nicht. Ibona ist trotzdem schon im Feierabend. Was geht bei dir nochmal schnell raus vor den Schauern, die gleich kommen, oder?
1: Also ich werde gleich mit dem Hund noch ein bisschen Gassi gehen.
0: Ich wollte gerade sagen, nimmst du mich mit an der Leine? Aber ich glaube, erstmal wird es sehr komisch aussehen. Und zweitens kann ich auch ohne Leine laufen. Also meistens jedenfalls.

True Colors, 104.6 RTL, Berlin zum Brandenburg Hit Radio. True Colors hat auch der Regenradar, ey, blau und violett. Und das heißt, da kann gleich noch richtig was runterkommen. Es gibt eine Unwetterwarnung vor Starkregen, Gewitter, Sturm. Im Moment ist das Ganze so Höhe Rathenow und nordöstlich von Berlin. Wann es die Hauptstadt trifft, mal schauen. Auf jeden Fall zum Feierabend noch. Jetzt Joe.

0: immerhin auf Berlins und Brandenburgs Radio ein bisschen Sommersound, wenn das Wetter schon nicht mitspielt, oder? White Keys, Dominik Feig entdecken neue Musik. 15:22, der 104.6 RTL Verkehrsreport. Ich habe eine schlechte und eine gute Nachricht. Wir hatten eben einen Unfall auf dem Stadtring A100 Richtung Wedding. Zwischen Hohenzollerndamm und Kudamm war die mittlere und die linke Spur gesperrt und du hörst es schon raus. Die gute Nachricht ist, die Unfallstelle ist geräumt. Also Autobahnpolizei Berlin hat alles gegeben. Jetzt wieder freie Fahrt. Das freisetzen wir mal in Klammern, denn es dauert natürlich, bis der Stau da abgeflossen ist. Gibt ja in dem Bereich eh immer Stau, ne, vom Dreieckfunkturm. Also da kannst du jetzt nochmal gute 13 Minuten oben draufpacken. In der Gegenrichtung sieht es auch nicht viel besser aus. Da haben wir Stau im Moment zwischen Spandauer Damm, Kaiserdamm und Heckerdamm auf der 111, also in Fahrtrichtung Neukölln. Auch da kommen gute 20 Minuten oben drauf. Und es zieht sich dann eigentlich durch, ja, bis zum Tempelhofer Damm. Immer wieder Stau und stockender Verkehr. Und dann mal rüber nach Wedding, Seestraße, Richtung Moabit zwischen Müllerstraße und Cornelius-Friedrichstraße. Im Moment gesperrt, da gibt es nämlich einen Liegenbleiber. Geblitzt wird in Köpenick, Kaulsdorfer Straße, hat mir Ralf gerade reingemeldet, da wird sogar gelasert. Hakenfelde-Radelandstraße und Althohenschönhausen, die Sömonstraße. Mehr Verkehr, eine halbe Stunde, gleich die Killers.
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0: Olivia Rodrigo. 104.6 RTL, Berlin und Brandenburg Z-Radio. 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
0: 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Jetzt hier Hertz mit Purple Disco Machine. Wonderful Life 25.

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Kollege Timo steht ja gerade im Studio mit einer Sonnenbrille auf. Die kann er eigentlich gleich absetzen, denn es kommt ordentlich was auf uns zu. Es kann ziemlich ungemütlich werden in der Hauptstadt, sagt zumindest der Deutsche Wetterdienst. Was da auf uns zukommt, alle Infos zum Wetter gleich um 10 vor 4 in 104.6 RTL aktuell. Und ich habe die besten neuen Hits, Tampa City, Safe Away.

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1: 15.52 Uhr. Ich bin Philipp Ringel. Guten Tag. Heute könnte es noch ziemlich ungemütlich werden in Berlin und Brandenburg. Der Deutsche Wetterdienst warnt vor starken Gewittern mit Sturmböen. Benjamin Herrmann.
2: Der Donnerstag macht seinem Namen auf jeden Fall heute alle Ehre. Es wird Starkregen bis hin zu Hagel erwartet. Auch orkanartige Böen von bis zu 100 km/h können vorkommen. Wer also zum Beispiel einen Balkon hat, der sollte nochmal schauen, dass alles darauf sicher ist. Wenn es geht, sollte auch das Auto möglichst nicht unter Bäumen geparkt werden. Gerade heute können ganz leicht Äste oder ganze Kronen abbrechen oder sogar auch ganze Bäume umkippen. Die Warnung des Wetterdienstes, die gilt ab heute Nachmittag bis in den Abend hinein.
1: Mehr Sicherheit, mehr Platz zum Wohnen. Berlin schaltet in den Wahlkampfmodus und die CDU hat jetzt schon mal ihre Pläne vorgestellt, sollte sie in der City nach der Wahl weitermachen. Unter anderem soll die Randbebauung des Tempelhofer Felds kommen. 20.000 neue Wohnungen sollen so entstehen. Außerdem soll es keinen Poller-Wahnsinn mehr geben. Flächendeckend Tempo 30 genauso wenig. Dafür einen besseren ÖPNV. Die U3, 7 und die U8 etwa sollen verlängert werden. Auch die Magnetschwebebahn ist wieder eine Option. Und ein neues Anti-Diebstahl-Programm soll auch kommen, zum Beispiel mit KI-Videoüberwachung an Kriminalitäts-Hotspots. Kein Platz für Deutschland. Im Kampf um einen Sitz im UN-Sicherheitsrat ist die Bundesregierung bereits im ersten Wahlgang krachend gescheitert. Und jetzt wächst die Kritik an Kanzler Merz und Co. Die kommt unter anderem auch vom ehemaligen UN-Botschafter Christoph Heusgen. Er äußerte sich dazu im RBB. Katrin Müller.
3: Die Bundesregierung habe sich zurückgelehnt und sei erst in den Wettbewerb eingestiegen, als viele Stimmen schon vergeben waren, kritisiert Ex-UN-Botschafter Heusgen im Interview. Er wirft Kanzler Merz auch mangelnde Wertschätzung der UN vor. Kritisiert wird die Bundesregierung auch dafür, dass sie sich beim Gaza-Krieg Vorwürfen anderer Staaten zu möglichen Völkerrechtsverstößen Israels nicht angeschlossen hat. Linken Co-Chef Van Aken kommentierte Deutschlands gescheiterte Bewerbung allgemein mit den Worten: Das passiere, wenn man das Völkerrecht schreddere.
1: Woran ist Buckelwal Timmy gestorben? Experten wollen das jetzt herausfinden. In wenigen Minuten soll nämlich auf der dänischen Insel Anholt die Obduktion des Buckelwals beginnen. Tierärzte und Walexperten werden dann DNA-Proben nehmen und diese auswerten. Jeder, der will, kann vorbeikommen und zuschauen, muss aber einen Sicherheitsabstand einhalten. Denn die Gase in Timmy könnten ja dazu führen, dass der Buckelwal explodiert. Timmy bleibt dann übrigens dort erstmal liegen. Der geplante Abtransport wurde auf unbestimmte Zeit verschoben. 104.6 RTL, immer 10 Minuten früher auf den Punkt informiert.
4: 15.54 Uhr, der 104.6 RTL Verkehrsreport. Es gibt gerade ein dickes neues Problem in Westend. Ampelausfall auf der Heerstraße Höhe Jaffeestraße. Da also nicht nur gut aufpassen, auch ordentlich Zeit extra einplanen. Auf der Heerstraße läuft es ganz gut. Die ist ja auch vorfahrtsberechtigt. Problem haben wir auf der Jaffeestraße. Da stehen nämlich jetzt alle im Stau ab der Habichstraße, also ab der Messe. Dauert da 20 Minuten länger. Also auf jeden Fall durchhalten. Ich hoffe, die Polizei kommt da gleich hin, regelt das Ganze, damit du da nicht mehr so lange festhängst. Wo ist es noch voll? In Mitte Otto-Braun-Straße, stadtauswärts. Die schluckt im Moment 12 Minuten ab am Friedrichshain. Dann auch voll Landsberger Allee, vor allem stadtauswärts. Gute 20 Minuten extra geht Friedrichshain los, zieht sich dann hinten bis nach Marzahn eigentlich. Dann auch Frankfurter Allee in Friedrichshain gut voll, plus 12 Minuten das Ganze ab Möllendorfstraße. Und auch am Ostbahnhof musste ordentlich, also Ostkreuz musste ordentlich was oben drauf rechnen. Trifft die Hauptstraße, trifft die Kühnerstraße, Marktstraße und auch den Markgrafendamm. Also auch da ordentlich Stau. Und Blitzwe in Köpenick, Kautsdorfer Straße, haben Ralf und André reingemeldet. Dann Hakenfelde, Radelandstraße und Althohenschönhausen stehen sie auf der Sömonstraße. Staus und Blitzer bitte wie immer an die 030 8848 110.
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4: Ja, du hast es gerade gehört, da kommt heute noch ordentlich was runter. Aus dem Südwesten ziehen gleich ganz dunkle Wolken rein. Es gibt eine Unwetterwarnung vor kräftigen Gewittern, Sturmböen, Starkregen und Hagel. Und das bei 23 Grad im Moment. In der Nacht wird es dann insgesamt trockener bei 14 bis 11 Grad. Morgen am Freitag auch noch nassgrau, 19 bis 21 Grad maximal. Samstag wieder mehr Chancen auf Sonne, dann bis 25 Grad.
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4: Ah, kurz vor 16 Uhr in Berlin, Berlin und Brandenburg. Hier ist Chris am Nachmittag auf dem Weg in deinen Donnerstagfeierabend. Und du denkst natürlich weiter an den 104.6 RTL London Live-Trip, ne? Gewinne Reise für zwei zur Megashow von Olivia Dean. Achte noch bis 18 Uhr auf diese zwei Hits hier von Olivia Dean. Und Nice to Each Other. Wenn du die in voller Länge direkt nacheinander bei uns hörst, ne, dann sofort anrufen oder eine WhatsApp rüberschicken. 030 884 8484.
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0: besten neuen Hits hier. Bibi Rexha, Faithless, 104.6 RTL, Berlin zum Brandenburg-Hitradio. Chris am Nachmittag, jetzt mit Samba, 12 und 12. Und gut aufpassen heute, es gibt eine fette Unwetterwarnung für Berlin und Brandenburg. Zieht sich aus dem Südwesten immer mehr zu. Ralf gerade in Köpenick.
1: Nee, bei uns ist doch trocken. Sieht auch noch nicht so dunkel aus.
0: Nee, das stimmt. Also ich bin gespannt. Vielleicht, manchmal ist es auch so, dann hast du voll die krasse Unwetterwarnung und dann zieht das voll an der Hauptstadt vorbei.
1: Genau.
0: Aber Vorsicht ist besser als Nachsicht, sagt man ja immer, ne?
1: Richtig. Aber Köpenick sieht noch ganz gut aus im Moment.
0: Okay.
1: Ringsum die dunklen Wolken, aber noch ist alles schön.
0: Ja, dann komm mal trocken nach Hause, ja?
1: Alles klar, danke dir.

0: Berlin Sunday, 104.6, RTL Berlins und Brandenburg Radio. Grüß hier.
1: Gewitter?
0: Ja.
1: Wo?
0: Naja, so westlich, südwestlich von Berlin.
1: Hier?
0: Ja, kommt rein, aber ich würde vorschlagen, wir pusten diese dicken Unwetterwolken jetzt mal schön weg. Und das machen wir mit dem letzten offiziellen Sommerhit. Huntrix, Golden. 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

0: Dermot Kennedy auf Berlin zum Brandenburg-Tipp-Radio 1624, 104.6 RTL Verkehrsreport. Ey, super viel los heute im Feierabendverkehr bei uns in der Hauptstadt. Egal, wo ich reinzoome, in welche Ecke von Berlin, mindestens 10 Minuten extra brauchst du eigentlich auf allen Strecken. Besonders heftig, zwei Ampelausfälle, die gerade Stress machen. Einmal Achtung, B1, B5 in Malsdorf, Alt-Malsdorf, Hönower Straße, Ecke Holschiner Damm, da sind die Ampeln ausgefallen. Ist natürlich eine sehr bescheidene Stelle da, gibt in dem Bereich auch ein bisschen Stau, also da auf jeden Fall Zeit extra rechnen. Und der zweite dicke Ampelausfall sozusagen auf genau der anderen Seite der Hauptstadt, nämlich in Westend auf der Heerstraße, Höhe Jahr-Fehlstraße. Auch da die Ampeln aus. Wir haben deswegen dicken Stau auf der Jahr-Fehlstraße, dauert da 20 Minuten länger. Und wenn wir einmal in Westend sind, gucken wir uns noch den Verlauf Messedamm, Königin-Elisabeth-Straße an. Fahrt Richtung Norden, also Richtung Spandauer Damm, da kommen gute 16, 17 Minuten obendrauf. So, kurz nach außen Brandenburg, Achtung A10, östlicher Berliner Ring, in beiden Richtungen aufpassen zwischen Rüdersdorf und Erkner, da sind Fußgänger unterwegs. Gebitzwil, Tempelhof, Germaniastraße hat Nino entdeckt, dann Köpenick, Karlsdorfer Straße, danke an Ralf und André fürs Melden und Hakenfelde, Radelandstraße. Mehr Verkehr in einer halben Stunde und gleich ganz neue Musik von Martin Garrix und Ed Sheeran.
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2: Jetzt. Boah, wenn diese eine Nacht so gut war, dass du sie immer wieder erleben willst. Ich glaube, wir alle hatten schon mal so eine Nacht, oder? Yes, Repeated. Das sind Martin Garrix und Ed Sheeran auf 104.6 RTL.

Das ist sie, Olivia Dean. Man, I need Berlin zum Brandenburg Fit Radio. Ja, wenn danach Nice to Each Other von Olivia Dean läuft, dann kannst du den 104.6 RTL London Live-Trip gewinnen. Das ist eine Reise für zwei zur Megashow von Olivia Dean, natürlich in London. Und das kann auch bis 18 Uhr hier bei mir passieren am Nachmittag. Oder morgen ab 6 bei Arno und der Morgencrew. Also, achte weiter drauf, gönne jetzt Hause, ja. Hier ist Too Sweet.

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1: 16.50 Uhr, ich bin Philipp Ringe. Guten Tag. Mehr Sicherheit, mehr Platz zum Wohnen. Berlin schaltet in den Wahlkampfmodus und die CDU hat jetzt schon mal ihre Pläne vorgestellt, sollte sie in der City nach der Wahl weitermachen. Unter anderem soll die Randbebauung des Tempelhofer Felds kommen. 20.000 neue Wohnungen sollen so entstehen. Außerdem soll es keinen Poller-Wahnsinn mehr geben. Flächendeckend Tempo 30 genauso wenig. Dafür einen besseren ÖPNV. Die U3, 7 und die U8 etwa sollen verlängert werden. Auch die Magnetschwebebahn ist wieder eine Option. Und ein neues Anti-Diebstahl-Programm soll auch kommen, zum Beispiel mit KI-Videoüberwachung an Kriminalitäts-Hotspots. Heute könnte es noch ziemlich ungemütlich werden in Berlin und Brandenburg. Der Deutsche Wetterdienst warnt vor starken Gewittern mit Sturmböen. Benjamin Herrmann.
2: Der Donnerstag macht seinem Namen auf jeden Fall heute alle Ehre. Es wird Starkregen bis hin zu Hagel erwartet. Auch orkanartige Böen von bis zu 100 km/h können vorkommen. Wer also zum Beispiel einen Balkon hat, der sollte nochmal schauen, dass alles darauf sicher ist. Wenn es geht, sollte auch das Auto möglichst nicht unter Bäumen geparkt werden. Gerade heute können ganz leicht Äste oder ganze Kronen abbrechen oder sogar auch ganze Bäume umkippen. Die Warnung des Wetterdienstes, die gilt ab heute Nachmittag bis in den Abend hinein.
1: Und daneben BVG-Feuerwehreinsatz auch in Neukölln. Heute Morgen schnitt ein 63-Jähriger einen Bus auf der Johannisthaler Chaussee nämlich so heftig, dass der Busfahrer ordentlich hart bremsen musste. Mehrere Passagiere wurden dabei verletzt, zwei sogar schwer. Einige kamen in Krankenhäuser. Der 63-Jährige war wohl nicht ganz nüchtern unterwegs. Entweder Drogen oder Alkohol, die Ermittlungen laufen. Schlappe für Deutschland, denn die Bundesregierung muss ihre Asylregeln zum Teil wieder streichen. Denn auch abgelehnten Asylbewerbern dürfen Leistungen für Kleidung etwa nicht gekürzt werden, sagt der Europäische Gerichtshof. Dieter Eberling.
3: Das Urteil des EuGH lässt noch Fragen offen. Einerseits stellte es klar, dass Leistungseinschränkungen für abgelehnte Asylbewerber nicht zu weit gehen dürfen. Es ging um einen Afghanen, dem der Landkreis Schweinfurt einige Leistungen gestrichen hatte, weil dieser eigentlich in Rumänien hätte Asyl beantragen müssen. Andererseits wird dieses alte Recht in wenigen Tagen von neuem EU-Recht abgelöst. Und das erlaubt sogar die vollständige Streichung von Sozialleistungen, wenn dafür eigentlich ein anderer Staat zahlen müsste.
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4: 16.52 Uhr, der 104.6 RTL-Verkehrsreport. Polizei Berlin meldet uns eine Gefahrenstelle rein aus Johannisthal. Königsheideweg, der ist voll gesperrt in beiden Richtungen zwischen Johannisthaler Chaussee und Sterndamm. Deswegen gibt's auch ein bisschen Stau im Bereich Spätstraße gerade, Baumschulenstraße. Da zieht sich das jetzt im Moment durch. Und auch auf der anderen Seite vom Königsheideweg auf jeden Fall ein paar Minuten extra planen. Ansonsten Stadtring natürlich gut gefüllt in beiden Richtungen. A100 schluckt gerade gute 15 Minuten zwischen Tempelhofer Damm und Jakob-Kaiser-Platz. Dann weiter Probleme in Westend, und zwar ein Ampelausfall. Gut aufpassen an der Kreuzung Heerstraße, Ecke Jaffeestraße. Das Gute ist, der Stau, der ist jetzt abgelaufen. Eben hatten wir einen dicken Stau auf der Jaffeestraße, da sieht es jetzt im Moment besser aus. Und noch Achtung in Brandenburg, A10 südlicher Berliner Ring Richtung Frankfurt-Oder. Zwischen Niederlehm und Königs Wusterhausen liegen Gegenstände auf allen Fahrstreifen verteilt. Die Automobilpolizei fährt da schon hin. Gilbitzwitt in Tempelhof, Germaniastraße. Danke an Nino fürs Melden. Köpenick, Karlsdorfer Straße, am Ralf und André entdeckt. Und dann Hagenfelde, Radelandstraße. Staus und Blitzer bitte wie immer an die 030 88484 110.
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4: Ja, du merkst, es hat sich jetzt ganz schön zugezogen aus Richtung Westen. Diese dicke Unwetterfront, die ist genau vor der Hauptstadt, beziehungsweise hat den Westen der Hauptstadt schon getroffen. Also in Spandau ist es gerade schon nass. Gleich wird es auch hier am Kudamm nass. Also es gibt eine Unwetterwarnung vor kräftigen Gewittern, Sturmböen, Starkregen, Hagel. Pass gut auf dich auf dem Weg nach Hause. Und aus diesen 22 Grad werden jetzt ganz schnell nur noch 18, 19. In der Nacht wird es dann trockener, 14 bis 11 Grad. Morgen Freitag auch noch nass, grau, 19 bis 21 Grad dann. Am Wochenende wird es wieder schöner.
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5: Bianca, die hat einen neuen Agathe-Bauer-Song für uns.
6: Hallo Bianca. Guten Morgen, Bianca.
7: Guten Morgen.
5: In welchem Song hast du eine Agathe-Bauer-Stelle gefunden?
7: Bei 1 zur Tired von Lauf.
8: Ja, schöner Song. Dann sag doch mal, wo die Agathe-Bauer-Stelle ist.
7: Bei etwa 8 Sekunden wiederholt er immer, lasst uns teilen.
5: Lasst uns teilen.

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2: 17 Uhr in Berlin und Brandenburg. Donnerstag Feierabend. Mit mir natürlich Chris am Nachmittag. Bis 19 bin ich hier. Und wer klärt sich nach Ina aus Rüdersdorf den nächsten 104.6 RTL London Live-Trip? Gewinne Reise für zwei zur Megashow von Olivia Dean. Musst du machen. Einfach noch bis 18 Uhr auf diese zwei Hits von Olivia Dean achten. Wenn du die in voller Länge direkt nacheinander bei uns hörst, dann anrufen oder eine WhatsApp schicken. 030 88 4844.
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0: Lady Gaga. 104.6 RTL Berlin zum Brandenburg-Hitradio. Chris am Nachmittag. Ja, dicke Schauerfront über der Hauptstadt. Ivona.
1: Die Natur braucht es.
0: Auf jeden Fall.
1: Aber ich freue mich, genau. Aber ich freue mich schon sozusagen, wenn der Sommer richtig beginnt, auf die Freibadsaison, weil ich kann kaum erwarten, da reinzugehen.
0: Es ist dann voller als die normalen Berliner Bäder, ne? Also da wird es dann schon ein bisschen kuschelig im Bad meistens.
1: Richtig. Aber ich gehe gerne vor der Arbeit morgens hin. Das sind sozusagen ich und die Senioren.
0: Besten neuen Hits für deinen Donnerstag-Feierabend hier. Harry Styles, American Girls.

0: Purple Disco Machine. 104.6 RTL Berlin zum Brandenburg City Radio.
1: Na, schon in WM-Stimmung?
0: Ja, ich noch gar nicht.
1: Und es geht ja schon los, ne? Heute in genau einer Woche. Ich habe gleich den offiziellen WM-Hit der FIFA hier bei mir in der Show. Ich garantiere, der bringt auch alle WM-Muffel in richtig fette Fußballstimmung. Kommt nämlich von Shakira und Burna Boy. Spielt ihr direkt nach Shabusi. Hier ist ein Bar-Song.

0: Das ist ja der offizielle WM-Hit. In diesem Jahr Die Die von Shakira und Burner Boy entdecken neue Musik auf Berlin zum Brandenburg-Sitradio 17.24 Uhr, der 104.6 RTL Verkehrsreport. Es ist super viel los bei uns auf den Straßen. Es liegt vor allem natürlich jetzt auch nicht nur am Feierabendverkehr, sondern an dem Wetter. Wenn es regnet, fahren alle ein bisschen langsamer. Und hier ploppen ganz viele Unfallmeldungen auf, unter anderem vom Stadtring A100 in beiden Richtungen mindestens 20 Minuten mehr. Am Alex brauchst du mehr Zeit und Unfall jetzt auch Tiergarten im Bereich Helmut-Kohl-Allee, Ecke Tiergartenstraße. Auch da eine Unfallmeldung. Und Achtung, hat auch gescheppert auf der A115 Richtung Dreieck-Nutetal zwischen Kleinmachnow und Potsdam-Babelsberg. Auch da noch nichts abgesichert. Plan da mal schon mal 10 Minuten mehr ein. Hier Blitzwürde, Niederschöneweide, Adlergestell hat Heiko entdeckt, danke dir. Dann Tempelhof, Germaniastraße und Nino hat den entdeckt. Und dann Köpenick noch, Kaulsdorfer Straße. Danke an Ralf und André fürs Melden. Staus und Blitzer, bitte wie immer an die 030 88484 110. Und mehr Verkehr gibt's in einer halben Stunde. Gleich erstmal Kamerad mit dem besten neuen Hits hier.
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0: 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Hug Yourself von der 4.6 RTL Berlins und Brandenburgs Hitradio. 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Morgen früh wieder, Verena.
1: Der Price ist nice. Ja. In der Morgencrew Edition. Simon und ich müssen Preise raten von wirklich sehr abgefahrenen Produkten. Wir hatten ein Techno-Toilettenlicht. Wir hatten heute Toiletten-Minigolf. Und morgen geht's fröhlich weiter um 5 nach 8. Gerne mitraten.
0: Jetzt habe ich Bock auf der Toilette Minigolf zu zocken, ehrlich
1: Kann
0: gesagt.
1: Kann ich verstehen.
0: Mach ich gleich einfach mal. Also, Arne und die Morgencrew an, morgen früh mitraten um 5 nach 8. Und jetzt hier näher mit Felix hier, das ist Some Say.

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Oh, jetzt perfekter Feierabend-Hit in der Show. Tame Impala und Janine mit Dracula. Und gleich habe ich die Top 6 um 6. Gewinn Tickets für die Wanda Pharmaceuticals Berlin Tennis Open. Wir gehen ja nächste Woche Samstag los. Deine Tickets gleich um 18 Uhr hier in der Show. Das sind die besten neuen Hits.

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1: 17.50 Uhr, ich bin Philipp Ringel, guten Tag. Gegen Poller, Irrsinn und Tempolimits. Die CDU hat ihr Wahlprogramm für die Abgeordnetenhauswahl im September vorgestellt und zeigt damit, wie es mit Berlin weitergehen soll, sollte die Partei von Kai Wegner weitermachen. Unter anderem, die meisten Tempo-30-Zonen sollen gänzlich wegfallen. 50 soll der Normalfall werden. Kiezblocks und Poller komplett verschwinden. Außerdem neue Wohnungen auf dem Tempelhofer Feld. Die Randbebauung soll kommen mit 20.000 neuen Wohnungen. Und für mehr Sicherheit und weniger Schwarzfahrer will die CDU auch Zugangskontrollen an den U-Bahnhöfen in der City, so wie es etwa schon in Paris oder London gemacht wird. Kommenden Dienstag will die CDU ihr Programm auf einem Parteitag dann offiziell beschließen. Nächster Tramunfall in der City. In Marzahn ist kurz nach 11:30 an der Ecke Allee der Kosmonauten und Rienstraße eine Straßenbahn mit einem Auto zusammengekracht. Das sagt die Feuerwehr. Das Auto ist dann auch noch ins Gleisbett gerutscht. Die Feuerwehr zog es dann wieder von der Strecke. Zwei Personen wurden verletzt. Ins Krankenhaus mussten die aber nicht. Die Kontrollen an Deutschlands Grenzen bleiben. Das hat Innenminister Dobrindt bei einem Treffen in Luxemburg jetzt nochmal klargemacht. Und die seien auch wirkungsvoll und vor allem weiter notwendig, so Dobrindt. Die EU-Kommission hat Deutschland ja vorgeschlagen, seine Kontrollen zu beenden. Denn bald kommt ja der neue EU-Asylpakt mit einem neuen Einreisesystem und Abschiebungen in Drittländer. Schlappe für Deutschland, denn die Bundesregierung muss ihre Asylregeln zum Teil wieder streichen. Denn auch abgelehnten Asylbewerbern dürfen Leistungen für Kleidung etwa nicht gekürzt werden, sagt der Europäische Gerichtshof. Dieter Eberling.
2: Das Urteil des EuGH lässt noch Fragen offen. Einerseits stellte es klar, dass Leistungseinschränkungen für abgelehnte Asylbewerber nicht zu weit gehen dürfen. Es ging um einen Afghanen, dem der Landkreis Schweinfurt einige Leistungen gestrichen hatte, weil dieser eigentlich in Rumänien hätte Asyl beantragen müssen. Andererseits wird dieses alte Recht in wenigen Tagen von neuem EU-Recht abgelöst. Und das erlaubt sogar die vollständige Streichung von Sozialleistungen, wenn dafür eigentlich ein anderer Staat zahlen müsste.
1: Buckelwal Timmy wird erstmal auf der dänischen Insel Anholt bleiben. Der Abtransport wurde verschoben und das auf unbestimmte Zeit. Jetzt soll erstmal geklärt werden, warum der Buckelwal gestorben ist. Tierärzte und Walexperten entnehmen dem Tier dafür Proben. 104.6 RTL, immer 10 Minuten früher auf den Punkt informiert.
3: 17.53 Uhr, der 104.6 RTL Verkehrsreport. Gut was los heute, liegt nicht nur am Donnerstag Feierabendverkehr, das liegt vor allem auch am Regenwetter, da sind einige ein bisschen langsamer unterwegs. Stadtring A100, hier ploppen mehrere Unfallmeldungen auf, also mindestens mal 20 Minuten mehr und das in beiden Richtungen zwischen Jakob-Kaiser-Platz und Britzer Tunnel. Wo es noch voll ist, Kreuzberg, der Kreuzungsbereich Tempelhofer Ufer-Mehringdamm liegt an der Baustelle da, mindestens 10 Minuten mehr in alle Richtungen. Dann am Alex gut was los und natürlich auch Friedrichshain-Frankfurter Allee plus 12 Minuten statt auswärts und am Ostkreuz, da brauchst du auch gute 15 Minuten länger. Geblitzt wird Mitte, Karl-Marx-Allee, Tempelhof-Germania-Straße, Nino entdeckt und Köpenick-Kaulsdorfer-Straße. Danke an Ralf und André fürs Melden. Staus und Blitzer bitte wie immer an die 030 884 84 110.
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3: Da ist sie, die dicke Unwetterfront. Die zieht jetzt einmal quer durch von Südwest nach Nordost. Es gibt eine Unwetterwarnung vor kräftigen Gewittern, Sturmböen, Starkregen, Hagel. Also da kommt richtig was runter. Das heißt, aus diesen 22 Grad werden jetzt ganz schnell 18, 19, vielleicht sogar nur noch 17. In der Nacht dann insgesamt trockener bei 14 bis 11 Grad. Morgen am Freitag auch noch nassgrau bei 19 bis 21 Grad. Samstag dann schon wieder mehr Sonne und bis 25 Grad.
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18 Uhr in Berlin, Berlin und Brandenburg. Komm gut nach Hause an diesem Donnerstag Feierabend. Hier ist Chris am Nachmittag und freue dich auf den 104.6 RTL London Live-Trip. Gewinne Reise für zwei zur Megashow von Olivia Dean. Achte auf morgen wieder ab 6 auf diese zwei Hits hier von Olivia Dean. Man I Need und Nice to Each Other. Wenn du die beiden direkt nacheinander in voller Länge bei uns hörst, ne, dann sofort anrufen oder eine WhatsApp schicken. Und jetzt wird's hier wieder sportlich bei mir in den Top 6 um 6. Ich habe nämlich die nächsten Tickets für die Wanda Pharmaceuticals Berlin Tennis Open. Kennwort Schartmann per WhatsApp an 030 884 8484 und ich starte hier in den Top 6 um 6 Countdown mit Platz 6 natürlich. Das ist Alex Vaughan, Ordinary.

Drop Dead. Olivia Rodrigo holt sich die 5 in den Top 6 um 6 mit Drop Dead. Hier ist 104.6 RTL Berlins und Brandenburgs Hitradio und es geht um ein Rekordpreisgeld von 1,1 Millionen US-Dollar. 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Alle Infos unter berlintennisopen.com und deine Tickets jetzt per WhatsApp. Kennwort Schadmann an 030 884 8484. Das ist die 4. Stickfigure MBD. Angels Above Me.

0: Die Swims holt sich die 2 in den Top 6 um 6 mit Mr. Know-It-All. 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Chris am Start mit
1: Tina.
0: Tina, du erlebst echtes Wimbledon-Flair mitten in Berlin.
1: Ja.
0: Hier sind deine Tickets für die Wander Pharmaceuticals Berlin Tennis Open.
1: Ey, cool, mega.
0: Vom 13. bis 21. Juni im Steffi-Graf-Stadion beim LTTC Rot-Weiß Berlin im Grunewald. Und da gibt es natürlich auch ein ganzes Rahmenprogramm, ne, für die ganze Familie mit Live-Musik, mit Food, Drinks und viel mehr. Also ganz viel Spaß. 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Und jetzt habe ich die Eins des Tages für dich.
1: Bibi Rexstar.
0: Ja, mit Faithless und New Religion. Das sind die besten neuen Hits hier.

0: Bibi Rexha, Faithless ist wieder vorne in den Top 6 um 6 mit New Religion. Hier ist Berlins und Brandenburgs Hitradio, der 104.6 RTL Verkehrsreport, 18.23 Uhr. Ey, ist noch gut was los im Donnerstag-Feierabendverkehr. Also mindestens 10 Minuten extra eigentlich noch auf allen Strecken. Und dran denken, 113 in der Nacht zu morgen wird die voll gesperrt. Und zwar ab 21 Uhr in beiden Richtungen, zwischen Spätstraße und Schönefeld Nord. Und weil sie die Sperrung schon einrichten müssen, geht es eigentlich schon um 20 Uhr los mit den ersten Absperrmaßnahmen. Also da auf jeden Fall dran denken. Gewürz wird wieder schöne Weide Adler gestellt. Danke an Heiko. Prenzlauer Berg, Wispia Straße und Tempelhof, Germania Straße hat Nino entdeckt. Mehr Verkehr in einer halben Stunde und gleich habe ich ganz neue Musik von Ariana Grande für dich.
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2: Ein bisschen wild, das sagt Ariana Grande über ihr neues Album. Kommt morgen. In 8 Wochen. Aber muss nicht traurig sein. Ich habe nämlich jetzt schon einen neuen Track davon. Hate That I Made You Love Me. Also wenn du irgendwem falsche Hoffnung gemacht hast und das jetzt so ein bisschen bereust. Hier ist die nagelneue Ariana Grande bei mir.

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2: 18.51 Uhr, ich bin Philipp Ringe, guten Abend. Gegen Poller, Irrsinn und Tempolimits. Die CDU hat ihr Wahlprogramm für die Abgeordnetenhauswahl im September vorgestellt und zeigt damit, wie es mit Berlin weitergehen soll, sollte die Partei von Kai Wegner weitermachen. Unter anderem, die meisten Tempo-30-Zonen sollen gänzlich wegfallen. 50 soll der Normalfall werden. Kiezblocks und Poller komplett verschwinden. Außerdem neue Wohnungen auf dem Tempelhofer Feld. Die Randbebauung soll kommen mit 20.000 neuen Wohnungen. Und für mehr Sicherheit und weniger Schwarzfahrer will die CDU auch Zugangskontrollen an den U-Bahnhöfen in der City, so wie es etwa schon in Paris oder London gemacht wird. Kommenden Dienstag will die CDU ihr Programm auf einem Parteitag dann offiziell beschließen. Die TU Berlin bleibt erstmal weiter teilweise dicht. Das Hauptgebäude ist weiter nicht betretbar und das wahrscheinlich über das komplette Sommersemester. Das hat die TU-Präsidentin dem RBB mitgeteilt. Einen offiziellen Termin für eine Wiedereröffnung gibt's noch nicht. Geschlossen wurde das Gebäude ja, weil der Zustand absolut kritisch ist, etwa beim Brandschutz. Eine Taskforce soll jetzt eine Lösung finden. Berlin bekommt bald eine neue S-Bahn-Linie. Der Starttermin der S15 steht schon mal. Los geht's laut der Deutschen Bahn passend am 15. Juni. Die neue S-Bahn pendelt dann erstmal zwischen Hauptbahnhof und Gesundbrunnen hin und her. Später soll sie dann über das Gleisdreieck weiter bis zur Yorkstraße fahren. Kurzer Schockmoment am Frankfurter Flughafen, denn an einem Gate sackte plötzlich das Fahrwerk einer Boeing 787 ein. Das Flugzeug machte quasi einen Bauchklatscher. Mehrere Menschen wurden dabei verletzt. Ursula Winkler berichtet.
3: Der Flieger stand gerade in einer Parkposition und wurde vorbereitet für einen Langstreckenflug nach Los Angeles. Die Fluggastbrücke lag schon an den Türen an, gleich sollten die Passagiere boarden, aber urplötzlich lag das Flugzeug auf der Nase. Das Bugfahrwerk war einfach eingeklappt. Einige verletzte Bodenmitarbeiter und Crewmitglieder, die schon an Bord waren, wurden sofort medizinisch versorgt. Die Maschine ist beschädigt, der Flug wurde gestrichen. Wie es zu der Panne kam, ist noch unklar. Der Dreamliner gehört zu den modernsten Langstreckenjets der Lufthansa-Flotte.
2: Die Reichen werden immer reicher und auch immer mehr. Weltweit gibt's mittlerweile mehr als 25 Millionen Menschen, die ein Vermögen von mindestens $1 Million haben, zeigt eine Analyse von Capgemini. Im weltweiten Vergleich belegt Deutschland dabei einen Millionärsspitzenplatz, kommt auf Rang 3 mit fast 1,8 Millionen Millionären. Mehr gibt's nur noch in Japan und in den USA. 104.6 RTL, immer 10 Minuten früher auf den Punkt informiert.
4: 18.53 Uhr, der 104.6 RTL Verkehrsreport. Also langsam entspannt sich die Lage bei uns in der Hauptstadt. Es gibt natürlich so ein paar Stellen, da dauert es immer noch länger. Stadtring A100 in beiden Richtungen natürlich. Dann rund um den Alexanderplatz nochmal ein paar Minuten extra rechnen. Und dran denken, 113. Heute Nacht wird die Autobahn voll gesperrt. Und zwar ab 21 Uhr in beiden Richtungen zwischen Spätstraße und Schönefeld Nord. Und weil sie da schon mit den ersten Absperrmaßnahmen beginnen, musste ab 20 Uhr mit den ersten Sperrungen rechnen. Geblitzt wird in Niederschöneweide am Adlergestell. Danke an Heiko fürs Melden. Prenzlauer Berg, Wispierstraße und Tempelhof-Germania-Straße. Den hat Nino entdeckt. Staus und Blitzer bitte wie immer an die 030 88484 110.
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4: Die dicke Unwetterfront, die zieht weiter durch von Südwest nach Nordost. Es gibt auch immer noch eine Unwetterwarnung vor kräftigen Gewittern, Sturmböen, Starkregen und natürlich auch Hagel. Wir merken es direkt, es geht runter mit den Temperaturen, ist frischer geworden. In der Nacht wird es dann insgesamt trockener bei 14 bis 11 Grad. Morgen Freitag auch noch nassgrau, 19 bis 21 Grad maximal. Samstag dann schon wieder mehr Sonne und bis 25 Grad. Nice Feierabend, bis morgen Nachmittag.
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5: Bianca, die hat einen neuen Agathe-Bauer-Song für uns.
6: Bianca. Guten Morgen, Bianca.
7: Guten Morgen.
5: In welchem Song hast du eine Agathe-Bauer-Stelle gefunden?
7: Bei Ein so tired von Lauf.
8: Ja, schöner Song. Dann sag doch mal, wo die Agathe-Bauer-Stelle ist.
7: Bei etwa 8 Sekunden wiederholt er immer, lasst uns teilen.
5: Lasst uns teilen. Teil's mit uns.
9: I'm so tired of songs, tired of songs,
8: ja.
9: Songs.
8: Ganz deutlich zu verstehen.
9: I'm so tired of songs, tired of songs, tired of songs,
5: tired of songs.
8: Ja,
5: genau. Ja. Okay, die Betonung verschieden. Ja, ja, schön.
8: Schön gefunden.
1: Hallo.

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1: Ich bin Philipp Ringe und das sind die wichtigsten Meldungen des Tages. Gegen Poller, Irrsinn und Tempolimits. Die CDU hat ihr Wahlprogramm für die Abgeordnetenhauswahl im September vorgestellt und zeigt damit, wie es mit Berlin weitergehen soll, sollte die Partei von Kai Wegner weitermachen. Unter anderem, die meisten Tempo-30-Zonen sollen gänzlich wegfallen. 50 soll der Normalfall werden. Kiezblocks und Poller komplett verschwinden. Außerdem neue Wohnungen auf dem Tempelhofer Feld. Die Randbebauung soll kommen mit 20.000 neuen Wohnungen. Und für mehr Sicherheit und weniger Schwarzfahrer will die CDU auch Zugangskontrollen an den U-Bahnhöfen in der City, so wie es etwa schon in Paris oder London gemacht wird. Kommenden Dienstag will die CDU ihr Programm auf einem Parteitag dann offiziell beschließen. Die TU Berlin bleibt erstmal weiter teilweise dicht. Das Hauptgebäude ist weiter nicht betretbar und das wahrscheinlich über das komplette Sommersemester. Das hat die TU-Präsidentin dem RBB mitgeteilt. Einen offiziellen Termin für eine Wiedereröffnung gibt's noch nicht. Geschlossen wurde das Gebäude ja, weil der Zustand absolut kritisch ist, etwa beim Brandschutz. Eine Taskforce soll jetzt eine Lösung finden. Berlin bekommt bald eine neue S-Bahn-Linie. Der Starttermin der S15 steht schon mal. Los geht's laut der Deutschen Bahn passend am 15. Juni. Die neue S-Bahn pendelt dann erstmal zwischen Hauptbahnhof und Gesundbrunnen hin und her. Später soll sie dann über das Gleisdreieck weiter bis zur Yorkstraße fahren. Die Kontrollen an Deutschlands Grenzen bleiben. Das hat Innenminister Dobrindt bei einem Treffen in Luxemburg jetzt nochmal klargemacht. Und die seien auch wirkungsvoll und vor allem weiter notwendig, so Dobrindt. Die EU-Kommission hat Deutschland ja vorgeschlagen, seine Kontrollen zu beenden. Denn bald kommt ja der neue EU-Asylpakt mit einem neuen Einreisesystem und Abschiebungen in Drittländer. Schlappe für Deutschland, denn die Bundesregierung muss ihre Asylregeln zum Teil wieder streichen. Denn auch abgelehnten Asylbewerbern dürfen Leistungen für Kleidung etwa nicht gekürzt werden, sagt der Europäische Gerichtshof. Dieter Ebeling.
2: Das Urteil des EuGH lässt noch Fragen offen. Einerseits stellte es klar, dass Leistungseinschränkungen für abgelehnte Asylbewerber nicht zu weit gehen dürfen. Es ging um einen Afghanen, dem der Landkreis Schweinfurt einige Leistungen gestrichen hatte, weil dieser eigentlich in Rumänien hätte Asyl beantragen müssen. Andererseits wird dieses alte Recht in wenigen Tagen von neuem EU-Recht abgelöst. Und das erlaubt sogar die vollständige Streichung von Sozialleistungen, wenn dafür eigentlich ein anderer Staat zahlen müsste.
1: Der Tankrabatt geht in die zweite Halbzeit, denn viel Zeit, um ihn zu verlängern, bleibt ja nicht mehr. Ende Juni läuft er aus. Die Chefin der Verbraucherzentralen, Ramona Popp, fordert daneben weitere dauerhafte Entlastungen für private Haushalte. Zoe Tassovali.
3: Die Stromsteuer soll für alle Privathaushalte gesenkt werden. Das ist die Forderung der Verbraucherchefin. Das würde die Menschen dauerhaft entlasten und gleichzeitig die Abhängigkeit von fossilen Energien verringern, sagt sie. Union und SPD hatten eine solche Maßnahme im Koalitionsvertrag angekündigt, sie bisher aber nur für bestimmte Wirtschaftsbereiche umgesetzt.
1: Eine Verlängerung des Tankrabatts sehen die Verbraucherschützer ja eher kritisch, zu teuer und ineffizient, heißt es. Kurzer Schockmoment am Frankfurter Flughafen, denn an einem Gate sackte plötzlich das Fahrwerk einer Boeing 787 ein. Das Flugzeug machte quasi einen Bauchklatscher. Mehrere Menschen wurden dabei verletzt. Ursula Winkler berichtet.
4: Der Flieger stand gerade in einer Parkposition und wurde vorbereitet für einen Langstreckenflug nach Los Angeles. Die Fluggastbrücke lag schon an den Türen an, gleich sollten die Passagiere boarden, aber urplötzlich lag das Flugzeug auf der Nase. Das Bugfahrwerk war einfach eingeklappt. Einige verletzte Bodenmitarbeiter und Crewmitglieder, die schon an Bord waren, wurden sofort medizinisch versorgt. Die Maschine ist beschädigt, der Flug wurde gestrichen. Wie es zu der Panne kam, ist noch unklar. Der Dreamliner gehört zu den modernsten Langstreckenjets der Lufthansa-Flotte.
1: Und das waren die wichtigsten Meldungen des Tages. 104.6 RTL, immer 10 Minuten früher auf den Punkt informiert.
0: 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Wir melden die Staus, bevor sie entstehen.
1: Nochmal Wartungsarbeiten auf der A113 und zwar zwischen Spätstraße und Schönefeld Nord. Die Strecke ist zwischen 21 und 5 Uhr komplett dicht. Daneben auch Wartungsarbeiten auf der A111. Sperrungen gibt es zwischen am Festplatz und Seidelstraße und zwar in beide Richtungen ebenfalls von 21 bis 5 Uhr. Und in Marzahn starten auf dem Blumberger Damm Arbeiten an Gasleitungen. Bis Mitte Juni gibt es zwischen Zindorfer Straße und Hirschfelder Weg in Richtung Biesdorf nur eine freie Spur. und geblitzt wird in Tempelhof auf der Attila-Straße, in Lichtenberg auf der Landsberger Allee und in Mitte auf dem Mühlendamm. Berlin und Brandenburgs einzige Verkehrsvorhersage nur auf 104.6 RTL. In der Nacht gibt's ein paar Wolken und Schauer sind auch mit dabei. Vereinzelt kann's auch mal das eine oder andere Gewitter geben und das bei 14 bis 11 Grad. Am Tag dann weiter Wolken, Schauer und Gewitter bei 21 Grad maximal.
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1: Ich bin Philipp Ringe und das sind die wichtigsten Meldungen des Tages. Gegen Poller, Irrsinn und Tempolimits. Die CDU hat ihr Wahlprogramm für die Abgeordnetenhauswahl im September vorgestellt und zeigt damit, wie es mit Berlin weitergehen soll, sollte die Partei von Kai Wegner weitermachen. Unter anderem, die meisten Tempo-30-Zonen sollen gänzlich wegfallen. 50 soll der Normalfall werden. Kiezblocks und Poller komplett verschwinden. Außerdem, neue Wohnungen auf dem Tempelhofer Feld. Die Randbebauung soll kommen mit 20.000 neuen Wohnungen. Und für mehr Sicherheit und weniger Schwarzfahrer will die CDU auch Zugangskontrollen an den U-Bahnhöfen in der City, so wie es etwa schon in Paris oder London gemacht wird. Kommenden Dienstag will die CDU ihr Programm auf einem Parteitag dann offiziell beschließen. Die TU Berlin bleibt erstmal weiter teilweise dicht. Das Hauptgebäude ist weiter nicht betretbar und das wahrscheinlich über das komplette Sommersemester. Das hat die TU-Präsidentin dem RBB mitgeteilt. Einen offiziellen Termin für eine Wiedereröffnung gibt's noch nicht. Geschlossen wurde das Gebäude ja, weil der Zustand absolut kritisch ist, etwa beim Brandschutz. Eine Taskforce soll jetzt eine Lösung finden. Berlin bekommt bald eine neue S-Bahn-Linie. Der Starttermin der S15 steht schon mal. Los geht's laut der Deutschen Bahn passend am 15. Juni. Die neue S-Bahn pendelt dann erstmal zwischen Hauptbahnhof und Gesundbrunnen hin und her. Später soll sie dann über das Gleisdreieck weiter bis zur Yorkstraße fahren. Die Kontrollen an Deutschlands Grenzen bleiben. Das hat Innenminister Dobrindt bei einem Treffen in Luxemburg jetzt nochmal klargemacht. Und die seien auch wirkungsvoll und vor allem weiter notwendig, so Dobrindt. Die EU-Kommission hat Deutschland ja vorgeschlagen, seine Kontrollen zu beenden. Denn bald kommt ja der neue EU-Asylpakt mit einem neuen Einreisesystem und Abschiebungen in Drittländer. Schlappe für Deutschland, denn die Bundesregierung muss ihre Asylregeln zum Teil wieder streichen. Denn auch abgelehnten Asylbewerbern dürfen Leistungen für Kleidung etwa nicht gekürzt werden, sagt der Europäische Gerichtshof. Dieter Eberling.
2: Das Urteil des EuGH lässt noch Fragen offen. Einerseits stellte es klar, dass Leistungseinschränkungen für abgelehnte Asylbewerber nicht zu weit gehen dürfen. Es ging um einen Afghanen, dem der Landkreis Schweinfurt einige Leistungen gestrichen hatte, weil dieser eigentlich in Rumänien hätte Asyl beantragen müssen. Andererseits wird dieses alte Recht in wenigen Tagen von neuem EU-Recht abgelöst. Und das erlaubt sogar die vollständige Streichung von Sozialleistungen, wenn dafür eigentlich ein anderer Staat zahlen müsste.
1: Der Tankrabatt geht in die zweite Halbzeit, denn viel Zeit, um ihn zu verlängern, bleibt ja nicht mehr. Ende Juni läuft er aus. Die Chefin der Verbraucherzentralen, Ramona Popp, fordert daneben weitere dauerhafte Entlastungen für private Haushalte. Zoe Tassovali.
3: Die Stromsteuer soll für alle Privathaushalte gesenkt werden. Das ist die Forderung der Verbraucherchefin. Das würde die Menschen dauerhaft entlasten und gleichzeitig die Abhängigkeit von fossilen Energien verringern, sagt sie. Union und SPD hatten eine solche Maßnahme im Koalitionsvertrag angekündigt, sie bisher aber nur für bestimmte Wirtschaftsbereiche umgesetzt.
1: Eine Verlängerung des Tankrabatts sehen die Verbraucherschützer ja eher kritisch, zu teuer und ineffizient, heißt es. Kurzer Schockmoment am Frankfurter Flughafen, denn an einem Gate sackte plötzlich das Fahrwerk einer Boeing 787 ein. Das Flugzeug machte quasi einen Bauchklatscher. Mehrere Menschen wurden dabei verletzt. Ursula Winkler berichtet.
4: Der Flieger stand gerade in einer Parkposition und wurde vorbereitet für einen Langstreckenflug nach Los Angeles. Die Fluggastbrücke lag schon an den Türen an, gleich sollten die Passagiere boarden, aber urplötzlich lag das Flugzeug auf der Nase. Das Bugfahrwerk war einfach eingeklappt. Einige verletzte Bodenmitarbeiter und Crewmitglieder, die schon an Bord waren, wurden sofort medizinisch versorgt. Die Maschine ist beschädigt, der Flug wurde gestrichen. Wie es zu der Panne kam, ist noch unklar. Der Dreamliner gehört zu den modernsten Langstreckenjets der Lufthansa-Flotte.
1: Und das waren die wichtigsten Meldungen des Tages. 104.6 RTL, immer 10 Minuten früher auf den Punkt informiert.
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1: Nochmal Wartungsarbeiten auf der A113 und zwar zwischen Spätstraße und Schönefeld Nord. Die Strecke ist zwischen 21 und 5 Uhr komplett dicht. Daneben auch Wartungsarbeiten auf der A111. Sperrungen gibt es zwischen am Festplatz und Seidelstraße und zwar in beide Richtungen ebenfalls von 21 bis 5 Uhr. Und in Marzahn starten auf dem Blumberger Damm Arbeiten an Gasleitungen. Bis Mitte Juni gibt es zwischen Zindorfer Straße und und Hirschfelder Weg in Richtung Biesdorf nur eine freie Spur. Und geblitzt wird in Tempelhof auf der Attila-Straße, in Lichtenberg auf der Landsberger Allee und in Mitte auf dem Mühlendamm. Berlin und Brandenburgs einzige Verkehrsvorhersage nur auf 104.6 RTL. In der Nacht gibt's ein paar Wolken und Schauer sind auch mit dabei. Vereinzelt kann's auch mal das eine oder andere Gewitter geben und das bei 14 bis 11 Grad. Am Tag dann weiter Wolken, Schauer und Gewitter bei 21 Grad maximal.
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5: Bianca, die hat einen neuen Agathe-Bauer-Song für uns.
6: Bianca. Guten Morgen, Bianca. Guten Morgen.
5: In welchem Song hast du eine Agathe-Bauer-Stelle gefunden?
6: Bei I'm so tired von Lauf.
7: Ja, schöner Song. Dann sag doch mal, wo die Agathe-Bauer-Stelle ist.
6: Bei etwa 8 Sekunden wiederholt er immer, lasst uns teilen.
5: Lasst uns teilen. Teils mit uns.
8: I'm so tired of the songs, tired of the songs, tired of the songs.
7: Moment, ganz deutlich zu verstehen.
8: I'm so tired of the songs, tired of the songs, tired of the songs, tired of the songs.
5: Ja,
7: ja.
5: Okay, wir haben die Betonung verschieden. Ja, ja, schön.
7: Schön gefunden.
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1: Ich bin Philipp Ringe und das sind die wichtigsten Meldungen des Tages. Gegen Poller, Irrsinn und Tempolimits. Die CDU hat ihr Wahlprogramm für die Abgeordnetenhauswahl im September vorgestellt und zeigt damit, wie es mit Berlin weitergehen soll, sollte die Partei von Kai Wegner weitermachen. Unter anderem, die meisten Tempo-30-Zonen sollen gänzlich wegfallen. 50 soll der Normalfall werden. Kiezblocks und Poller komplett verschwinden. Außerdem neue Wohnungen auf dem Tempelhofer Feld. Die Randbebauung soll kommen mit 20.000 neuen Wohnungen. Und für mehr Sicherheit und weniger Schwarzfahrer will die CDU auch Zugangskontrollen an den U-Bahnhöfen in der City, so wie es etwa schon in Paris oder London gemacht wird. Kommenden Dienstag will die CDU ihr Programm auf einem Parteitag dann offiziell beschließen. Die TU Berlin bleibt erstmal weiter teilweise dicht. Das Hauptgebäude ist weiter nicht betretbar und das wahrscheinlich über das komplette Sommersemester. Das hat die TU-Präsidentin dem RBB mitgeteilt. Einen offiziellen Termin für eine Wiedereröffnung gibt's noch nicht. Geschlossen wurde das Gebäude ja, weil der Zustand absolut kritisch ist, etwa beim Brandschutz. Eine Taskforce soll jetzt eine Lösung finden. Berlin bekommt bald eine neue S-Bahn-Linie. Der Starttermin der S15 steht schon mal. Los geht's laut der Deutschen Bahn passend am 15. Juni. Die neue S-Bahn pendelt dann erstmal zwischen Hauptbahnhof und Gesundbrunnen hin und her. Später soll sie dann über das Gleisdreieck weiter bis zur Yorkstraße fahren. Die Kontrollen an Deutschlands Grenzen bleiben. Das hat Innenminister Dobrindt bei einem Treffen in Luxemburg jetzt nochmal klargemacht. Und die seien auch wirkungsvoll und vor allem weiter notwendig, so Dobrindt. Die EU-Kommission hat Deutschland ja vorgeschlagen, seine Kontrollen zu beenden. Denn bald kommt ja der neue EU-Asylpakt mit einem neuen Einreisesystem und Abschiebungen in Drittländer. Schlappe für Deutschland, denn die Bundesregierung muss ihre Asylregeln zum Teil wieder streichen. Denn auch abgelehnten Asylbewerbern dürfen Leistungen für Kleidung etwa nicht gekürzt werden, sagt der Europäische Gerichtshof. Dieter Eberling.
2: Das Urteil des EuGH lässt noch Fragen offen. Einerseits stellte es klar, dass Leistungseinschränkungen für abgelehnte Asylbewerber nicht zu weit gehen dürfen. Es ging um einen Afghanen, dem der Landkreis Schweinfurt einige Leistungen gestrichen hatte, weil dieser eigentlich in Rumänien hätte Asyl beantragen müssen. Andererseits wird dieses alte Recht in wenigen Tagen von neuem EU-Recht abgelöst. Und das erlaubt sogar die vollständige Streichung von Sozialleistungen, wenn dafür eigentlich ein anderer Staat zahlen müsste.
1: Der Tankrabatt geht in die zweite Halbzeit, denn viel Zeit, um ihn zu verlängern, bleibt ja nicht mehr. Ende Juni läuft er aus. Die Chefin der Verbraucherzentralen, Ramona Popp, fordert daneben weitere dauerhafte Entlastungen für private Haushalte. Zoe Tassovali.
3: Die Stromsteuer soll für alle Privathaushalte gesenkt werden. Das ist die Forderung der Verbraucherchefin. Das würde die Menschen dauerhaft entlasten und gleichzeitig die Abhängigkeit von fossilen Energien verringern, sagt sie. Union und SPD hatten eine solche Maßnahme im Koalitionsvertrag angekündigt, sie bisher aber nur für bestimmte Wirtschaftsbereiche umgesetzt.
1: Eine Verlängerung des Tankrabatts sehen die Verbraucherschützer ja eher kritisch, zu teuer und ineffizient, heißt es. Kurzer Schockmoment am Frankfurter Flughafen, denn an einem Gate sackte plötzlich das Fahrwerk einer Boeing 787 ein. Das Flugzeug machte quasi einen Bauchklatscher. Mehrere Menschen wurden dabei verletzt. Ursula Winkler berichtet.
4: Der Flieger stand gerade in einer Parkposition und wurde vorbereitet für einen Langstreckenflug nach Los Angeles. Die Fluggastbrücke lag schon an den Türen an, gleich sollten die Passagiere boarden, aber urplötzlich lag das Flugzeug auf der Nase. Das Bugfahrwerk war einfach eingeklappt. Einige verletzte Bodenmitarbeiter und Crewmitglieder, die schon an Bord waren, wurden sofort medizinisch versorgt. Die Maschine ist beschädigt, der Flug wurde gestrichen. Wie es zu der Panne kam, ist noch unklar. Der Dreamliner gehört zu den modernsten Langstreckenjets der Lufthansa-Flotte.
1: Und das waren die wichtigsten Meldungen des Tages. 104.6 RTL, immer 10 Minuten früher auf den Punkt informiert.
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1: Nochmal Wartungsarbeiten auf der A113 und zwar zwischen Spätstraße und Schönefeld Nord. Die Strecke ist zwischen 21 und 5 Uhr komplett dicht. Daneben auch Wartungsarbeiten auf der A111. Sperrungen gibt es zwischen am Festplatz und Seidelstraße und zwar in beide Richtungen ebenfalls von 21 bis 5 Uhr. Und in Marzahn starten auf dem Blumberger Damm Arbeiten an Gasleitungen. Bis Mitte Juni gibt es zwischen Zindorfer Straße und Hirschfelder Weg in Richtung Biesdorf nur eine freie Spur. Und geblitzt wird in Tempelhof auf der Attila-Straße, in Lichtenberg auf der Landsberger Allee und in Mitte auf dem Mühlendamm. 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
1: In der Nacht gibt's ein paar Wolken und Schauer sind auch mit dabei. Vereinzelt kann's auch mal das eine oder andere Gewitter geben und das bei 14 bis 11 Grad. Am Tag dann weiter Wolken, Schauer und Gewitter bei 21 Grad maximal.
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1: Ich bin Philipp Ringe und das sind die wichtigsten Meldungen des Tages. Gegen Poller, Irrsinn und Tempolimits. Die CDU hat ihr Wahlprogramm für die Abgeordnetenhauswahl im September vorgestellt und zeigt damit, wie es mit Berlin weitergehen soll, sollte die Partei von Kai Wegner weitermachen. Unter anderem, die meisten Tempo-30-Zonen sollen gänzlich wegfallen. 50 soll der Normalfall werden. Kiezblocks und Poller komplett verschwinden. Außerdem neue Wohnungen auf dem Tempelhofer Feld. Die Randbebauung soll kommen mit 20.000 neuen Wohnungen. Und für mehr Sicherheit und weniger Schwarzfahrer will die CDU auch Zugangskontrollen an den U-Bahnhöfen in der City, so wie es etwa schon in Paris oder London gemacht wird. Kommenden Dienstag will die CDU ihr Programm auf einem Parteitag dann offiziell beschließen. Die TU Berlin bleibt erstmal weiter teilweise dicht. Das Hauptgebäude ist weiter nicht betretbar und das wahrscheinlich über das komplette Sommersemester. Das hat die TU-Präsidentin dem RBB mitgeteilt. Einen offiziellen Termin für eine Wiedereröffnung gibt's noch nicht. Geschlossen wurde das Gebäude ja, weil der Zustand absolut kritisch ist, etwa beim Brandschutz. Eine Taskforce soll jetzt eine Lösung finden. Berlin bekommt bald eine neue S-Bahn-Linie. Der Starttermin der S15 steht schon mal. Los geht's laut der Deutschen Bahn passend am 15. Juni. Die neue S-Bahn pendelt dann erstmal zwischen Hauptbahnhof und Gesundbrunnen hin und her. Später soll sie dann über das Gleisdreieck weiter bis zur Yorkstraße fahren. Die Kontrollen an Deutschlands Grenzen bleiben. Das hat Innenminister Dobrindt bei einem Treffen in Luxemburg jetzt nochmal klargemacht. Und die seien auch wirkungsvoll und vor allem weiter notwendig, so Dobrindt. Die EU-Kommission hat Deutschland ja vorgeschlagen, seine Kontrollen zu beenden. Denn bald kommt ja der neue EU-Asylpakt mit einem neuen Einreisesystem und Abschiebungen in Drittländer. Schlappe für Deutschland, denn die Bundesregierung muss ihre Asylregeln zum Teil wieder streichen. Denn auch abgelehnten Asylbewerbern dürfen Leistungen für Kleidung etwa nicht gekürzt werden, sagt der Europäische Gerichtshof. Dieter Ebeling.
2: Das Urteil des EuGH lässt noch Fragen offen. Einerseits stellte es klar, dass Leistungseinschränkungen für abgelehnte Asylbewerber nicht zu weit gehen dürfen. Es ging um einen Afghanen, dem der Landkreis Schweinfurt einige Leistungen gestrichen hatte, weil dieser eigentlich in Rumänien hätte Asyl beantragen müssen. Andererseits wird dieses alte Recht in wenigen Tagen von neuem EU-Recht abgelöst. Und das erlaubt sogar die vollständige Streichung von Sozialleistungen, wenn dafür eigentlich ein anderer Staat zahlen müsste.
1: Der Tankrabatt geht in die zweite Halbzeit, denn viel Zeit, um ihn zu verlängern, bleibt ja nicht mehr. Ende Juni läuft er aus. Die Chefin der Verbraucherzentralen, Ramona Popp, fordert daneben weitere dauerhafte Entlastungen für private Haushalte. Zoe Tassovali.
3: Die Stromsteuer soll für alle Privathaushalte gesenkt werden. Das ist die Forderung der Verbraucherchefin. Das würde die Menschen dauerhaft entlasten und gleichzeitig die Abhängigkeit von fossilen Energien verringern, sagt sie. Union und SPD hatten eine solche Maßnahme im Koalitionsvertrag angekündigt, sie bisher aber nur für bestimmte Wirtschaftsbereiche umgesetzt.
1: Eine Verlängerung des Tankrabatts sehen die Verbraucherschützer ja eher kritisch, zu teuer und ineffizient, heißt es. Kurzer Schockmoment am Frankfurter Flughafen, denn an einem Gate sackte plötzlich das Fahrwerk einer Boeing 787 ein. Das Flugzeug machte quasi einen Bauchklatscher. Mehrere Menschen wurden dabei verletzt. Ursula Winkler berichtet.
4: Der Flieger stand gerade in einer Parkposition und wurde vorbereitet für einen Langstreckenflug nach Los Angeles. Die Fluggastbrücke lag schon an den Türen an, gleich sollten die Passagiere boarden, aber urplötzlich lag das Flugzeug auf der Nase. Das Bugfahrwerk war einfach eingeklappt. Einige verletzte Bodenmitarbeiter und Crewmitglieder, die schon an Bord waren, wurden sofort medizinisch versorgt. Die Maschine ist beschädigt. Der Flug wurde gestrichen. Wie es zu der Panne kam, ist noch unklar. Der Dreamliner gehört zu den modernsten Langstreckenjets der Lufthansa-Flotte.
1: Und das waren die wichtigsten Meldungen des Tages. 104.6 RTL immer 10 Minuten früher auf den Punkt informiert.
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1: Nochmal Wartungsarbeiten auf der A113 und zwar zwischen Spätstraße und Schönefeld Nord. Die Strecke ist zwischen 21 und 5 Uhr komplett dicht. Daneben auch Wartungsarbeiten auf der A111. Sperrungen gibt es zwischen am Festplatz und Seidelstraße und zwar in beide Richtungen ebenfalls von 21 bis 5 Uhr. Und in Marzahn starten auf dem Blumberger Damm Arbeiten an Gasleitungen. Bis Mitte Juni gibt es zwischen Zindorfer Straße und Hirschfelder Weg in Richtung Biesdorf nur eine freie Spur. Und geblitzt wird in Tempelhof auf der Attila-Straße, in Lichtenberg auf der Landsberger Allee und in Mitte auf dem Mühlendamm. 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
1: In der Nacht gibt's ein paar Wolken und Schauer sind auch mit dabei. Vereinzelt kann's auch mal das eine oder andere Gewitter geben und das bei 14 bis 11 Grad. Am Tag dann weiter Wolken, Schauer und Gewitter bei 21 Grad maximal.
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5: Bianca, die hat einen neuen Agathe-Bauer-Song für uns.
6: Hallo Bianca. Guten Morgen.
7: Guten Morgen.
5: In welchem Song hast du eine Agathe-Bauer-Stelle gefunden?
7: Bei 1 so tired von Lauf.
8: Ja, schöner Song. Dann sag doch mal, wo die Agathe-Bauer-Stelle ist.
7: Bei etwa 8 Sekunden wiederholt er immer, lasst uns teilen.
5: Lasst uns teilen. Teil's mit uns.
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8: Moment, ganz deutlich zu verstehen.
9: I'm so tired of songs, tired of songs, tired of songs, tired of songs.
5: Ja,
8: ja.
5: Okay, wir haben die Betonung verschieden. Ja, ja, schön.
8: Schön gefunden.
0: Hallo.

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1: Ich bin Philipp Ringe und das sind die wichtigsten Meldungen des Tages. Gegen Poller, Irrsinn und Tempolimits. Die CDU hat ihr Wahlprogramm für die Abgeordnetenhauswahl im September vorgestellt und zeigt damit, wie es mit Berlin weitergehen soll, sollte die Partei von Kai Wegner weitermachen. Unter anderem, die meisten Tempo-30-Zonen sollen gänzlich wegfallen. 50 soll der Normalfall werden. Kiezblocks und Poller komplett verschwinden. Außerdem neue Wohnungen auf dem Tempelhofer Feld. Die Randbebauung soll kommen mit 20.000 neuen Wohnungen. Und für mehr Sicherheit und weniger Schwarzfahrer will die CDU auch Zugangskontrollen an den U-Bahnhöfen in der City, so wie es etwa schon in Paris oder London gemacht wird. Kommenden Dienstag will die CDU ihr Programm auf einem Parteitag dann offiziell beschließen. Die TU Berlin bleibt erstmal weiter teilweise dicht. Das Hauptgebäude ist weiter nicht betretbar und das wahrscheinlich über das komplette Sommersemester. Das hat die TU-Präsidentin dem RBB mitgeteilt. Einen offiziellen Termin für eine Wiedereröffnung gibt's noch nicht. Geschlossen wurde das Gebäude ja, weil der Zustand absolut kritisch ist, etwa beim Brandschutz. Eine Taskforce soll jetzt eine Lösung finden. Berlin bekommt bald eine neue S-Bahn-Linie. Der Starttermin der S15 steht schon mal. Los geht's laut der Deutschen Bahn passend am 15. Juni. Die neue S-Bahn pendelt dann erstmal zwischen Hauptbahnhof und Gesundbrunnen hin und her. Später soll sie dann über das Gleisdreieck weiter bis zur Yorkstraße fahren. Die Kontrollen an Deutschlands Grenzen bleiben. Das hat Innenminister Dobrindt bei einem Treffen in Luxemburg jetzt nochmal klargemacht. Und die seien auch wirkungsvoll und vor allem weiter notwendig, so Dobrindt. Die EU-Kommission hat Deutschland ja vorgeschlagen, seine Kontrollen zu beenden. Denn bald kommt ja der neue EU-Asylpakt mit einem neuen Einreisesystem und Abschiebungen in Drittländer. Schlappe für Deutschland, denn die Bundesregierung muss ihre Asylregeln zum Teil wieder streichen. Denn auch abgelehnten Asylbewerbern dürfen Leistungen für Kleidung etwa nicht gekürzt werden, sagt der Europäische Gerichtshof. Dieter Ebeling.
2: Das Urteil des EuGH lässt noch Fragen offen. Einerseits stellte es klar, dass Leistungseinschränkungen für abgelehnte Asylbewerber nicht zu weit gehen dürfen. Es ging um einen Afghanen, dem der Landkreis Schweinfurt einige Leistungen gestrichen hatte, weil dieser eigentlich in Rumänien hätte Asyl beantragen müssen. Andererseits wird dieses alte Recht in wenigen Tagen von neuem EU-Recht abgelöst. Und das erlaubt sogar die vollständige Streichung von Sozialleistungen, wenn dafür eigentlich ein anderer Staat zahlen müsste.
1: Der Tankrabatt geht in die zweite Halbzeit, denn viel Zeit, um ihn zu verlängern, bleibt ja nicht mehr. Ende Juni läuft er aus. Die Chefin der Verbraucherzentralen, Ramona Popp, fordert daneben weitere dauerhafte Entlastungen für private Haushalte. Zoe Tassovali.
3: Die Stromsteuer soll für alle Privathaushalte gesenkt werden. Das ist die Forderung der Verbraucherchefin. Das würde die Menschen dauerhaft entlasten und gleichzeitig die Abhängigkeit von fossilen Energien verringern, sagt sie. Union und SPD hatten eine solche Maßnahme im Koalitionsvertrag angekündigt, sie bisher aber nur für bestimmte Wirtschaftsbereiche umgesetzt.
1: Eine Verlängerung des Tankrabatts sehen die Verbraucherschützer ja eher kritisch, zu teuer und ineffizient, heißt es. Kurzer Schockmoment am Frankfurter Flughafen, denn an einem Gate sackte plötzlich das Fahrwerk einer Boeing 787 ein. Das Flugzeug machte quasi einen Bauchklatscher. Mehrere Menschen wurden dabei verletzt. Ursula Winkler berichtet.
4: Der Flieger stand gerade in einer Parkposition und wurde vorbereitet für einen Langstreckenflug nach Los Angeles. Die Fluggastbrücke lag schon an den Türen an, gleich sollten die Passagiere boarden, aber urplötzlich lag das Flugzeug auf der Nase. Das Bugfahrwerk war einfach eingeklappt. Einige verletzte Bodenmitarbeiter und Crewmitglieder, die schon an Bord waren, wurden sofort medizinisch versorgt. Die Maschine ist beschädigt. Der Flug wurde gestrichen. Wie es zu der Panne kam, ist noch unklar. Der Dreamliner gehört zu den modernsten Langstreckenjets der Lufthansa-Flotte.
1: Und das waren die wichtigsten Meldungen des Tages. 104.6 RTL immer 10 Minuten früher auf den Punkt informiert.
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1: Nochmal Wartungsarbeiten auf der A113 und zwar zwischen Spätstraße und Schönefeld Nord. Die Strecke ist zwischen 21 und 5 Uhr komplett dicht. Daneben auch Wartungsarbeiten auf der A111. Sperrungen gibt es zwischen am Festplatz und Seidelstraße und zwar in beide Richtungen ebenfalls von 21 bis 5 Uhr. Und in Marzahn starten auf dem Blumberger Damm Arbeiten an Gasleitungen. Bis Mitte Juni gibt es zwischen Zindorfer Straße und Hirschfelder Weg in Richtung Biesdorf nur eine freie Spur. Und geblitzt wird in Tempelhof auf der Attila-Straße, in Lichtenberg auf der Landsberger Allee und in Mitte auf dem Mühlendamm. 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
1: In der Nacht gibt's ein paar Wolken und Schauer sind auch mit dabei. Vereinzelt kann's auch mal das eine oder andere Gewitter geben und das bei 14 bis 11 Grad. Am Tag dann weiter Wolken, Schauer und Gewitter bei 21 Grad maximal.
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1: Ich bin Philipp Ringe und das sind die wichtigsten Meldungen des Tages. Berlin bekommt bald eine neue S-Bahn-Linie. Der Starttermin der S15 steht schon mal. Los geht's laut der Deutschen Bahn passend am 15. Juni. Die neue S-Bahn pendelt dann erstmal zwischen Hauptbahnhof und Gesundbrunnen hin und her. Später soll sie dann über das Gleisdreieck weiter bis zur Yorkstraße fahren. Die TU Berlin bleibt erstmal weiter teilweise dicht. Das Hauptgebäude ist weiter nicht betretbar und das wahrscheinlich über das komplette Sommersemester. Das hat die TU-Präsidentin

0: RBB mitgeteilt. Einen offiziellen Termin für eine Wiedereröffnung gibt's noch nicht. Geschlossen wurde das Gebäude ja, weil der Zustand absolut kritisch ist, etwa beim Brandschutz. Eine Taskforce soll jetzt eine Lösung finden. Gegen Poller, Irrsinn und Tempolimits. Die CDU hat ihr Wahlprogramm für die Abgeordnetenhauswahl im September vorgestellt und zeigt damit, wie es mit Berlin weitergehen soll, sollte die Partei von Kai Wegner weitermachen. Unter anderem, die meisten Tempo-30-Zonen sollen gänzlich wegfallen. 50 soll der Normalfall werden. Kiezblocks und Poller komplett verschwinden. Außerdem neue Wohnungen auf dem Tempelhofer Feld. Die Randbebauung soll kommen mit 20.000 neuen Wohnungen. Und für mehr Sicherheit und weniger Schwarzfahrer will die CDU auch Zugangskontrollen an den U-Bahnhöfen in der City, so wie es etwa schon in Paris oder London gemacht wird. Kommenden Dienstag will die CDU ihr Programm auf einem Parteitag dann offiziell beschließen. Kurzer Schockmoment am Frankfurter Flughafen, denn an einem Gate sackte plötzlich das Fahrwerk einer Boeing 787 ein. Das Flugzeug machte quasi einen Bauchklatscher. Mehrere Menschen wurden dabei verletzt. Ursula Winkler berichtet.
1: Der Flieger stand gerade in einer Parkposition und wurde vorbereitet für einen Langstreckenflug nach Los Angeles. Die Fluggastbrücke lag schon an den Türen an, gleich sollten die Passagiere boarden, aber urplötzlich lag das Flugzeug auf der Nase. Das Bugfahrwerk war einfach eingeklappt. Einige verletzte Bodenmitarbeiter und Crewmitglieder, die schon an Bord waren, wurden sofort medizinisch versorgt. Die Maschine ist beschädigt, der Flug wurde gestrichen. Wie es zu der Panne kam, ist noch unklar. Der Dreamliner gehört zu den modernsten Langstreckenjets der Lufthansa-Flotte.
0: Die Kontrollen an Deutschlands Grenzen bleiben. Das hat Innenminister Dobrindt bei einem Treffen in Luxemburg jetzt nochmal klar gemacht. Und die seien auch wirkungsvoll und vor allem weiter notwendig, so Dobrindt. Die EU-Kommission hat Deutschland ja vorgeschlagen, seine Kontrollen zu beenden. Denn bald kommt ja der neue EU-Asylpakt mit einem neuen Einreisesystem und Abschiebungen in Drittländer. Der Tankrabatt geht in die zweite Halbzeit, denn viel Zeit, um ihn zu verlängern, bleibt ja nicht mehr. Ende Juni läuft er aus. Die Chefin der Verbraucherzentralen, Ramona Popp, fordert daneben weitere dauerhafte Entlastungen für private Haushalte. Zoe Tassovali.
2: Die Stromsteuer soll für alle Privathaushalte gesenkt werden. Das ist die Forderung der Verbraucherchefin. Das würde die Menschen dauerhaft entlasten und gleichzeitig die Abhängigkeit von fossilen Energien verringern, sagt sie. Union und SPD hatten eine solche Maßnahme im Koalitionsvertrag angekündigt, sie bisher aber nur für bestimmte Wirtschaftsbereiche umgesetzt.
0: Eine Verlängerung des Tankrabatts sehen die Verbraucherschützer ja eher kritisch, zu teuer und ineffizient, heißt es. Die Reichen werden immer reicher und auch immer mehr. Weltweit gibt es mittlerweile mehr als 25 Millionen Menschen, die ein Vermögen von mindestens $1 Million haben, zeigt eine Analyse von Capgemini. Im weltweiten Vergleich belegt Deutschland dabei einen Millionärsspitzenplatz, kommt auf Rang 3 mit fast 1,8 Millionen Millionären. Mehr gibt's nur noch in Japan und in den USA. Für unsere DFB-Männer steht die Weltmeisterschaft ja kurz bevor. Die DFB-Frauen können währenddessen den Einzug für die WM im kommenden Jahr perfekt machen. Um das WM-Ticket zu lösen, muss im vorletzten Gruppenspiel aber erstmal ein Sieg gegen Norwegen her. Deutschland führt die Gruppe A4 mit einem Punkt Vorsprung an. Nur der Gruppensieger qualifiziert sich direkt. Bei einer Niederlage drohen die Playoffs ab Oktober. Anpfiff in Köln ist heute Abend um 20.35 Uhr live zu sehen im Ersten. Und das waren die wichtigsten Meldungen des Tages. 104.6 RTL immer 10 Minuten früher auf den Punkt informiert.
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0: Nochmal Wartungsarbeiten auf der A113 und zwar zwischen Spätstraße und Schönefeld Nord. Die Strecke ist zwischen 21 und 5 Uhr komplett dicht. Daneben auch Wartungsarbeiten auf der A111. Sperrungen gibt es zwischen am Festplatz und Seidelstraße und zwar in beide Richtungen ebenfalls von 21 bis 5 Uhr. Und in Marzahn starten auf dem Blumberger Damm Arbeiten an Gasleitungen. Bis Mitte Juni gibt es zwischen Zindorfer Straße und Hirschfelder Weg in Richtung Biesdorf nur eine freie Spur. Und geblitzt wird in Tempelhof auf der Attila-Straße, in Lichtenberg auf der Landsberger Allee und in Mitte auf dem Mühlendamm. 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In der Nacht gibt's ein paar Wolken und Schauer sind auch mit dabei. Vereinzelt kann's auch mal das eine oder andere Gewitter geben und das bei 14 bis 11 Grad. Am Tag dann weiter Wolken, Schauer und Gewitter bei 21 Grad maximal.
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4: Bianca, die hat einen neuen Agathe-Bauer-Song für uns.
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5: Bei Ein so tired von Lauf.
6: Ja, schöner Song. 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
1: Ich bin Philipp Ringe und das sind die wichtigsten Meldungen des Tages. Berlin bekommt bald eine neue S-Bahn-Linie. Der Starttermin der S15 steht schon mal. Los geht's laut der Deutschen Bahn passend am 15. Juni. Die neue S-Bahn pendelt dann erstmal zwischen Hauptbahnhof und Gesundbrunnen hin und her. Später soll sie dann über das Gleisdreieck weiter bis zur Yorkstraße fahren. Die TU Berlin bleibt erstmal weiter teilweise dicht. Das Hauptgebäude ist weiter nicht betretbar und das wahrscheinlich über das komplette Sommersemester. Das hat die TU-Präsidentin dem RBB mitgeteilt. Einen offiziellen Termin für eine Wiedereröffnung gibt's noch nicht. Geschlossen wurde das Gebäude ja, weil der Zustand absolut kritisch ist, etwa beim Brandschutz. Eine Taskforce soll jetzt eine Lösung finden. Gegen Poller, Irrsinn und Tempolimits. Die CDU hat ihr Wahlprogramm für die Abgeordnetenhauswahl im September vorgestellt und zeigt damit, wie es mit Berlin weitergehen soll, sollte die Partei von Kai Wegner weitermachen. Unter anderem, die meisten Tempo-30-Zonen sollen gänzlich wegfallen. 50 soll der Normalfall werden. Kiezblocks und Poller komplett verschwinden. Außerdem, neue Wohnungen auf dem Tempelhofer Feld. Die Randbebauung soll

0: haben mit 20.000 neuen Wohnungen. Und für mehr Sicherheit und weniger Schwarzfahrer will die CDU auch Zugangskontrollen an den U-Bahnhöfen in der City, so wie es etwa schon in Paris oder London gemacht wird. Kommenden Dienstag will die CDU ihr Programm auf einem Parteitag dann offiziell beschließen. Kurzer Schockmoment am Frankfurter Flughafen, denn an einem Gate sackte plötzlich das Fahrwerk einer Boeing 787 ein. Das Flugzeug machte quasi einen Bauchklatscher. Mehrere Menschen wurden dabei verletzt. Ursula Winkler berichtet.
1: Der Flieger stand gerade in einer Parkposition und wurde vorbereitet für einen Langstreckenflug nach Los Angeles. Die Fluggastbrücke lag schon an den Türen an, gleich sollten die Passagiere boarden, aber urplötzlich lag das Flugzeug auf der Nase. Das Bugfahrwerk war einfach eingeklappt. Einige verletzte Bodenmitarbeiter und Crewmitglieder, die schon an Bord waren, wurden sofort medizinisch versorgt. Die Maschine ist beschädigt, der Flug wurde gestrichen. Wie es zu der Panne kam, ist noch unklar. Der Dreamliner gehört zu den modernsten Langstreckenjets der Lufthansa-Flotte.
0: Die Kontrollen an Deutschlands Grenzen bleiben. Das hat Innenminister Dobrindt bei einem Treffen in Luxemburg jetzt nochmal klar gemacht. Und die seien auch wirkungsvoll und vor allem weiter notwendig, so Dobrindt. Die EU-Kommission hat Deutschland ja vorgeschlagen, seine Kontrollen zu beenden. Denn bald kommt ja der neue EU-Asylpakt mit einem neuen Einreisesystem und Abschiebungen in Drittländer. Der Tankrabatt geht in die zweite Halbzeit, denn viel Zeit, um ihn zu verlängern, bleibt ja nicht mehr. Ende Juni läuft er aus. Die Chefin der Verbraucherzentralen, Ramona Popp, fordert daneben weitere dauerhafte Entlastungen für private Haushalte. Zoe Tassovali.
2: Die Stromsteuer soll für alle Privathaushalte gesenkt werden. Das ist die Forderung der Verbraucherchefin. Das würde die Menschen dauerhaft entlasten und gleichzeitig die Abhängigkeit von fossilen Energien verringern, sagt sie. Union und SPD hatten eine solche Maßnahme im Koalitionsvertrag angekündigt, sie bisher aber nur für bestimmte Wirtschaftsbereiche umgesetzt.
0: Eine Verlängerung des Tankrabatts sehen die Verbraucherschützer ja eher kritisch, zu teuer und ineffizient, heißt es. Die Reichen werden immer reicher und auch immer mehr. Weltweit gibt es mittlerweile mehr als 25 Millionen Menschen, die ein Vermögen von mindestens $1 Million haben, zeigt eine Analyse von Capgemini. Im weltweiten Vergleich belegt Deutschland dabei einen Millionärsspitzenplatz, kommt auf Rang 3 mit fast 1,8 Millionen Millionären. Mehr gibt's nur noch in Japan und in den USA. Für unsere DFB-Männer steht die Weltmeisterschaft ja kurz bevor. Die DFB-Frauen können währenddessen den Einzug für die WM im kommenden Jahr perfekt machen. Um das WM-Ticket zu lösen, muss im vorletzten Gruppenspiel aber erstmal ein Sieg gegen Norwegen her. Deutschland führt die Gruppe A4 mit einem Punkt Vorsprung an. Nur der Gruppensieger qualifiziert sich direkt. Bei einer Niederlage drohen die Playoffs ab Oktober. Anpfiff in Köln ist heute Abend um 20.35 Uhr live zu sehen im Ersten. Und das waren die wichtigsten Meldungen des Tages. 104.6 RTL, immer 10 Minuten früher auf den Punkt informiert.
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0: Nochmal Wartungsarbeiten auf der A113 und zwar zwischen Spätstraße und Schönefeld Nord. Die Strecke ist zwischen 21 und 5 Uhr komplett dicht. Daneben auch Wartungsarbeiten auf der A111. Sperrungen gibt es zwischen am Festplatz und Seidelstraße und zwar in beide Richtungen ebenfalls von 21 bis 5 Uhr. Und in Marzahn starten auf dem Blumberger Damm Arbeiten an Gasleitungen. Bis Mitte Juni gibt es zwischen Zindorfer Straße und Hirschfelder Weg in Richtung Biesdorf nur eine freie Spur. Und geblitzt wird in Tempelhof auf der Attila-Straße, in Lichtenberg auf der Landsberger Allee und in Mitte auf dem Mühlendamm. 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
0: In der Nacht gibt's ein paar Wolken und Schauer sind auch mit dabei. Vereinzelt kann's auch mal das eine oder andere Gewitter geben und das bei 14 bis 11 Grad. Am Tag dann weiter Wolken, Schauer und Gewitter bei 21 Grad maximal.
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5: Heute ist ja der wichtige Tag in Sachen Olympia in Berlin.
6: Oh ja.
5: Weil heute muss die Bewerbung raus für die Spiele 2036, 40 oder 44.
6: Zum Beispiel die Segelwettbewerbe, die werden dann in Warnemünde.
5: Ich find's ganz lustig, was Mecklenburg-Vorpommerns Sportministerin gesagt hat.
6: Ja?
5: Warnemünde sei die Copacabana Deutschlands.
6: Naja.
5: Ui, da fragst du dich, ob's in MacPom eigentlich schon Schnaps zum Frühstück gibt oder...
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